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1: Am Mikrofon Nina Walli, es ist 3 Uhr. Heute beginnt die sogenannte Herbstlohnrunde der Kollektivvertragsverhandlungen. Den Anfang machen die Eisenbahner. Es geht um etwa 50.000 Beschäftigte in 98 Eisenbahnunternehmen. Rein Hasewar berichtet.
2: Die Gewerkschaft hat den Arbeitgebern schon eine Liste mit Forderungen, die eher die Arbeitsumstände betreffen, übergeben. Ein heikler Punkt, den die Gewerkschaft da unbedingt durchsetzen will, die Ruhezeiten, so Gewerkschafter Tauchner.
3: In der Eisenbahn ist es jetzt möglich, dass man, wenn man zum Beispiel einen Dienst hat, nach 10 oder 12 Stunden den Dienst beendet, wenn man nach 6 Stunden Ruhezeit wieder den nächsten Dienst machen kann. Und das muss der Vergangenheit angehören. Da wollen wir 11 Stunden haben.
2: Bei den Lohnerhöhungen ist ja immer die Inflation die Grundlage der Verhandlungen. 3,2% ist die im Eisenbahnerfall. Man ist da noch ein wenig auseinander. Wirtschaftskämmerer Scheiber.
4: Wir haben in den letzten Jahren immer sehr deutliche Reallohnzuwächse gehabt. Wir werden heuerlich sicherlich auf einen eher maßvollen Abschluss drängen.
2: 4 Verhandlungstermine wurden einmal ausgemacht. Am 1. Dezember soll der neue Kollektivvertrag dann gelten.
1: Nach einem geplanten Anschlag auf Polens Regierungschef Donald Tusk hat die Polizei am Abend einen Verdächtigen festgenommen. Seit gestern früh hatte es Hinweise auf ein mögliches Attentat gegeben. Polen ist einer der wichtigsten Unterstützer der Ukraine gegen den russischen Angriffskrieg. Nach mehrfachen Hacking-Attacken durch KI-Software in Tests fordert Microsoft jetzt eine Art Notbremse bei künstlicher Intelligenz. Sophie Moseder berichtet.
5: Microsoft warnt davor, die Kontrolle über die künstliche Intelligenz ganz zu verlieren. Wir müssen immer nachvollziehen können, was die KI genau macht, sagt Microsoft-Chef Satya Nadella. Der Mensch müsse immer in der Lage sein, die KI mitten in einer Aufgabe zu stoppen oder ganz abzudrehen. In den vergangenen Monaten hat die KI immer wieder für Aufregung gesorgt. Ein Modell hat zum Beispiel ein Regierungsportal in Australien gehackt. Manche Branchenvertreter gehen nach diesen Vorfällen so weit zu sagen, dass die KI die Menschheit vernichten könnte. Das ist aber äußerst umstritten.
1: Und in Slowenien ist die Volksbefragung über eine Abschaffung der Rundfunkgebühr mit einer hauchdünnen Mehrheit zu Ende gegangen. 50,09% haben sich für den Vorschlag der Mitte-Rechts-Regierung ausgesprochen. Rechtlich bindend ist das Ergebnis jedoch nicht. Und jetzt zum Wetter und zu Michi Mattern.
6: Der Montag beginnt oft bewölkt oder nebelig mit letzten Regenschauern im Süden. Die klingen jedoch bald ab und es lockert immer mehr auf. Damit gehen sich heute in ganz Österreich einige Sonnenstunden aus. Im Donauraum weht weiterhin lebhafter Nordwestwind und die Temperaturen ändern sich nur wenig. Höchstwerte 10 bis 18 Grad. In 2000 Meter hat es von Ost nach West minus 1 bis plus 5 Grad. Morgen Dienstag eine Spur wärmer und nach etwas Frühnebel im Großteil Österreichs strahlend sonnig, nur im Westen am Nachmittag allmählich immer mehr Wolken.
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1: Am Mikrofon Nina Walli, es ist 4 Uhr. Die Personalsituation an Österreichs Gerichten bleibt angespannt. Es fehlen bis zu 250 Richterinnen und Richter und mehr als 70 Staatsanwälte. Die Justiz startet ab heute eine Protestwoche, berichtet Beate Tomasowitsch.
2: Eine Woche lang wird der Betrieb an allen Gerichten eingeschränkt, sagt Gernot Kandot, Präsident der Richtervereinigung.
3: Wir verhandeln in dieser Woche nur, was unbedingt notwendig ist. Wir entscheiden nur solche Verfahren, die tatsächlich unaufschiebbar sind. Und wir vergeben Amtstagstermine nur dort, wo fristenwahrendes auch in dieser Woche gerade notwendig sein wird.
2: Jedes Bezirksgericht ist im Schnitt mit 125% überlastet, jedes Landesgericht mit 115%. Da es zu wenige Richter gibt, dauere es zu lange, bis man überhaupt einen Verhandlungstermin bekommt.
3: Wenn die eigene Abteilung schon so ausgefüllt ist, dass man über Monate keinen Termin mehr vergeben kann, weil so viele andere Akten zu erledigen sind, da wird das Verständnis einfach schwinden.
2: Geht das Vertrauen in die Justiz verloren, dann sei der Rechtsstaat gefährdet. Die Politik müsse nun handeln und für mehr Personal sorgen, so der Standesvertreter.
1: In den USA hat eine Richterin jetzt der Regierung von Präsident Donald Trump untersagt, vor den Kongresswahlen am 3. November weiterhin steuerfinanzierte Wahlwerbung auszustrahlen. Die Spots, die seit September laufen, seien keine Mitteilungen im öffentlichen Interesse, sondern politische Propaganda zugunsten der Republikaner, so die Begründung der Richterin. In der Fußball-Bundesliga hat Rapid mit einem 2:0-Sieg bei Meister LASK die Tabellenführung ausgebaut und eine lange Durststrecke in Oberösterreich beendet. Dennis Pankowski.
4: Nach 10 sieglosen Auswärtsspielen gewinnt Rapid nach mehr als 5 Jahren wieder ein Gastspiel beim LASK und auch erstmals im neuen Stadion. Und das durch Treffer von Ercan Kara und Claudi Mbouyi nicht unverdient. Für Rapid ist es der 7. Sieg im 8. Saisonspiel. Damit führt man die Tabelle nach dem ersten Viertel der Meisterschaft mit jetzt 3 Punkten Vorsprung auf Salzburg und bereits 5 auf den LASK an. Kapitän Matthias Seidel.
5: Das bedeutet, dass wir einen super Start gehabt haben, dass wir gute Punkte gesammelt haben, aber dass noch einiges zum Gehen ist.
4: Für den Meister aus Linz ist es umgekehrt das bereits 3. sieglose Bundesligaspiel in Folge, Trainer Didi Kübauer.
6: Es ist nicht so, dass wir jetzt auf einmal uns alle hinstellen und sagen, wir machen alles schlecht. Wir wissen, dass wir es besser machen können. Wir müssen die richtigen Schlüssel finden.
4: Der LASK verpatzt damit auch die Generalprobe für das Champions League Heimspiel am Mittwoch gegen Liverpool.
1: Und jetzt zum Wetter und zu Michi Mattern.
7: Die nächsten Stunden bringen noch verbreitet dichte Wolken, stellenweise auch Nebel und speziell im Süden einige Regenschauer. Die klingen jedoch am Vormittag ab und es lockert auf. Tagsüber setzt sich damit heute von Westen her nach und nach im Großteil Österreichs die Sonne durch. Im Donauraum bleibt es windig und die Temperaturen erreichen der Jahreszeit entsprechende 10 bis 18 Grad. In 2000 Meter hat es von Ost nach West minus 1 bis plus 5 Grad. Morgen Dienstag 1-2 Grad mehr und nach etwas Frühnebel viel Sonne, nur in Vorarlberg und Nord Tirol am Nachmittag allmählich immer mehr Wolken.
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1: Am Mikrofon ist Lorenz Wildner. Immer weniger Menschen reisen irregulär in die EU ein. Etwas zeigt sich jedoch, unter ihnen sind immer mehr Menschen aus Bangladesch. Migrationskommissar Brunner ist heute zu Gesprächen in Bangladesch, einem noch immer sehr armen und besonders dicht besiedelten Land im Süden Asiens. Viele Familien sind auf Arbeit im Ausland angewiesen. Aus Bangladesch, Verena Sophie Meyer.
2: Amin Khan schaufelt den Flipflops den Mist hinter seinen 10 Kühen weg. Begonnen hat alles mit einer EU-geförderten Kuh, die er aufgezogen und teurer weiterverkauft hat. Zuvor war Amin 6 Jahre lang in Deutschland, eingereist über ein Landarbeitervisum in Italien. In Köln hat er dann in einem Restaurant gearbeitet, bis er krank wurde. Starthilfe zurück in Bangladesch haben wie er über die Jahre rund 4.500 Rückkehrerinnen und Rückkehrer bekommen. Das sind nicht viele, denn allein im ersten Halbjahr wurden in der EU heuer rund 20.000 Asylanträge aus Bangladesch gestellt. Die Anerkennungsquote ist allerdings verschwindend gering. Nach Europa zu kommen sei mittlerweile kaum mehr möglich, meint auch Amin. Wenn er könnte, würde er schon zurück nach Deutschland. In Europa sei Arbeit nämlich etwas wert, egal welche, das schätzt Amin. Doch an legalen Alternativen mangelt es.
1: In Österreich steht ab heute die Justiz für eine Woche still. Der Grund, es wird gegen die hohe Arbeitsbelastung protestiert und mit Nachdruck mehr Personal gefordert. Mit Ausnahme von dringenden Haftsachen und unaufschiebbaren Angelegenheiten werden deshalb keine Verhandlungen durchgeführt, keine Entscheidungen ausgefertigt und keine Amtstagstermine vergeben. Und ebenfalls protestiert wird in Frankreich, das aber nicht erst seit heute wie in Österreich, sondern bereits seit mehreren Wochen. Gymnasiasten und Studenten wollen den Druck auf die Regierung erhöhen. Sie haben weiterhin Forderungen im Umfang von 10 Milliarden Euro. Solange diese nicht erfüllt seien, würden die Proteste weitergehen, kündigt die Gewerkschaft USL an. Bei den bisherigen Protesten hat es tausende Festnahmen von jungen Menschen gegeben. Und der Zugverkehr am Bahnhof Wiener Neustadt ist aktuell stark eingeschränkt. Aufgrund einer beschädigten Oberleitung kommt es voraussichtlich bis zum Nachmittag im Fernverkehr zu Ausfällen und deutlichen Verspätungen, so die ÖBB. Für den Nahverkehr würden Ersatzbusse eingerichtet. Die ÖBB empfiehlt, sich vor Fahrtantritt über die eigene Verbindung zu informieren. Das waren die Nachrichten mit Lorenz Wildner.
3: Und wir schauen zum Oberösterreich-Wetter. Sonnige Tage sind da wieder dabei. Teilweise etwas Nebel jetzt in der Früh, aber dann setzt sich heute mehr und mehr die Sonne durch. Nordwind weht allerdings um die Nase und damit bleibt es eher frisch heute mit höchstens 11 bis 16 Grad. Momentan 9 Grad plus in Kremsmünster. Das ist der höchste Wert momentan bei unseren Messstationen. Minus 2 Grad dafür aktuell in Liebenau-Gugu, der kälteste Ort momentan. Morgen Dienstag dann wieder ruhiges Hochdruckwetter. Also schön wird es wieder, sonnig. Aber auch morgen wieder nur 11 bis 16 Grad. Es ist 5.03 Uhr, ORF Radio Oberösterreich mit dem besten Verkehrsservice im Land und einer Baustelle A8 Inkreis Autobahn Richtung Knoten Voralpenkreuz zwischen Wels West und dem Knoten Voralpenkreuz. Sperre wegen Sanierungsarbeiten in der Tunnelkette. Der Verkehr wird über die A25, den Knoten Haid und die A1 umgeleitet. Richtung Passau ist wegen Bauarbeiten bis Ende Oktober nur eine Fahrspur frei. Gute und sichere Fahrt.
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3: Gemeinsam rein in eine neue Woche. Willkommen bei Radio Oberösterreich und angenehmes Aufstehen.

Da ist ihnen gemeinsam was gelungen. Michael Jackson und Paul McCartney. The Girl Is Mine. Für das sanfte Reingleiten in den Montag. Heute ist der 12. Oktober. Da wird sonnig, aber frisch. Kühles Lüfterl, 11 bis 16 Grad. Aber jetzt gibt's einmal Kaffee und die beste Musik dazu. Georg Danzer. Kommen Sie gut in die neue Woche.

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1: Kenny Rogers in Radio Oberösterreich, wenn Sie schon ein bisschen Lust auf Line Dance im Badezimmer haben, oder darf es ein bisschen Eros sein mit Cappuccino in der Früh? Eine echt gute Kombi, finde ich. Schönen guten Morgen.

Titles, schöne Nummer von Tina Turner, finde ich. Und einer geht sich noch aus vor den ORF Radio Oberösterreich Nachrichten. Schönen guten Morgen um 5.27 Uhr.

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1: 17:30 im Studio Stefan Schnabel. Guten Morgen. Nachbarschaftshilfe hat ein 61-Jähriger im Bezirk Freistadt bewiesen. Sein Nachbar hat laut Polizei Asche aus dem Kachelofen in einen Plastikmüllsack geleert, der daraufhin offenbar Feuer gefangen hat. Der 61-Jährige hat den Rauch bemerkt und eine Tür zur Garage eingetreten, um zu dem Brand zu gelangen. Gemeinsam mit den Nachbarn ist es dann gelungen, das Feuer zu löschen. Richter und Staatsanwälte haben laut eigenen Angaben rund 20% mehr Arbeit, als sie in ihrer regulären Arbeitszeit schaffen können. Ab heute wollen sie mit einer Aktionswoche auf die Folgen aufmerksam machen. Verhandlungen und Amtstage fallen daher aus, nur dringende Fälle sollen in dieser Woche bearbeitet werden. Die Swans Gmunden haben in der Basketballliga das Oberösterreich-Derby gegen die Flyers Wels gewonnen. Am Ende haben sich die Schwäne knapp mit 79:77 durchgesetzt. Sie sind damit weiterhin auf Platz 3 in der Tabelle zu finden. Die Flyers Wels sind Vorletzter. Das waren die ORF Radio Oberösterreich Nachrichten und jetzt das Wetter. Silke.
2: Wieder goldener Herbst, der Luftdruck steigt wieder und damit wird es wieder sonnig. Die Frühnebelfelder verschwinden, sobald der Nordwind in Fahrt kommt. Der ist heute mit von der Partie und der macht auch frisch. Die Temperaturen bleiben zwischen 11 und 16 Grad stecken. Momentan in Liebenau, Gugu sogar frostig, minus 3 Grad, plus 6 Grad dafür in Ried im Innkreis. Morgen Dienstag, selbes Spiel, stellen also Morgenfrost dann wieder einiges

0: morgen Sonnenschein und Temperaturen zwischen 11 und 16 Grad. Es ist 5.32 Uhr, ORF Radio Oberösterreich mit dem besten Verkehrsservice im Land und da ist noch alles gut auf den Straßen. Wir wünschen gute und sichere Fahrt.
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0: beliebte Nummer, Smokey, Needles and Pins. Schönen guten Morgen um 5.39 Uhr.
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0: Heute mit Veronika Thaler von der katholischen Jungschar in Eisenstadt.
2: Woher komme ich? Mit dieser menschlichen Grundfrage habe ich mich als junger Mensch kaum beschäftigt. Mit über 40 Jahren wird sie aber zunehmend interessanter. Bei der Beschäftigung mit meiner Herkunft geht es mir nicht darum, mich von anderen abzugrenzen. Vielmehr erlaubt mir die Frage, woher ich komme, mich in neuen Beziehungen zu entdecken. Mir ist bewusst, dass Herkunft mehr als eine genetische Übereinstimmung oder ein Familienname ist. Dennoch können diese Aspekte helfen, einen Teil dieser großen Lebensfrage zu beantworten. Was würde wohl eine Genanalyse, wie sie über Online-Plattformen zur Stammbaumforschung angeboten wird, an Überraschungen für mich bereithalten? In welche Erdteile würde mich diese genetische Reise führen? Die Beschäftigung mit der persönlichen Herkunft kann zu schmerzhaften Konflikten führen, mit anderen wie auch mit sich selbst. Auch Jesus hat sich mit seiner Herkunft auseinandersetzen müssen. Als Sohn des Zimmermanns, als Jesus aus dem Dorf Nazareth. Was mich an Jesus schon immer fasziniert hat, er war sich seiner biologischen und sozialen Herkunft bewusst, aber hat diese Aspekte unter einen weiteren Horizont, unter Gott gestellt. Das hat ihn befähigt, neue Beziehungen zu Menschen jenseits seiner verwandtschaftlichen, geografischen und religiösen Zugehörigkeit aufzubauen.
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0: Christina Stürmer, die beste Musik. 5.46 Uhr. Guten Morgen.
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0: Guten Morgen mit der New Reds Mix. Hier ist Radio Oberösterreich um 8 vor 6. Herbst ist draußen und Herbst heißt, die Igel sind unterwegs. Und zwar heuer ganz, ganz viele kleine. Und weil es ja insgesamt nicht mehr so viele Insekten gibt.
1: Weil es kühler ist.
0: Freut sich jeder Igel.
1: Wenn er ein Festmahl serviert bekommt, ja, damit er sich für den Winter stärken kann. Ulrike Aglers ist Igel-Expertin.
0: Aus Steyrig.
2: Das Zufüttern draußen ist immer wichtig. Ganzjährig Katzentrockenfutter. Leider Gottes ist es so, dass diese ganz Kleinen, die jetzt geboren worden sind im September, die haben trotzdem Futter keine Chance.
0: Oh. Wir schauen heute noch vorbei. Bei der Ulrike Aglers. Wie es da so zugeht in ihrem Stall, der ein sehr großer ist. Und es gibt sehr viele Menschen, die sich um die Igel im Land kümmern. Großes Dankeschön an dieser Stelle. 7 Minuten vor 6.

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2: Am Mikrofon ist Lorenz Wildner. Einen schönen guten Morgen. Die Universitäten machen gegen das geplante Sparbudget der Regierung mobil. Sie warnen vor einem massiven Stellenabbau und fordern für die kommenden 3 Jahre 18 Milliarden Euro. Mehr von Stefan Kappacher.
3: Es gibt fix weniger als den von den Unis errechneten Finanzbedarf von 18 Milliarden Euro. Und was heißt das? Der Rektor der Universität Graz, Peter Riedler.
4: Alles, was unter den 18 Milliarden ist, ist selbstverständlich ein Einschnitt bei den Universitäten und bedeutet Einsparungen. Faktum ist auch, dass es natürlich sehr stark in Personalmaßnahmen geht.
3: Es gehe um bis zu 9.000 Stellen in Verwaltung und Lehre. Das würden auch die Studierenden spüren, sagt Uni-Co-Präsidentin Brigitte Hütter. Sie spricht von einem drohenden Rückbau.
5: Wir hoffen, dass die Ministerin den Stellenwert von Wissenschaft und Forschung und auch die Bedeutung dieses jetzt noch geplanten Rückbaus erkennt und da umschwenkt.
3: Die ÖH will gemeinsam mit Lehrenden morgen Dienstag protestieren. Es würden Investitionen in die Zukunft beschnitten, so die Kritik.
2: Heute beginnt in Österreich die Herbstlohnrunde. Hier wird entschieden, um wie viel Löhne und Gehälter in mehreren Branchen steigen. Die Inflation spielt dabei eine entscheidende Rolle. Den Anfang machen heute die Eisenbahner. Es geht um einen neuen Kollektivvertrag für rund 55.000 Beschäftigte in fast 100 Eisenbahnunternehmen. Die EU will heute ein weiteres Sanktionspaket gegen Russland beschließen. Laut mehreren EU-Beamten sind knapp 1.600 Akteure mit Verbindung zum militärisch-industriellen Komplex des Landes betroffen. Aus Österreich reist Staatssekretär Schellhorn an. Eine hauchdünne Mehrheit hat in Slowenien für die nicht verbindliche Abschaffung der Rundfunkgebühr gestimmt. 50,09% haben sich bei einer Volksbefragung hinter einen entsprechenden Vorschlag der Mitte-Rechts-Regierung gestellt. Der Vorschlag geht auf eine Initiative der prorussisch-populistischen Partei Resnica zurück. Das knappe Ergebnis lässt eine tatsächliche Abschaffung der Rundfunkgebühr ungewiss erscheinen. Und wir werfen noch einen Blick auf den Sport. In 2 Wochen könnte Kimi Antonelli der jüngste Formel-1-Weltmeister der Geschichte sein. Der gestrige 3. Platz in Singapur war der nächste große Schritt des Italieners Gerhard Prohaska.
6: Ja, jetzt fehlt wirklich nur noch der Vollzug. 102 Punkte Vorsprung sind es aktuell auf George Russell. Und dass er den Titel bereits in Austin fixieren kann, das hat Antonelli selbst überrascht.
7: Can I? Really? Let's not worry about that. Let's finish the job.
6: Und nach dem gestrigen Grand Prix muss sich der 20-Jährige vorübergehend die Schlagzeilen aber mit Max Verstappen teilen, der im 10. Anlauf in Singapur nach einem perfekten Wochenende zum ersten Mal ganz oben steht und von der neu formierten Red Bull-Mannschaft schwärmt.
8: Yeah, it's a really good group of people. I really enjoy working with them and yeah, hopefully we can have a bit more fun till the end of the year.
6: Und auch wenn Mercedes die große Dominanz verloren hat, Fahrer- und Konstrukteurstitel sind dem Team von Toto Wolff nicht mehr zu nehmen.
2: Das waren die Nachrichten mit Lorenz Wildner.
9: Und das hat's die neue Woche beim Wetter zu bieten, Silke.
10: Goldene Herbsttage, es ist wieder viel Sonne mit dabei, aber frisch haben wir es. 5 Grad jetzt nur in Allerheiligen, 6 Grad in Oberhofen am Irrsee. Teilweise ist es nebelig, aber nur vorübergehend. Es setzt sich heute wirklich mehr und mehr wieder sonniges Wetter durch. Aber kühler Nordwind heute und damit höchstens 11 bis 16 Grad. Und auch morgen Dienstag ganz ähnlich, schön, sonnig, aber frisch eigentlich wieder bei 11 bis 16 Grad.
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10: Und da rollt der Frühverkehr, es gibt noch keine längeren Verzögerungen. Gute Fahrt.
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10: Guten Morgen, willkommen.
9: Morgen. Schon gehört, US-Präsident Donald Trump plant den nächsten Streich. Er möchte den Atlantik oder den Pazifik nach den USA oder noch besser nach sich selbst benennen.
10: Den Atlantik oder den Pazifik?
9: Bisschen Idee, oder?
10: Na ja. Tiefgründig, wie er ja selber ist, hätte es wirklich passen.
9: Aber wir

0: 6 Minuten lange Gratulation, Stevie Wonder.
1: Auch nicht schlecht. Schönen guten Morgen.
0: Gratulieren Ihnen, wenn Sie was zu feiern haben diese Woche oder auch nur, dass Sie schon aus den Federn sind. Auch Erfolg. Guten Morgen.

0: Wahnsinnsstimme und so viel Emotion. Bonnie Tyler, schönen guten Morgen.
1: Guten Morgen, es ist 13.06.
0: Sie sind stachelig und so süß und es gibt diesen Herbst ganz, ganz viele davon, die unsere Hilfe brauchen, damit sie über den Winter kommen. Die Igelstationen bei uns im Land sind nämlich bummvoll mit Igelnachwuchs.
1: Ulrike Aglas in Steyrek ist da besonders bemüht, kümmert sich um die Kleinen, aber ihre Ställe, die platzen heuer aus allen Nähten. Ich hab da bei ihr vorbeigeschaut.
2: Jetzt einmal Theo einmal aus dem Stall raus. Der gehört gewogen, weil der ist noch relativ klar.
1: Ist der süß.
2: Schauen wir mal, was er hat. 316 Gramm. Ei, Schatzelein. Aber du hast schon zugenommen.
1: Warum gibt es denn gerade in diesem Herbst so viele Jungtiere, die draußen unterwegs sind und Hilfe brauchen?
2: Unsere Vermutung ist, dass einfach durch die Hitze und durch die Trockenheit die Igelmütter später die Babys gekriegt haben, also die Igelkinder, und die halt jetzt eigentlich gar keine Chance haben mehr, sie so viel anzufressen, dass sie halt den Winter gut überstehen.
1: Wenn im eigenen Garten so ein Igeljunges auftaucht, was tun?
2: Man muss nicht jeden Igel reinnehmen, aber wenn er jetzt um die Zeit weniger als 450 Gramm ungefähr hat, dann bedarf er Hilfe. Ein Igel auf eigene Faust jetzt nur zu füttern und einzugeben, das würde ich jetzt nicht raten. Also warum bitte dann mit einer Igelstation Kontakt aufnehmen und fragen? Und man muss dann behandeln, oft medizinisch. Traum war natürlich, wenn man dann den Igel, wenn man Ausschau hat, lassen, dann auch wieder mitnimmt und zum Beispiel daheim selber in einer Box großzieht, bis er halt das nötige Gewicht hat und dann auch überwintert.
1: Weil die Igelstationen in Oberösterreich eben auch schon bummvoll sind. Wichtig ist, bis zum Winterschlaf jedenfalls die Igel aufzupäppeln, damit dann das Schild hin kann, so wie hier bei Ulrike Aglas in Steyrek. Bitte nicht stören, mache Winterschlaf.
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0: Macht ganz automatisch gute Laune, wenn die Beach Boys wo aufwegs sind. Hier mit Barbara Ann um 6.21 Uhr. Guten Morgen.
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1: 6:30, der Überblick. Richter und Staatsanwälte sagen, sie sind überlastet. Daher fallen Verhandlungen diese Woche aus. Derzeit kursieren Betrugsmails rund um den abgeschafften Klimabonus. Das Wetter wird heute sonnig, aber frisch. Im Studio Stefan Schnabel. Guten Morgen. Richter und Staatsanwälte sehen sich überlastet. Das Arbeitspensum ist mittlerweile zu hoch, wird beklagt. Und darauf wird ab heute in einer Aktionswoche aufmerksam gemacht. Auch in Oberösterreich fallen deshalb Verhandlungen aus. Warum die Justiz Alarm schlägt, zeigt ein Blick auf den Arbeitsalltag eines Linzer Richters. Daniela Dahlke berichtet.
2: 5 Tage arbeiten, aber Akten für 6 Tage auf dem Tisch haben. So beschreibt Stefan Pfarrhofer, Richter am Landesgericht Linz und Gewerkschaftsvertreter, die Situation. Laut Berechnungen des Justizministeriums fehlen österreichweit 250 Richter und 70 Staatsanwälte.
3: Jede Kollegin, jeder Kollege bekommt nicht Akten zugeteilt, die ihm 100% seiner Arbeitszeit auslasten, sondern 120% seiner Arbeitszeit.
2: Sagt Pfarrhofer. Viele arbeiten deshalb abends und am Wochenende. Pfarrhofer warnt, bleibt das so, dauern Gerichtsverfahren künftig noch länger. Dabei gäbe es Möglichkeiten zur Entlastung. Von 260 Verbesserungsvorschlägen aus der Justiz seien bisher nur 7 umgesetzt. Während der Aktionswoche sollen nur dringende Fälle weiterhin behandelt werden.
1: Die Tür zur Garage des Nachbarn eingetreten, hat ein 61-Jähriger am Wochenende in Gutau im Bezirk Freistadt. Nur so ist es ihm gelungen, zu einem Brand beim Nachbarn zu gelangen und zu löschen. Zuvor hat der Nachbar laut Polizei offenbar Asche aus dem Kachelofen in einen Plastikmüllsack geleert, der daraufhin Feuer gefangen hat. Der 61-Jährige hat den Rauch bemerkt, gemeinsam mit dem Nachbarn ist es dann

0: gelungen, das Feuer zu löschen. Tierschutzorganisationen im Land klagen über Geldprobleme. Sie finanzieren sich vorwiegend über Spenden und diese werden weniger. Zugleich sind die öffentlichen Aufwandsentschädigungen zu gering, wird kritisiert. Die Tierretter hoffen jetzt auf Lösungen aus der Politik. Einen Monat warten heißt es heuer im Schnitt auf den Termin für eine MRT-Untersuchung in Oberösterreich, länger als im Vorjahr. Diese Auswertung zuletzt für die Sozialversicherung hat zudem gezeigt, in Oberösterreich muss zum Teil deutlich länger auf diese Untersuchung gewartet werden als in den meisten anderen Bundesländern. Caroline Ploberger hat das hinterfragt.
1: Bei einer MRT-Untersuchung wird der Körper in eine Röhre geschoben. Das Innere lässt sich so besser untersuchen, etwa Gehirn, Muskeln oder auch die Organe. In Oberösterreich wartet man heuer im Schnitt rund 30 Tage auf eine Untersuchung. Im Vorjahr sind es 25 gewesen. Die für Gesundheit zuständige Landeshauptmann-Stellvertreterin Christine Haberlander von der ÖVP spielt auf ORF-Anfrage den Ball an die Sozialversicherung weiter, die beim MRT-Angebot in Oberösterreich seit Jahren hinten nach sei. Das Land hat mit seiner MRT-Offensive zuletzt für mehr Geräte gesorgt. 28 gibt es aktuell. Jetzt im Oktober ist eines im Krankenhaus in Freistadt in Betrieb gegangen. In den nächsten Jahren bekommen die Spitäler in Schärding und Bad Ischl ein MRT-Gerät. 8 niedergelassene und 5 private Ärzte haben ebenso ein MRT. Der Bedarf ist jedenfalls da. Die Zahl der Untersuchungen ist zuletzt auf über 86.000 gestiegen.
0: Achtung Betrug heißt es derzeit einmal mehr, wenn man sein E-Mail-Postfach öffnet. Es kursieren Mails über den Klimabonus 2026 mit der Bitte, einen Link anzuklicken und dann die Kontodaten herzugeben. Alle Schwindel heißt es dazu aus dem Landeskriminalamt gegenüber der Kronenzeitung. Die Mails am besten gleich löschen, den Klimabonus, den gibt's zudem nicht mehr. Er ist von der Bundesregierung aus Spargründen bereits abgeschafft worden. Der Linzer Thomas Breining hat zum zweiten Mal in seiner Karriere den Titel im deutschen Tourenwagen-Masters geholt. Dem 28-jährigen Porsche-Piloten hat am Wochenende ein 3. Platz im abschließenden Rennen auf dem Hockenheimring in Deutschland genügt.
2: Ich bin wahnsinnig stolz auf mein Team. Wir haben die ganze Saison eigentlich einen fehlerfreien Job gemacht. Super happy mit dem Ganzen. Bin froh, dass es endlich vorbei ist. Bin echt stolz.
0: Und vorbei ist jetzt auch das Radio Oberösterreich Frühjournal. Wir schauen zum Wetter.
3: Schinke. Sonnige Tage, viel blauer Himmel, 8 Grad jetzt in Enns, 7 in Weyers, 6 Grad in Kollerschlag. Die Frühnebelfelder verschwinden, sobald der Nordwind nämlich dann aufkommt. Der ist heute mit von der Partie und der macht's auch frisch tagsüber. Die Temperaturen bleiben nämlich zwischen 11 und 16 Grad stecken. Morgen Dienstag ähnlich wie das sonniges Herbstwetter, stellenweise Morgenfrost, am Nachmittag dann wieder 11 bis 16 Grad.
4: Guten Morgen um 6.35 Uhr und gute Fahrt. So schaut es auf den Straßen aus.
3: Da wird der Frühverkehr jetzt immer dichter. A7 Mühlkreisautobahn Richtung A1 zwischen Gallnerkirchen und der Prinz-Eugen-Straße ist schon ziemlich viel los. 30 Minuten Zeitverlust schon vor einer Baustelle. Und 10 Minuten länger dauert es auch schon auf der B3 der Donaustraße zwischen Perg und der Donaubrücke Mauthausen Richtung Linz. Gute Fahrt.
4: Brauchen wir heute wieder Geduld.
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0: klingt locker lässig. Das ist die beste Musik bei uns in Radio Oberösterreich. Schönen guten Morgen um 6.44 Uhr. Ja, klare Herbstluft und ganz anders wie im Sommer. Das werden wir am Sonntag bei unserem Lust aufs Wandern-Finale in Hofkirchen im Mühlkreis sicher auch wieder haben.
1: Dieses Wochenende waren ja ganz viele in St. Egidi unterwegs, ganz in der Nähe, nur auf der anderen Seite der Donau. Und das ist ja die Gegend Sauwald.
0: Ja.
1: Wissen Sie, warum der Sauwald Sauwald heißt?
2: Keine Ahnung.
3: Ich hätte schon mal gewusst, aber ich weiß es nicht mehr.
4: Weil das Schwurzerfest da in Egidi ist.
5: Das ist eine gute Frage, die wissen viel gar nicht, aber das kommt vom Passauer Wald. Die Region hat einmal zu Passau gehört, bis zum Passau. Und der Wald von Passau aber zieht sich bis daher. Und es ist eine Abkürzung von Passau. Überbleibst du aus dem einfach.
1: Na schau. Bürgermeister muss es ja wissen, wir dachten, weil es so eine sauschöne Gegend ist, wäre auch naheliegend gewesen.
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0: Guten Morgen mit Radio Oberösterreich um 6.50 Uhr. Wird das, fragen sich sehr, sehr viele Leute im Land, wieder so ein verstauter Morgen, wie wir in vergangene Woche mehrmals hatten?
1: Also die ersten Anzeichen sind schon wieder da. A7 Mühlkreisautobahn Richtung A1 zwischen Gallneukirchen und der Prinz-Eugen-Straße verlieren Sie schon 30 Minuten im dichten Frühverkehr. 10 Minuten auf der B3 der Donaustraße Richtung Linz zwischen Perg und der Donaubrücke Mauthausen und B137 Innviertler Straße zwischen Breitwiesen und Wels Richtung Wels. Bei Heiding melden uns Autofahrer Stau wegen Mäharbeiten. Und wenn Sie Meldungen vom Frühverkehr haben, 0800 100 250. Dankeschön.
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0: Wetter schon für den Morgen mit Bonnie M. Hier ist Radio Österreich.
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0: So traurig haben sie alle in der Früh, da tut Musik wie diese besonders gut. Eric Clapton, Tears in Heaven. Guten Morgen.

0: Wir lassen uns heute einfach nicht stressen. Das ist doch ein Vorsatz für Montag mit Eric Clapton.
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2: Am Mikrofon ist Lorenz Wildner. Einen schönen guten Morgen. Heute beginnt die Herbstlohnrunde der Kollektivvertragsverhandlungen. Den Anfang machen die Eisenbahner. Es geht um rund 50.000 Beschäftigte der fast 100 Eisenbahnunternehmen im Land. Die Arbeitnehmervertreter haben ihre Forderungen schon den Arbeitgebern übergeben. Dabei kündigen sich rechtlich sozialpartnerschaftliche Gespräche an. Rainer Hasiwa.
3: Die Gewerkschaft hat den Arbeitgebern schon eine Liste mit Forderungen, die eher die Arbeitsumstände betreffen, übergeben. Ein heikler Punkt, den der Gewerkschafter unbedingt durchsetzen will, die Ruhezeiten, so Gewerkschafter Tauchner.
4: In der Eisenbahn ist es jetzt möglich, dass man, wenn man zum Beispiel einen Dienst hat, nach 10 oder 12 Stunden den Dienst beendet, werden man nach 6 Stunden Ruhezeit wieder den nächsten Dienst machen kann. Und das muss der Vergangenheit angehören. Da wollen wir 11 Stunden haben.
3: Bei den Lohnerhöhungen ist ja immer die Inflation die Grundlage der Verhandlungen. 3,2% ist die im Eisenbahnerfall. Man ist da noch ein wenig auseinander. Wirtschaftskämmerer Scheiber.
5: Wir haben in den letzten Jahren immer sehr deutliche Reallohnzuwächse gehabt. Wir werden heuerlich sicherlich auf einen eher maßvollen Abschluss drängen.
3: 4 Verhandlungstermine wurden einmal ausgemacht. Am 1. Dezember soll der neue Kollektivvertrag dann gelten.
2: Ab heute steht die Justiz in Österreich für eine Woche still. Aus Protest gegen die hohe Arbeitsbelastung werden mit Ausnahme von dringenden Haftsachen und unaufschiebbaren Angelegenheiten keine Verhandlungen durchgeführt, keine Entscheidungen ausgefertigt und keine Amtstagstermine vergeben. Richterinnen und Richter sowie Staatsanwälte wollen damit auf den Personalmangel aufmerksam machen. Im September haben sich in Europa die ungewöhnlich warmen und trockenen Bedingungen des Sommers fortgesetzt. In Westeuropa war es gemeinsam mit dem September 2023 der wärmste September seit Beginn der Aufzeichnungen, wie der EU-Klimawandeldienst Copernicus mitteilt. Die Temperatur lag demnach 2,51 Grad über dem Mittel der Jahre 1991 bis 2020. Und Rapid bleibt die Mannschaft der Stunde in der Fußball-Bundesliga. Mit einem 2:0-Sieg bei Meister LASK bauen die Hütteldorfer die Tabellenführung aus und beenden auch eine lange Durststrecke in Oberösterreich. Dennis Bankowski.
6: Nach 10 sieglosen Auswärtsspielen gewinnt Rapid nach mehr als 5 Jahren wieder ein Gastspiel beim LASK und auch erstmals im neuen Stadion. Und das durch Treffer von Ercan Kara und Claudi Mbouyi, nicht unverdient. Für Rapid ist es der 7. Sieg im 8. Saisonspiel. Damit führt man die Tabelle nach dem ersten Viertel der Meisterschaft mit jetzt 3 Punkten Vorsprung auf Salzburg und bereits 5 auf den LASK an. Kapitän Matthias Seidel.
7: Das bedeutet, dass wir einen super Start gehabt haben, dass wir gute Punkte gesammelt haben, aber dass noch einiges zum Gehen ist.
6: Für den Meister aus Linz ist es umgekehrt, dass bereits 3. sieglose Bundesligaspiel in Folge, Trainer Didi Kübauer.
8: Es ist nicht so, dass wir jetzt auf einmal uns alle hinstellen und sagen, wir machen alles schlecht. Wir wissen, dass wir es besser machen können, wir müssen die richtigen Schlüssel finden.
6: Der LASK verpatzt damit auch die Generalprobe für das Champions-League-Heimspiel am Mittwoch gegen Liverpool.
2: Das waren die Nachrichten mit Lorenz Wildner.
0: Willkommen beim Wetter, Silke.
9: 2 trockene Tage jetzt. Am Mittwoch kommen die nächsten Regenschauer, aber heute mal klarer Morgenhimmel. Momentan nur 1 Grad plus in Freistadt und von Engelhardtszell bis Natternbach und Schlögen liegt dafür Nebel. Aber die Nebelfelder, die lichten sich heute schnell und dann geht's wirklich durchwegs sonnig weiter. Aber frisch, auch durch den Nordwind. Die Temperaturen bleiben zwischen 11 und 16 Grad stecken. Und morgen Dienstag ähnlich, Frühnebel, dann wieder strahlend schönes Herbstwetter. Und am Mittwoch gibt's dann, wie gesagt, Wolken und auch ein paar Regenschauer.
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9: Einiges los, A7 Mühlkreis Autobahn Richtung A1. Zwischen Gallneukirchen und der Prinzer Genstraße zeigen die Verkehrssensoren 30 Minuten Zeitverlust vor einer Baustelle. Stau aber auch mittlerweile auf der B139 der Kremstalstraße von Haid nach Traun und auch auf der Umfahrung Ebelsberg vor dem Mona-Lisa-Tunnel. 20 Minuten länger brauchen sie mittlerweile auch auf der B3 der Donaustraße Richtung Linz zwischen Perg und der Donaubrücke Mauthausen. Und B137 in Viertlerstraße zwischen Breitwiesen und Wels in Fahrtrichtung Wels. Bei Heiding gibt's Stau wegen Mäharbeiten. Und wenn Sie Meldungen vom Frühverkehr haben, bitte schön anrufen 0800 100 250, die Nummer der Verkehrsredaktion. Dankeschön und gute Fahrt.
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9: Schönen guten Morgen.
0: Und hereinspaziert.
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0: cooler Song, Ryan Paris, Deutsche Vita. Schönen guten Morgen. Wie wär's jetzt mit schnellem Geld in 30 Sekunden?
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2: Alle raten mit heute früh gemeinsam mit Nicola Pichler aus Frankenmarkt. Schönen guten Morgen.
3: Guten Morgen.
2: Nicola, wie fit sind Sie beim Quizeln, unabhängig der Uhrzeit?
3: Normalerweise nie so schlecht.
2: Na, dann probieren wir es gemeinsam, oder? Pro richtiger Frage gibt es einen Zehner. Wenn Sie eine Antwort nicht wissen, sagen Sie weiter und Sie kriegen die Frage am Ende nochmal.
3: Ja.
2: Jawohl.
1: 30 Sekunden ab jetzt.
2: Mit welcher Farbe werden im Normalfall unsere Straßen markiert?
3: Mit Weiß.
2: In welcher Messestadt hat sich am Wochenende alles um den Modellbau gedreht?
3: In Wels.
2: Na. Gegen wen spielt der LASK am Mittwoch in der Champions League?
3: Weiter.
2: Die Landeshauptstadt von Vorarlberg heißt?
3: Regens.
2: In welcher Gemeinde war diesen Sonntag unsere Lust aufs Wandern-Tour? Schnell.
3: In Aigen.
2: Ich
3: weiß nicht.
2: Zwei richtige Antworten. In St. Egidi waren wir unterwegs. Die Messestadt wäre Ried gewesen. Und der LASK spielt am Mittwoch gegen Liverpool. 100-mal gehört, oder?
3: Ja, 100-mal gehört. Das stimmt.
2: Das heißt, Nicola, 20 Euro für Sie.
3: Und ja, juhu. Danke vielmals.
2: Die nächste Chance für Sie mitzuspielen, morgen anmelden unter oe.orf.at. Wir spielen wieder um 7:15.
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Sehnsucht nach Florenz. Nächster Urlaub kommt bestimmt. Hier ist Radio Oberösterreich. Guten Morgen. Jetzt gehen wir es mal an mit der neuen Woche, 17 nach 7. Und diesen Rhythmus wollen wir Ihnen mitgeben. Besser geht nicht. Queen. Jetzt in Radio Oberösterreich.

0: Hälfte mit Radio Oberösterreich, 20 nach 7.
1: Lange Lichterketten heute auf den Linzer Starteinfahrten A7-Mühlkreisautobahn Richtung A1 zwischen Gallneukirchen und der Prinzer Genstraße. Abschnittsweise Stau und 30 Minuten Zeitverlust. 20 Minuten länger brauchen Sie auf der B3 der Donaustraße. Zum einen zwischen Perg und der Donaubrücke Mauthausen und dann auch wieder ab Luftenberg. Und B137 in Viertler Straße zwischen Bad Schallerbach und Wels. Auch da Stau und 20 Minuten Zeitverlust und zwar wegen Mäharbeiten. Gute Fahrt.
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1: 7:30 der Überblick. Gleich 2 Brände auf Reifendeponie in Ohlsdorf. Den Tierrettern im Land geht das Geld aus. Das Wetter heute sonnig, aber frisch. Im Studio Stefan Schnabel. Guten Morgen. An einem heiklen Ort hat es am Wochenende gleich 2 Brandeinsätze gegeben. Auf dem Areal der Reifendeponie in Ohlsdorf im Bezirk Gmunden hat ein rund 100 Kubikmeter großer Reifengranulathaufen gleich 2-mal zu brennen begonnen. Heikel ist das, weil sich in unmittelbarer Nähe die 59.000 Tonnen Altreifen befinden, die schon Jahrzehnte alt sind und nach Behördenplänen zugeschüttet werden sollen. Die Pläne sind in Ohlsdorf umstritten, weil die Anrainer Gefahr befürchten. Nicht zu Unrecht, wie sich jetzt zeigt. Wie schwierig die aktuellen Löscharbeiten gewesen sind, berichtet Christina Sonntag.
2: Ein Arbeiter entdeckt am Samstag am frühen Abend den Klimmbrand und schlägt Alarm. 30 Einsatzkräfte der Freiwilligen Feuerwehr Ohlsdorf rücken an. Als Vorsichtsmaßnahme wird Atemschutz verwendet. Kommandant Michael Moran zu den Löscharbeiten.
3: Wir haben mit dem Schaum Netzbetrieb eingerichtet, dass man ihm Schaummittel dementsprechend spart. Wir haben eine spezielle Schaumlöschanlage. Wir haben praktisch bei Bränden da den Vorteil, dass wir das Löschwasser dementsprechend reduzieren und einen sehr guten Löscherfolg binnen kürzester Zeit haben.
2: Auch am Sonntag muss die Feuerwehr erneut ausrücken, schildert der Kommandant und ergänzt.
3: Die Firma hat jetzt das Granulat schon dementsprechend vorgelagert und das wird in den weiteren Prozess jetzt verwertet und die Gefahr ist damit gebannt. Und die werden jetzt den Verwertungsprozess jetzt evaluieren sofort.
2: Für Anrainerinnen und Anrainer hat keine Gefahr durch Rauchgase bestanden. Zur Brandursache wird noch ermittelt.
1: Achtung Betrug heißt es derzeit einmal mehr, wenn man sein E-Mail-Postfach öffnet. Es kursieren Mails über den Klimabonus 2026, der noch offen sei. Das ist alles Schwindel, so das Landeskriminalamt gegenüber der Kronenzeitung. Der Klimabonus ist von der Bundesregierung im Vorjahr abgeschafft worden. Tierschutzorganisationen im Land klagen über Geldprobleme. Sie finanzieren sich vorwiegend über Spenden und diese werden weniger. Zugleich sind die öffentlichen Aufwandsentschädigungen zu gering, kritisieren die Tierretter. Christina Sonntag.
2: Schön langsam wird es eng, heißt es etwa von der Tierrettung Ikara aus Linz. Heuer sind die Einnahmen durch Spenden massiv zurückgegangen. Zugleich gibt es von öffentlicher Hand nur Geld bei behördlichen Tierabnahmen, etwa von Hunden. Da muss oft über Monate gewartet werden, bis das Geld eintrifft, so Ikara-Obmann Georg Polt. Er wird von 5 ehrenamtlichen Helfern unterstützt und überlegt künftig bei nicht lebensbedrohlichen Tierrettungen ein Entgelt zu verlangen. Ähnlich geht es auch der Pfotenhilfe in Lochen am See, im Innviertel, schildert Sprecher Jürgen Stadler.
4: Wir sind ständig davon abhängig, dass uns Menschen, Privatpersonen unterstützen mit

0: ihren Spendengeldern, damit wir das alles überhaupt finanzieren können. Ganz ein kleiner Teil vom Land.
1: Etwa wenn herrenlose Tiere aufgefunden werden. Die Aufwandsentschädigung deckt jedoch meist nicht die Kosten, die zum Beispiel beim Tierarzt später anfallen.
0: Also für die Botenhilfe wäre es völlig unmöglich ohne Spendengelder, weil die Unterstützung des Landes vielleicht 5% unseres Budgets ausmacht.
1: Die Tierretter hoffen jetzt auf Lösungen aus der Politik.
2: Richter und Staatsanwälte haben laut eigenen Angaben rund 20% mehr Arbeit, als sie in ihrer regulären Arbeitszeit schaffen können. Ab heute wollen sie mit einer Aktionswoche auf die Folgen aufmerksam machen. Verhandlungen und Amtstage fallen aus, nur dringende Fälle sollen bearbeitet werden. Und im Frühjournal gibt es jetzt Standing Ovations für Franz Welser Möst. Im Rahmen seiner Abschiedstournee mit dem Cleveland Orchestra ist der weltbekannte Dirigent ins Brucknerhaus nach Linz zurückgekehrt. 2027 endet dann nach 25 Jahren seine Zeit als Musikdirektor. Mit Katharina Maurer tauchen wir noch einmal ein in die Stimmung am Abend.
3: Ein emotionaler Konzertabend in Linz. Das Publikum feiert Franz Welser Möst mit Standing Ovations. Der Star-Dirigent ist dem Brucknerhaus stets verbunden geblieben.
4: Wenn ich in dieses Haus hereingehe, dann hat das schon mit gewissen Erinnerungen, würde ich sagen, zu tun. Ich bin ins Musikgymnasium gekommen im gleichen Jahr, wo dieses Haus eröffnet worden ist.
3: Franz Welser Möst hat das Cleveland Orchester an die Weltspitze geführt. Nach 41 Jahren in leitenden Funktionen freut er sich auf mehr Freiheit und neue Pläne.
4: Ich habe meiner Frau versprochen, weniger zu arbeiten. Ist nicht ganz leicht, aber wir werden sehen, was da alles daherkommt.
3: An dem Abend ist der 66-Jährige außerdem mit dem großen goldenen Ehrenzeichen für Verdienste um die Republik Österreich ausgezeichnet worden. Landeshauptmann Thomas Stelzer würdigt ihn als Weltstar mit oberösterreichischen Wurzeln.
2: Ehre, wem Ehre gebührt. Das war das Frühjournal. Und jetzt hat Silke die Ehre, uns das Wetter zu präsentieren. Was gibt's
5: da gibt's
2: denn
5: schon
2: heute?
5: Kleine Eiskristalle auf einer Messstation. -4 Grad in Liebenau. Gugu, frische Zeiten, vor allem dort, wo der Himmel klar war in der Nacht. Ein paar Nebelbänke haben wir auch noch, vor allem an der Donau und südlich davon, aber die verschwinden heute dann recht schnell, weil es windig wird. Kühler Nordwind, der drückt auf die Temperaturen. 11 bis 16 Grad heute nur, aber dafür viel Sonnenschein. Morgen auch wieder feines Herbstwetter mit Frühnebel und dann blauem Himmel. Am Mittwoch ziehen Wolken und ein paar Regenschauer durch.
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5: A7 Mühlkreisautobahn Richtung A1 Westautobahn zwischen Gallneukirchen und der Prinz-Eugen-Straße. Abschnittsweise Stau und 40 Minuten Zeitverlust. 20 Minuten länger brauchen Sie Richtung Linz auf der B3 der Donaustraße zwischen Perg und der Donaubrücke Mauthausen und eine Viertelstunde länger dann auch wieder ab Luftenberg. Stau gibt's stadteinwärts aber auch auf der B1 der Wiener Straße vor dem Mona Lisa-Tunnel. B138 Pürnpassstraße, 10 Minuten mehr ab Thalheim bis Sattlets und B137 Innviertlerstraße Richtung Wels zwischen Heiding und Kirchham. Stau wegen Arbeiten der Straßenmeisterei. Und wenn Sie noch etwas entdecken, 0800 100 250, unsere Telefonnummer für Verkehrshinweise. Danke, gute Fahrt.
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0: Ich habe es genau gesehen, er hat mitgesungen, der Günther.
1: Sie sich auch.
0: Aber bei uns in Radio Oberösterreich. Schönen guten Morgen um 7:42 Uhr.
1: Österreich, ein Land der Ratefüchse, haben wir heute wieder gesehen bei unserem Blitzquiz. Morgen wieder kurz nach 7. 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Aber auch heute Abend wieder bei der Millionenshow.
0: Diesmal mit den Promisportlerinnen und Sportlern. Toni Bolster und Andi Herzog zum Beispiel. Ein wahres Dreamteam.
2: Ja, Dreamteam würde ich so sagen, weil der Toni gerade geschlafen hat.
0: Gute Nacht. Das kann was werden.
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0: 11:08 in Oberösterreich. Guten Morgen. Heute am Montag. Sie gehen über und das erzählen Sie uns überall, wo wir anrufen. Die Igel-Auffangstationen im Land, die haben derzeit richtig, richtig viel zu tun und so gut wie überhaupt keinen Platz.
1: Mhm. Viele kleine Igel können wir derzeit auffinden und die müssen teilweise aufgepäppelt werden. Aber Igel überwintern, daheim ein Winterquartier machen, gar nicht so einfach. Igel-Expertin Ulrike Aglers aus Stareck.
2: Ja, die Igel haben ja so einen Kosenamen, die werden ja Heckenschweine genannt. Eben aus dem Grund, weil sie halt wirklich Schweinderl sind und überall ein Geschäft machen.
1: Ah!
0: Aber entzückende Schweinderl, oder? Ich meine, gibt's was Süßeres als so kleine Igel? Aufpassen auch beim Autofahren.

0: Mit Sonnenschein geht es in den Tag rein. In vielen Orten, oder, Silke?
1: Ja. Und wo es noch nicht so weit ist, wird es noch so.
0: Ja, gut. Und wir haben jetzt was mindestens genauso Großartiges, ja Monumentales für Sie. USA for Africa. We are the world. 8 vor 8.

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0: Hier sind die Infos des Morgens von Andrea Springer-Hochholzer von der Raiffeisen Landesbank Oberösterreich.
2: Guten Morgen. Eine großteils erfreuliche Entwicklung zeigten zuletzt viele Aktienbörsen. Von der bevorstehenden Berichtssaison erhoffen sich die Investoren neue Impulse. Vor allem die Ergebnisse der Technologie- und KI-Unternehmen werden mit Spannung erwartet. Geopolitische Themen bleiben ein Unsicherheitsfaktor für die Aktienbörsen. Dämpfend wirken auch die anhaltenden Inflations- und Konjunktursorgen. Neue Inflationsdaten werden in dieser Woche erwartet. Für die europäischen Aktienmärkte wird heute ein überwiegend freundlicher Start in den Handel erwartet. Die japanischen Aktienbörsen haben feiertagsbedingt geschlossen. Der Hang Seng zeigt sich wenig verändert.
0: Das Expertin Andrea Springer-Hochholzer. Unsere Gewinnfrage diese Woche für Sie hat mit Ferrari zu tun. Welches Tier ist denn auf dem Logo der legendären Sportflitzer abgebildet? Schicken Sie die Antwort an gewinn@orf.at. 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
6: Am Mikrofon ist Lorenz Wildner. Guten Morgen. Ab heute findet eine Protestwoche der Justiz statt. Der Grund? Fälle werden mehr und umfangreicher. Zusätzliches Personal gibt es aber nicht. Zumindest 250 Richterinnen und Richter fehlen. Bei den Staatsanwältinnen sind es mehr als 70 fehlende Planposten. Doch auch im nächsten Doppelbudget sind keine Verbesserungen vorgesehen. Beate Tomasovic.
7: Eine Woche lang wird der Betrieb an allen Gerichten eingeschränkt, sagt Gernot Kandot, Präsident der Richtervereinigung.
8: Wir verhandeln in dieser Woche nur, was unbedingt notwendig ist. Wir entscheiden nur solche Verfahren, die tatsächlich unaufschiebbar sind. Und wir vergeben Amtstagstermine nur dort, wo fristenwahrendes auch in dieser Woche gerade notwendig sein wird.
7: Jedes Bezirksgericht ist im Schnitt mit 125% überlastet, jedes Landesgericht mit 115%. Da es zu wenige Richter gibt, dauere es zu lange, bis man überhaupt einen Verhandlungstermin bekommt.
8: Wenn die eigene Abteilung schon so ausgefüllt ist, dass man über Monate keinen Termin mehr vergeben kann, weil so viele andere Akten zu erledigen sind, da wird das Verständnis einfach schwinden.
7: Geht das Vertrauen in die Justiz verloren, dann sei der Rechtsstaat gefährdet. Die Politik müsse nun handeln und für mehr Personal sorgen, so der Standesvertreter.
6: Der Streit zwischen der Supermarktkette Spar und Ungarn geht in die nächste Runde. Spar Österreich hat neuerlich eine Beschwerde bei der EU-Kommission eingebracht. Die Reform der Sondersteuer durch Ungarns neue Regierung ändere nichts an der rechtswidrigen Steuerbelastung für ausländische Unternehmen, heißt es. Aus Brüssel, Tim Kupal.
9: Als absurd und unzumutbar beschreibt Sparsprecher Peter Mannertsberger die Reform der Sondersteuer für ausländische Unternehmen.
10: Ungarn hat im Sommer der EU-Kommission mit der Änderung des Sondersteuergesetzes ein Täuschungsmanöver auf den Tisch gelegt.
9: Die von der neuen ungarischen Regierung beschlossene Gesetzesänderung bietet als einzigen Ausweg an, die 330 Sparfilialen in Ungarn in 330 Einzelunternehmen umzuwandeln.
10: Wir argumentieren damit, dass man damit uns zwingen würde, die Unternehmensform zu ändern in eine Form, die nicht durchführbar ist. Aus diesem Grund haben wir jetzt Beschwerde bei der Europäischen Kommission wieder eingebracht.
9: Betroffen sind neben Spar auch alle anderen internationalen in Ungarn tätigen Unternehmen, die die Gesetzesänderung ebenfalls als Täuschungsmanöver bewerten.
6: Die Houthi-Miliz im Jemen hat wieder Ziele in Saudi-Arabien mit Drohnen und Raketen beschossen. Ein Geschoss hat erneut den internationalen Flughafen von Riad getroffen. Ein Pakistani wurde nach offiziellen Angaben getötet, 11 Menschen verletzt. Erst vorgestern waren bei einem Angriff der jemenitischen Houthi-Rebellen auf den Flughafen 12 Menschen getötet und Hunderte verletzt worden. Auch Menschen mit Behinderung sollen die heimischen Berge genießen dürfen. Das wünscht sich jetzt der Alpenverein. Konkret will man hier barrierefreie Hütten fördern. Den Start macht man in Vorarlberg. Zwei Hütten sind schon dementsprechend nachgerüstet worden. Das waren die Nachrichten mit Lorenz Wildner.
0: Teilweise schon wolkenloser Himmel in Oberösterreich.
11: Ja, es wird immer sonniger, aber wir haben es frisch. Zarte 4 Grad nur in Natternbach, 5 in Aschach, 7 Grad in Sierning, aber immer öfter Sonne am Plan. Die Wolken und Nebelreste lockern weiter auf. Und dann wird allerdings windig heute. Das ist der Haken, kühler Wind aus Norden, der macht es frisch. Die Temperaturen erreichen nämlich maximal 11 bis 16 Grad. Morgen Dienstag auch trockenes Oktoberwetter mit Frühnebel und morgen Frost und dann wieder Sonnenschein. Am Mittwoch wird es unbeständig mit ein paar Regenschauern.
0: Es ist 3:08, so schaut es auf den Straßen aus in Oberösterreich.
11: A7 Mühlkreis Autobahn Richtung A1 West Autobahn. Immer noch Stau zwischen Gallneukirchen und der Wiener Straße. Aktueller Zeitverlust 30 Minuten. 20 Minuten länger brauchen Sie auf dem Weg nach Linz auf der B3 der Donaustraße. Zwischen Perg und der Donaubrücke Mauthausen und dann in der Folge noch einmal auf der B3 ab Luftenberg. 15 Minuten länger dauert es auf der B139 der Kremstalstraße von Haid zur Umfahrung Traun. Stau stadteinwärts aber außerdem auf der A1 Richtung Wien ab Alhaming bis zum Knoten Linz und auch auf der B1 der Wiener Straße vor dem Mona-Lisa-Tunnel. Und B138 Pürnpassstraße, 10 Minuten Zeitverlust ab Thalheim bis Sattlet. Gute Fahrt.
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11: Schönen guten Morgen.
0: Morgen.
11: Heute ist Brüll den Ärgertag raus. Brüll den Ärger raus. Da haben wir es eh schon. Ich muss mich gerade ärgern.
0: Ja. Tag raus, Tag rein, diese Versprecher. Aber wir haben nichts gehört, das heißt, es passt alles im Land.
11: Guten Morgen.
0: Morgen. Lisa Stance mit dir. Die singt, die brüllt nicht.

0: Barry White in Radio Oberösterreich um 12 nach 8. Die haben sicher Energie gespart für die Champions League diese Woche. Abends gegen Rapid ist ja nicht so prächtig gelaufen, aber Mittwoch, da schlagen die Schwarz-Weißen zu.
1: Ganz viele Sprachnachrichten haben wir bekommen zu ihren schönsten Momenten mit dem LASK. Und wir haben da vorhin, noch bevor er in seine Klasse gehuscht ist, einen besonders begeisterten Fan erreicht, der sich mit Mamas Unterstützung bei uns gemeldet hat.
2: Hallo?
0: Hallo, ist da der Alexander Riener aus Sonnberg im Mühlkreis?
2: Ja.
0: Alexander, da sind der Günther und die Silke von Radio Oberösterreich. Servus.
2: Hallo.
0: Du hast uns deinen großen Fan-Moment mit dem LASK geschickt.
2: Ja, da habe ich in Sascha Kalajdzic und in Moses Uso auf der Launstraße getroffen und bin sofort hingerannt und habe mir mein Leibel unterschreiben lassen.
0: Hey, sehr cool.
2: Und habe ein Foto gemacht mit einem.
0: Sehr, sehr cool. Du, jetzt ist ja am Mittwoch so ein Spiel, Champions League gegen Liverpool. Warum willst du da unbedingt im Stadion sein?
2: Ich wollte schon immer mal ein LASK Champions League Spiel sehen, wo so eine große Mannschaft spielt.
0: Du weißt, dass es sau schwer ist, da an gute Karten zu kommen?
2: Mhm.
0: Aber, Alexander, du wirst dein T-Shirt mit den Autogrammen brauchen am Mittwoch, denn wir schicken dich mit Mama oder Papa ins Stadion.
2: Mama, wir kommen.
3: Ja, das ist auch voll cool.
0: Ist es okay?
2: Danke, ja. Ich freue mich richtig groß.
0: Was glaubst du, wer gewinnt? Wie geht's aus?
2: Ja, ich schätze mal, es geht 2-1 für den LASK aus.
0: Na bitte, das würde man schon nehmen. Oder mit deiner Hilfe kann eigentlich nichts schief gehen.
2: Ja.
0: Wir gratulieren dir sehr herzlich und wünschen viel Spaß im Stadion und feier unser Team ordentlich an, damit es wirklich auch ein Sieg wird.
2: Ja, danke.
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0: voll auf Angriff. Die Rolling Stones hier in Radio Oberösterreich um 20 nach 8 und die ja, Radio Oberösterreicher Alex, der wird am Donnerstag in der Schule ein bisschen müde sein. Geht auf unsere Kappe, weil wir schicken ihn zur Champions League Partie. LASK gegen Liverpool und auch Sie sind mit dabei via Radio Oberösterreich live im Stadion. Mittwoch ab 19 Uhr Champions League live. Hier bei uns mit Dennis Pankowski und Joe Daxbacher vom Guten Morgen Oberösterreich Team.
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3: 8:30 im Studio Stefan Schnabel, guten Morgen. Tierschutzorganisationen im Land klagen über Geldprobleme. Sie finanzieren sich vorwiegend über Spenden und diese werden weniger. Zugleich sind die öffentlichen Aufwandsentschädigungen zu gering, wird kritisiert. Jürgen Stadler von der Pfotenhilfe Lochen im Innviertel sagt:
4: Wir sind ständig davon abhängig, dass uns Menschen, Privatpersonen unterstützen mit ihren Spendengeldern, damit wir das alles überhaupt finanzieren können. Also für die Pfotenhilfe wäre es völlig unmöglich ohne Spendengelder, weil die Unterstützung des Landes vielleicht 5% unseres Budgets ausmacht.
3: Auch die Tierrettung Ikara aus Linz hat Geldsorgen und überlegt, für nicht lebensnotwendige Tierrettungen ein Entgelt zu verlangen. An einem heiklen Ort hat es am Wochenende gleich 2 Brandeinsätze gegeben. Auf dem Areal der Reifendeponie in Ohlsdorf im Bezirk Gmunden hat ein rund 100 Kubikmeter großer Reifengranulathaufen gleich 2-mal zu brennen begonnen. Die Feuerwehr hat gelöscht. Heikel ist das, weil sich in unmittelbarer Nähe die 59.000 Tonnen Altreifen befinden, die schon Jahrzehnte alt sind und nach Behördenplänen zugeschüttet werden sollen. Die umliegenden Bewohner befürchten Gefahr. In der Fußball-Bundesliga hat der LASK mit dem 0:2 daheim gegen Rapid den Sprung an die Tabellenspitze verpasst. Trainer Didi Kübauer hat danach gesagt:
5: Fußball ist kein Wunschkonzert, aber es war jetzt schlimm, wenn wir im Prinzip alles hinterfragen. Wir werden natürlich das analysieren, das ist ganz klar, aber es ist nicht so, dass wir jetzt auf einmal hinstellen und sagen, wir machen alles schlecht. Wir wissen, dass wir es besser machen können, zweifelsohne, aber wir müssen die richtigen Schlüssel finden.
3: Der LASK hat 3-mal hintereinander nicht gewonnen. Am Mittwoch geht's in der Champions League weiter gegen den FC Liverpool. Und das waren die Nachrichten. Jetzt das Wetter. Silke.
6: Es nebelt noch von Forchdorf über Pettenbach bis Micheldorf zum Beispiel. Aber es kommt noch blauer Himmel nach, versprochen. 2 Tage nämlich sonniges Herbstwetter und kein Regen. Die nächsten Wolken und leichten Regenschauer, die kündigen sich dann für Mittwoch an. Heute allerdings auch Nordwind, der räumt am Vormittag die letzten Nebelschwaden aus. Der Nachmittag schön sonnig, aber frisch bei nur 11 bis 16 Grad. Und morgen Dienstag gibt es das Gleiche noch einmal. Frost und Frühnebel und dann Sonnenschein bei 11 bis 16 Grad.
7: Es ist 8:33 Uhr, 8:53 Uhr.
6: Immer noch viel los, aber langsam werden die Staus auf den Linzer Stadteinfahrten zumindest ein bisschen kürzer. A7 Mühlkreisautobahn Richtung A1 zwischen Gallneukirchen und der Wiener Straße aktuell noch 15 Minuten Zeitverlust. 20 Minuten sind es allerdings immer noch auf der B3 Richtung Linz zwischen Perg und der Donaubrücke Mauthausen. 15 Minuten Zeitverlust zeigen die Sensoren auf der B139 der Kremstalstraße von Haid zur Umfahrung 10 Minuten brauchen Sie auf der B3 auch noch ab Luftenberg Richtung Linz und außerdem 10 Minuten auf der A1 der Westautobahn Richtung Wien zwischen Alhaming und dem Knoten Linz. Gute und sichere Fahrt.
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0: Schönen Morgen ist das heute in Oberösterreich mit Genesis aus dem Radio. 8.41 Uhr, Wochenende waren viele sehr fleißig, Garten winterfit machen irgendwie und ganz viele denken dabei auch an die Igel, die unterwegs sind. Ulrike Aglers von der Igelhilfe, Stereck.
1: Man kann das Laub liegen lassen, man kann ja einen Haufen hin tun mit Reisig und Ästen und so. Da machen sie sich dann auch die Nester drunter. Also man kann einen Igel schon unterstützen. Oder ganz wichtig ist auch, Durchgänge in die Zäune zu machen, damit sie von einem Garten in den nächsten gehen können, weil da können sie sich wirklich das noch zusammensuchen, was es noch gibt an Insekten und Käfern. Und man kann es schon eben unterstützen, indem man es ganzjährig zufüttert.
2: Also das Loch im Zaun nicht zumachen. Das ist der Igeldurchgang. Was stellen wir ihnen denn als Futter hin? Viele geben ihnen ja Milch, aber das ist schlecht. Besser Wasser. Und was noch?
1: Das Zufüttern draußen ist immer wichtig. Ganzjährig Katzentrockenfutter. Leider Gottes ist es so, dass diese ganz Kleinen, die jetzt geboren worden sind im September, die haben trotz dem Futter keine Chance.
0: Drum, umso größerer Dank an so viele Expertinnen und Experten, die sich um die Igel, besonders um die Kleinen kümmern, um sie daheim dann in den eigenen vier Wänden über den Winter zu bringen. Hier ist Radio Oberösterreich.

0: gut, wenn in der Arbeit auch alle so relaxed sind wie UB40.
1: Hoffentlich ist das so, wenn die Sonne beim Fenster reinscheint.
0: Da geht's ja gar nicht anders, oder? Guten Morgen, 12 vor 9.
1: Morgen.

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1: Am Mikrofon ist Lorenz Wildner. Die Houthi-Miliz im Jemen hat wieder Ziele in Saudi-Arabien mit Drohnen und Raketen beschossen. Im Visier haben die Houthis vor allem Flughäfen und Ölanlagen. Zugleich hat auch Saudi-Arabien einen Gegenangriff gestartet. Mehr von Hartmut Fiedler.
2: Die jemenitische Houthi-Miliz macht Saudi-Arabien schwer zu schaffen und scheint entschlossen, die Angriffe gegen Flughäfen und Ölanlagen fortzusetzen. Der Flughafen von Riad ist erneut beschossen worden, ebenso der Flughafen in Dammam im Osten Saudi-Arabiens am Persischen Golf. Dazu laut Houthis Ölanlagen von Aramco, dem staatlichen Ölkonzern. Mehrere Menschen wurden getötet oder verletzt. Der Flugverkehr ist weitgehend eingestellt. Die Luftwaffe Saudi-Arabiens hat jüngst eine Welle von Angriffen gegen die Houthis unternommen. Sie unterstützt die Regierungstruppen im Nachbarland Jemen gegen die Houthis, die mit dem Iran verbündet sind.
1: In Deutschland tritt SPD-Chefin und Arbeitsministerin Bärbel Bass zurück. Sie begründet den Schritt in einer öffentlichen Mitteilung mit dem Tod ihrer Stieftochter. Als weiteren Grund nennt sie öffentliche Angriffe auf sich, auch aus den Reihen des Koalitionspartners der Union. Wir bleiben noch in Deutschland, wo die Kanzlerpartei einen Ausweg aus einer ihrer schwersten Krisen sucht. Nach drei krachenden Niederlagen bei Landtagswahlen und Umfragewerten bei unter 20% debattieren die CDU-Spitzen seit gestern über Inhalte, aber auch über die Parteispitze, CDU-Chef und Bundeskanzler Merz. Heute geht die zweitägige Klausur ins Finale. Aus Berlin, Regina Pöll.
3: Die CDU will wieder näher an den Alltag der Menschen rücken. Es gehe darum, sagt Generalsekretärin Hoppermann,
4: die Lebenswirklichkeit der Menschen anders zu adressieren.
3: Diskutiert wird etwa eine niedrigere Stromsteuer für alle. Weiter in der Union umstritten ist die Abgrenzung zur AfD. Mehrere Vertreter wollen die bisherige Linie aufweichen. Für Parteichef Merz gab es gestern Rückenwind. Es sei die falsche Zeit für Personaldebatten.
5: Die CDU unterstützt Friedrich Merz.
3: Auch er, sagt der Chef der Schwesterpartei CSU, Bayerns Ministerpräsident Markus Söder. Der Druck bleibt hoch. In der Bundesregierung gibt es immer mehr Streit mit der SPD, etwa um die geplante Pensionsreform.
1: Hurricane Simon wird die mexikanische Pazifikküste offenbar doch nicht ganz so heftig treffen, wie zunächst befürchtet. Es sei eine Kursänderung des Wirbelsturms festgestellt worden. Dieses soll dazu führen, dass der Hurricane vorerst nicht direkt aufs Land treffe, so der mexikanische Wetterdienst. Die Einschränkungen am Bahnhof Wiener Neustadt dauern wohl noch den gesamten Tag. Laut ÖBB kommt es im Fernverkehr zu Ausfällen und deutlichen Verspätungen. Für den Nahverkehr wurden Ersatzbusse eingerichtet. Das waren die Nachrichten mit Lorenz Wildner.
6: Es schaut schon nach einem perfekten Herbsttag aus in Linz, Silke.
7: In Linz scheint die Sonne, wir haben auch wolkenloses Herbstwetter über Rechberg bei 3 Grad, dafür noch Nebelschwaden über dem Attersee. Aber die werden dünner, lösen sich am Vormittag auf, der Nachmittag strahlend sonnig, aber windig. Kühler Nordwind frischt nämlich heute auf, tagsüber. Und damit gehen sich auch nur Temperaturen zwischen 11 und 16 Grad aus. Morgen Dienstag wieder trocken, wieder überwiegend sonnig, in der Früh frostig und auch wieder teilweise nebelig. Am Mittwoch wird es dann unbeständig, da zeichnen sich Wolken und einige leichte Regenschauer ab.
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7: Und da hat sich jetzt vieles getan zum Positiven hin. Es sind uns keine längeren Störungen mehr bekannt. Gute und sichere Fahrt.
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6: Wer sagt denn, dass wir uns das Wochenendgefühl nicht konservieren können? Also einkochen quasi. Funktioniert bestens mit diesem Song Save Your Kisses for Me von Brotherhood of Man. Schönen Vormittag mit Radio Oberösterreich.

0: Ich mag die Stimme. Susan Weger, Radio Oberösterreich. Schauen wir mal, wen ich da jetzt bei der Arbeit erwisch. Klaus Haslinger aus Hinzenbach. Schönen Vormittag, Radio Oberösterreich bei der Arbeit hier. Petra Lehner, hallo.
1: Ja, grüß Gott, Frau Lehner.
0: Ich erreiche Sie gerade in ganz offizieller Funktion.
1: Ja, ich bin Zollbeamter am Flughafen. Ist mein Hauptjob eigentlich. Ich habe eine Nebenbeschäftigung auch noch.
0: Was ist da dein Nebenjob?
1: Das ist eher was Künstlerisches. Ich bin seit fast 25 Jahren als Kasperl unterwegs.
0: Ein Kasperl?
1: Hinzenbacher Puppenbühne, jawohl.
0: Ein Kasperl beim Zoll?
1: Genau. So was gibt's.
0: Auf der einen Seite die komplette Ernsthaftigkeit und auf der anderen Seite jemand, der die Kleinen reihenweise zum Lachen bringt.
1: Genau.
0: Großartig.
1: Also ein guter Ausgleich,
0: ja,
1: zum etwas trockenen Bürojob. Ja.
0: Wird man da selber auch ein bisschen wieder Kind?
1: Ich bin immer noch Kind.
0: Dann wünsche ich einen schönen Vormittag und wissen Sie, in Radio Oberösterreich, da gibt es die beste Musik als Begleitung. Ich sag's
1: ja, ich weiß. Ich bin ein treuer Hörer.
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Radio Oberösterreich bei der Arbeit. 9:50. Geht heute eigentlich nur irgendwer mit den Kindern Kastanien sammeln? Und wer macht daraus dann noch Kastanienmännchen? Ganze Horden sind da früher am Wohnzimmerkasten gestanden bei uns. 0800 95 2 95 2. Das ist unsere WhatsApp-Nummer. Sammeln Sie noch Kastanien? Und wenn ja, was machen Sie damit?

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2: 9:30 im Studio Stefan Schnabel. Einen Monat warten heißt es heuer im Schnitt auf den Termin für eine MRT-Untersuchung in Oberösterreich. Länger als im Vorjahr, so die Sozialversicherung. Die für Gesundheit zuständige Landeshauptmann-Stellvertreterin Christine Haberlander von der ÖVP spielt den Ball aber an die Sozialversicherung zurück, die beim MRT-Angebot in Oberösterreich hinten nach sei, so Haberlander. Das Land habe zuletzt für mehr Geräte gesorgt. Achtung Betrug heißt es derzeit einmal mehr, wenn man sein E-Mail-Postfach öffnet oder verdächtige SMS bekommt. Es kursieren Mails und Nachrichten über den Klimabonus 2026, der noch offen sei. Das ist alles ein Schwindel, so das Landeskriminalamt. Der Klimabonus ist von der Bundesregierung im Vorjahr ohnehin abgeschafft worden. Richter und Staatsanwälte haben laut eigenen Angaben rund 20% mehr Arbeit, als sie in ihrer regulären Arbeitszeit schaffen können. Ab heute wollen sie mit einer Aktionswoche auf die Folgen aufmerksam machen. Verhandlungen und Amtstage fallen aus, nur dringende Fälle sollen diese Woche bearbeitet werden. Das waren die ORF Radio Oberösterreich Nachrichten zum Wetter. Silke.
3: Sonnig geht's durch den Montag und dort, wo es noch nebelt, kämpft sich die Sonne auch noch durch. In Bad Zell können Sie schon Sonnenschein genießen. Bei frischen 5 Grad in Wolfseck scheint die Sonne bei 7 Grad und auch in Reichersberg haben wir sonnig bei 8 Grad und es geht heute auf 11 bis 16 Grad hinauf. Mehr wird's nicht, weil auch frischer Nordwind weht heute. Morgen Dienstag dann wieder einige Stunden lang Sonnenschein, in der Früh ein paar Nebelfelder und im Mühlviertel. Und in den Alpentälern wird es auch teilweise frostig sein in der Früh. Am Mittwoch ziehen dann schon Wolkenfelder durch und auch ein paar leichte Regenschauer sind dabei.
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3: Und da schaut's gut aus, derzeit keine Störungen, aber wenn Sie was entdecken, 0800 100 250, der Draht in unsere Verkehrsredaktion. Danke fürs Anrufen und gute Fahrt.
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0: stehen da auf der Bühne und schauen aus, als müsste man sich fürchten vor ihnen und dann liefern sie solche Love-Songs. Kiss in Radio Oberösterreich. Ein bisschen Gänsehaut, jetzt und damals, als der Song nach dem Tod von Falco herausgekommen ist. Out of the Dark. Das ist sie. Die beste Musik für Ihren Montagvormittag.
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Falco in Radio Oberösterreich. Ja, sind jetzt einige WhatsApp eingetrudelt, zum Beispiel von der Ulrike Pointecker. Die hat gestern mit ihrer Enkelin Kastanien gesammelt und Blätter für die Herbstdeko. Der Harald hat uns geschrieben, der erinnert sich an die Kastanienmandeln noch aus seiner Kindheit. Und ja, wow, dann haben wir von der Marianne Fotos von echten kleinen Kunstwerken bekommen aus Kastanien. Gebastelt von der kleinen Lorena mit ihrer Leihoma. Also, das gibt's durchaus noch, Kastanienmandel machen in Oberösterreich.

Radio Oberösterreich bei der Arbeit hier. Ich bin Petra Lehner und der nächste Song, der hüllt uns ein wie eine Kuscheldecke. Hier ist Whitney Houston. One Moment in Time.

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1: Am Mikrofon ist Lorenz Wildner. Die slowenische Bevölkerung hat sich gestern in einem Referendum mit knapper Mehrheit für die Abschaffung der Rundfunkgebühr ausgesprochen. Die Mitte-Rechts-Regierung unter Ministerpräsident Janez Janša hat die Initiative befürwortet. Hartmut Fiedler berichtet.
2: Die Rundfunkgebühr in Slowenien beträgt etwa 14 Euro pro Monat. Die Rechtsaußenpartei Resnica macht seit langem mobil dagegen. Und die regierende Mitte-Rechts-Koalition, die im Parlament keine Mehrheit hat und auf Resnica angewiesen ist, hat sich hinter die Initiative zur Abschaffung gestellt. Die Rundfunkgebühr soll nach ihrem Willen freiwillig und nicht mehr verpflichtend sein. Das hat gestern auch eine Mehrheit der Bevölkerung unterstützt, wenn auch nur knapp. 50,1% stimmten für die Freiwilligkeit. Die Wahlbeteiligung lag bei 55%. Die Finanzierung des öffentlich-rechtlichen Rundfunks in Slowenien steht nunmehr in Frage. Wie es weitergeht, ist aber nicht ganz klar. Das Referendum ist nicht bindend.
1: Österreichs Unis machen gegen das geplante Sparbudget der Regierung mobil. Sie warnen vor einem massiven Stellenabbau und fordern für die kommenden 3 Jahre 18 Milliarden Euro. Alles, was darunter liege, sei ein Einschnitt bei den Unis, so der Rektor der Uni Graz, Peter Riedler. Morgen halten Hochschülerschaft und Wissenschaftler auf dem Wiener Universitätsring eine Protestkundgebung ab. Immer weniger Menschen reisen irregulär in die EU ein. Unter jenen, die kommen, sind aber immer mehr Menschen aus Bangladesch. Migrationskommissar Brunner ist heute zu Gesprächen in Bangladesch, einem noch immer sehr armen und besonders dicht besiedelten Land im Süden Asiens. Viele Familien sind auf Arbeit im Ausland angewiesen. Aus Bangladesch, Verena Sophie Meyer.
3: Amin Khan schaufelt in Flipflops den Mist hinter seinen 10 Kühen weg. Begonnen hat alles mit einer EU-geförderten Kuh, die er aufgezogen und teurer weiterverkauft hat. Zuvor war Amin 6 Jahre lang in Deutschland, eingereist über ein Landarbeitervisum in Italien. In Köln hat er dann in einem Restaurant gearbeitet, bis er krank wurde. Starthilfe zurück in Bangladesch haben wie er über die Jahre rund 4.500 Rückkehrerinnen und Rückkehrer bekommen. Das sind nicht viele, denn allein im ersten Halbjahr wurden in der EU rund 20.000 Asylanträge aus Bangladesch gestellt. Die Anerkennungsquote ist allerdings verschwindend gering. Nach Europa zu kommen sei mittlerweile kaum mehr möglich, meint auch Amin. Wenn er könnte, würde er schon zurück nach Deutschland. In Europa sei Arbeit nämlich etwas wert, egal welche, das schätzt Amin. Doch an legalen Alternativen mangelt es.
1: Und 236.000 Besucherinnen und Besucher aus 137 Ländern haben in diesem Jahr die Frankfurter Buchmesse besucht. Zum Abschluss der 5 Messetage melden die Veranstalter damit ein Ergebnis knapp unter dem Vorjahr, als 238.000 Besucher gekommen waren. Nach Tschechien heuer wird im nächsten Jahr Chile das Gastland. Das waren die Nachrichten mit Lorenz Wildner.
4: Elisabeth Hufnagel, Montag ist und der Herbst bringt uns Sonne in Oberösterreich.
5: Ja, der zeigt sich heute von seiner schönsten Seite. Auch der restliche Nebel, der löst sich jetzt am Vormittag noch auf. Aber der Schein, der drückt dann etwas am Nachmittag. Es ist zwar schön sonnig draußen, bleibt aber trotzdem eher auf der frischen Seite mit dem Wind. Maximal 11 bis 16 Grad sind da am Nachmittag drin. Morgen geht es dann ganz mit einem nächsten schönen Herbsttag weiter. In der Früh kann es morgen aber sogar erst das erste Mal etwas frostig sein.
4: 10.04 Uhr gleich. 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
5: Und da schaut's gut aus, alles ruhig auf den Straßen. Wenn Sie aber noch etwas entdeckt haben, dann gerne anrufen bei uns unter 0800 100 250. Gute Fahrt!
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4: Manche Songs, die sind wie Espresso für die Seele. Die schieben einfach an. Also, un espresso per favore. Donna Summer serviert und das Kaffeehaus, das heißt Radio Oberösterreich.
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0: Gänsehaut-Feeling pur durchs Radio durch. Marvin Gaye macht's möglich. 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
0: Da hat man irgendwas richtig gemacht. Wenn man vor Jahrzehnten einfach mal lustig ist, mit der Videokamera ein bisschen herumspielt und jetzt als Filmemacher schon den dritten Krimi in die heimischen Kinos bringt. Oliver Jungwirth aus Haag am Hausruck hat gerade zwei Premieren gefeiert am Wochenende in Ried und in Wels. Sein Geld verdient er eigentlich als Geschäftsführer eines Sozialvereins. Seine Leidenschaft gehört dem Film und die ist über Jahre gewachsen.
2: Es hat sich mehr oder minder ergeben. Ich habe damals im Zivildienst mit Freunden von mir so Kurzfilme zu drehen angefangen, mit VHS-Kassetten und so. Und es war einfach total lustig. Und ich habe nie aufgehört damit. Und mittlerweile bin ich mit den Sachen durch Zufall eigentlich im Kino gelandet.
0: Eine ganz, ganz große Liebe scheint Sie zu verbinden mit Inspektor Columbo. Darf ich davon ausgehen, dass in Ihrer Garderobe ein Trenchcoat hängt?
2: Er hängt, aber er hängt schon lange und ich darf ihn nur zum Drehen verwenden, weil er angeblich nicht zu mir passt.
0: Woher kommt denn Ihre Leidenschaft fürs Filmemachen?
2: Erstens bin ich ein riesengroßer Fan von guten Geschichten. Also ich lese es nicht gern und bin vor vielen Jahren draufgekommen, dass es mir total viel Spaß macht, Geschichten zu schreiben. Teilweise Bücher und dann eben auch Drehbücher. Aber beim Filmmachen brauchst du dann ganz viel Leute aus, Nomi, mit das tun hast, also Schauspieler, Kamera und das genieße ich jetzt mal wieder.
0: Aber woher kommt denn das Wissen, wie es zuzugehen hat am Set, wenn man einen Film dreht?
2: Versuch und Irrtum. Und die ersten 20 Kurzfilme würde mir niemals wieder irgendeinen sagen, trauen wir so schlecht sein. Aber man kriegt dann auch Feedback, durchaus auch Vernichtendes. Und dann lernt man draus und dann macht man es besser und kommt dann irgendwann, wenn man es oft macht, auf Level, wo auch andere Leute sagen, ja, das ist super.
0: Und das ist jetzt der Fall, der Inspektor Falkner. Der ist sehr inspiriert vom Columbo. Und mit dem Falkner seid ihr gerade wieder in die Kinos gekommen. Die wievielte Folge war das schon?
2: Das ist jetzt aktuell die dritte Folge in ebenso vielen Jahren.
0: Und es gibt eine nächste Folge schon in der Schublade, was das Drehbuch anbelangt?
2: Ja, also das Drehbuch für den vierten ist tatsächlich fast fertig. Ideen gibt es für 5 und 6 auch schon, aber jetzt bleiben wir mal. Dritter fertig, vierter wird in Angriff genommen.
0: Falkner und die Lüge im Abendrot, Teil 3 der Krimi-Kinoreihe aus Oberösterreich. Aktuell heute Abend in Wels und in Ried und auch in Peuerbach, Katzdorf, Pasching und Gaspoldshofen gibt's noch weitere Termine.
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So, genug geträumt. Jetzt geben wir wieder ein bisschen mehr Gas. Mehr Tempo für den Vormittag jetzt mit Alvaro Soler. Das ist Radio Oberösterreich bei der Arbeit. Ich bin Petra Lehner, schön, Sie bei uns zu haben. Stark.

Unsere WhatsApp sind jetzt voller Bilder mit Herbstbasteleien, weil ich heute schon gefragt habe, wer macht eigentlich nur Kastanienmandel? Frau Silvia, die macht Mandel nicht nur aus Kastanien, sondern auch aus Tannenzapfen zum Beispiel oder aus Nüssen. Und die strickt sogar kleine Hauberl, die sie diesen Mandeln aufsetzt. Ja, so kriegt der Herbst ein lustiges, ein freundliches Gesicht.

Von den Monkees landen wir jetzt wieder in den 80ern beim Mary Hat und der nimmt uns mit nach Bangkok. Dabei sind wir doch eh so gern in Oberösterreich. Das ist Radio Oberösterreich am Montagvormittag. Schön, Sie bei uns zu haben.

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0: ist einfach und das Ergebnis sichtbar innerhalb von Sekunden. Die Tür zur Garage des Nachbarn eingetreten, hat ein 61-Jähriger am Wochenende in Gutau im Bezirk Freistadt. Nur so ist es ihm gelungen, zu einem Brand beim Nachbarn zu gelangen und zu löschen. Zuvor hat der Nachbar laut Polizei offenbar Asche aus dem Kachelofen in einen Plastikmüllsack geleert, der daraufhin Feuer gefangen hat. Der 61-Jährige hat den Rauch bemerkt. Gemeinsam mit dem Nachbarn ist es dann gelungen, das Feuer zu löschen. Tierschutzorganisationen im Land klagen über Geldprobleme. Sie finanzieren sich vorwiegend über Spenden und diese werden weniger. Zugleich sind die öffentlichen Aufwandsentschädigungen zu gering, wird kritisiert. Betroffen ist etwa die Pfotenhilfe Lochen im Innviertel, aber auch die Tierrettung Ikara aus Linz hat Geldsorgen und überlegt, für nicht lebensnotwendige Tierrettungen künftig ein Entgelt zu verlangen. Das waren die Nachrichten und jetzt das Wetter. Elisabeth.
1: Sonnig beginnt die Woche. Auch der restliche Nebel, der gerade zum Beispiel noch den Schafberg, wie man auf der Wetterkamera sieht, wie so in einem Wattebausch einhüllt, der löst sich jetzt immer mehr auf. Aber es bleibt eher auf der frischen Seite, maximal in der Sonne heute 16 Grad. Morgen zum Aufstehen wird es dann teilweise auch frostig sein, untertags dann wieder wie heute super sonnig. Am Mittwoch gibt es dann in ganz Oberösterreich Regen.
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1: Und da gibt es aktuell keine Probleme auf den Straßen. Wenn Sie aber etwas entdecken, dann 0800 150. Danke fürs Anrufen und gute Fahrt.
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Das denkt sich im Moment gerade auch jemand über seinen Wellensittich. Du bist so weit, weit weg von mir. Ja, wer vermisst einen Wellensittich? In Pyret ist einer zugeflogen, bei der Monika Vogelhuber nämlich. Mit gelbem Kopf und Hals, im Bauchbereich ist Gefieder so ein bisschen gelbgrün und mit so einem typischen wellenförmigen schwarz-weißen oder gelblich-schwarzen Muster im Gefieder auf den Flügeln. Wenn Sie den vermissen, 0800 95 295 2, schreiben Sie unser WhatsApp.

gutes Herz kann man immer brauchen. Ich wünsche Ihnen eins. Basteln im Herbst ist auch immer eine gute Idee und ist offenbar wieder hoch angeschrieben. Mit Kastanien, Nüssen, Blättern, Kürbissen natürlich. Die werden nicht nur verkocht, bemalt oder geschnitzt, nein, die werden auch gehäkelt. Von der Silvia Hornitschek aus Krängelbach zum Beispiel.

Solche Songs braucht man, wenn Dinge erledigt werden müssen, die zur Pflicht gehören. Lebensfreude pur, Roxette. Das ist sie, die beste Musik. Radio Oberösterreich und der David Dundas, der schmeißt sich wieder in die Jeans.

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1: Am Mikrofon ist Lorenz Wildner. Der Streit zwischen der Supermarktkette Spar und Ungarn geht in die nächste Runde. Spar Österreich hat neuerlich eine Beschwerde bei der EU-Kommission eingebracht. Die Reform der Sondersteuer durch Ungarns neue Regierung ändere nichts an der rechtswidrigen Steuerbelastung für ausländische Unternehmen, heißt es. Aus Brüssel, Tim Kuppal.
2: Als absurd und unzumutbar beschreibt Sparsprecher Peter Mannertsberger die Reform der Sondersteuer für ausländische Unternehmen.
3: Ungarn hat im Sommer der EU-Kommission mit der Änderung des Sondersteuergesetzes ein Täuschungsmanöver auf den Tisch gelegt.
2: Die von der neuen ungarischen Regierung beschlossene Gesetzesänderung bietet als einzigen Ausweg an, die 330 Sparfilialen in Ungarn in 330 Einzelunternehmen umzuwandeln.
3: Wir argumentieren damit, dass man damit uns zwingen würde, die Unternehmensform zu ändern in eine Form, die nicht durchführbar ist. Aus diesem Grund haben wir jetzt Beschwerde bei der Europäischen Kommission wieder eingebracht.
2: Betroffen sind neben Spar auch alle anderen internationalen in Ungarn tätigen Unternehmen, die die Gesetzesänderung ebenfalls als Täuschungsmanöver bewerten.
1: Die Europäische Union verhängt neue Sanktionen gegen eine Rekordzahl von Unterstützern der russischen Kriegsmaschinerie. Laut den EU-Außenministern werden knapp 1600 Personen, Unternehmen und andere Organisationen mit Strafmaßnahmen belegt. Das hat EU-Außenbeauftragte Kaja Kallas vor kurzem mitgeteilt. Papst Leo XIV. Wird vermutlich schon morgen ins Krankenhaus eingeliefert, spätestens am Mittwoch. Dem Papst soll ein Lungenknoten entfernt werden, der sich im frühen Stadium befindet. Laut dem Vatikan dürfte der Spitalsaufenthalt eine Woche dauern. Heute wird der Wirtschaftsnobelpreis vergeben. Eigentlich geht der Preis nicht auf das Testament des Preisstifters Alfred Nobel zurück, sondern wurde von der schwedischen Reichsbank gestiftet. Trotzdem zählt er zu den Nobelpreisen. Die korrekte Bezeichnung für ihn lautet Alfred Nobel Gedächtnispreis für Wirtschaftswissenschaften. Die weltweite Armut nimmt erstmals seit Einführung des entsprechenden Armutsindex 2010 wieder zu. Laut dem Armutsbericht des UNO-Entwicklungsprogramms leben inzwischen 1,2 Milliarden Menschen in multidimensionaler Armut. Dabei werden nicht nur finanzielle Aspekte berücksichtigt, sondern auch die konkreten Lebensbedingungen der Menschen. Und Österreichs Fußballfrauenteam will morgen den nächsten Schritt zur Fußball-WM 2027 in Brasilien machen. Dabei darf das Team auf die Unterstützung der Fans bauen, Gerhard Prohaska.
4: Ja, das Sportclubstadion, die neue Heimat der ÖFB-Frauen in Windhornbach, wird gut gefüllt sein mit 3000 Besuchern. Auch Sarah Zadrazel freut sich auf ein echtes Fußballfest.
5: Ja, mit unseren Fans im Rücken läuft es hoffentlich besser und da freuen wir uns schon drauf.
4: Auch weil die Qualität des Rasens deutlich besser sein wird als zuletzt in Pristina. Hinter der Fitness einiger Spielerinnen steht noch ein kleines Fragezeichen. Die Antworten bringt das heutige Abschlusstraining.
1: Das waren die Nachrichten mit Lorenz Wildner.
6: Bunte Blätter leuchten heute so richtig in Oberösterreich. Elisabeth Hufnagel, dank Sonnenschein.
7: Dank Sonnenschein, aber noch nicht überall in Oberösterreich. Es gibt noch restlichen Nebel, wie zum Beispiel bei Ihnen in Schärding gerade. Da ist das unter dem Nebel auch noch super frisch, bei frischen 7 Grad, aber der löst sich jetzt im Laufe des Vormittags auch noch auf. Aber der Schein trügt auch etwas am Nachmittag. Es ist zwar schön sonnig draußen, bleibt trotzdem eher auf der kühleren Seite mit dem Wind. Maximal 11 bis 16 Grad sind da am Nachmittag heute drinnen. Morgen geht's mit dem nächsten schönen Herbsttag aber dann schon wieder weiter. In der Früh kann es morgen dann auch das erste Mal Frost geben.
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7: Und da ist alles, wie es sein soll. Keine Probleme für Sie auf den Straßen. Allen unterwegs, gute Fahrt.
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6: Und was lege ich Ihnen ins Ohr? Oh, schön. John Lennon, gleich nach ein bisschen Chip Chip aus den 70ern von Middle of the Road.

0: Es ist einfach ein ganz, ganz großer John Lennon in Radio Oberösterreich. Woman. Gestern, da hat sich der LASK gegen Rapid 2:0 geschlagen geben müssen, aber Schwamm drüber. Ja. Übermorgen rückt Oberösterreich ins Zentrum der ganz, ganz großen Fußballwelt. Die Weltfußballer des FC Liverpool kommen dank Champions League zum LASK. LASK-Starttrainer Didi Kübauer, der kennt den internationalen Fußball schon ewig lang. Und in der Linzer Torte bei Maria Theiner in Radio Oberösterreich, da hat er recht offen aus dem Nähkästchen geplaudert. Unter anderem über Ernst Happel, einst ja sein allererster Trainer in Österreichs Nationalteam.
1: Es ist wenig geredet worden. Ich glaube, diese Trainer würden sie heutzutage schwer tun, würde ich sagen, weil er war ein Mensch, der wenig gesagt hat. Also ich kann nur das Beispiel bei mir sagen. Ich bin nachberufen worden als 21-Jähriger. Wir haben in Salzburg das erste Trainingslager gehabt und er ist mit dem ersten Training, ich war das erste Mal da, also sprich noch 5 Minuten, kommt er her zu mir und sagt, hast du Angst, Zauberer? Und ich sag, vor was soll ich Angst haben? Du spielst am Mittwoch. Sag ich, na passt, wunderbar. Und das war's dann wieder.
2: Ende des Vorbereitungsgesprächs.
1: Ich hab dann bis zum Spieltag kein Wort mit mir geredet, aber das war, ob ich Angst habe, Zauberer. Und weil du spielst am Mittag, sage ich, passt, gibt's was Schönes?
0: Wie sich die Fußballwelt seither verändert hat und wie auch er sich verändert hat, auch darum geht's in der Linzer Torte mit Didi Kübauer. 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

0: spät.
1: Gutes Motto für den Tag, Peter Cornelius. Es ist nie zu spät, sagst du es dem Chef, wenn sie heute nicht pünktlich waren. Ich bin ehrlich, meine Radieschen sind erbsengroße Zwutschkis geblieben und während andere kiloweise Gurken geerntet haben, sind meine kaum gewachsen. Eindeutig besser im Gärtnern ist die Magdalena aus Kleinzell im Mühlkreis. Frau Magdalena, Sie haben einen richtigen Riesenkohlrabi geerntet.
2: Er hat ca. 40 cm Durchmesser und wiegt 10 Kilo.
1: Boah, Respekt, das gibt Kohlrabi-Schnitzel für die ganze Familie.

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2: 11:30 im Studio Stefan Schnabel. Ein gesuchter Zechpreller ist der Polizei in Bad Gäusern im Salzkammergut ins Netz gegangen. Der 32-jährige Moldawier hat in Österreich seit Ende August 15 Betrugsdelikte begangen, so die Polizei. Er ist mit dem Fahrrad durchs Land gereist, hat in Hotels übernachtet und ist dann weg, ohne zu zahlen. Auch in Deutschland ist er für ähnliche Taten bekannt gewesen. Jetzt sitzt der Mann in der Justizanstalt Wels. Einen Monat warten heißt es heuer im Schnitt auf den Termin für eine MRT-Untersuchung in Oberösterreich, länger als im Vorjahr, so die Sozialversicherung. Die für Gesundheit zuständige Landeshauptmann-Stellvertreterin Christine Haberlander von der ÖVP spielt den Ball an die Sozialversicherung wieder zurück, die beim MRT-Angebot in Oberösterreich hinten nach sei. Das Land habe zuletzt für mehr Geräte gesorgt, so Haberlander. Im Eishockey geht es bei den Black Wings Linz Schlag auf Schlag. Nach dem 4:1 am Abend bei den Pioneers Vorarlberg bleiben die Oberösterreicher auswärts gefordert. Am

0: Über dem Schafberg, die lösen sich auch noch auf. Aber in der Nacht wird es dann frostig und das wird auch morgen in der Früh noch spürbar sein. Am Mittwoch wird es dann wechselhaft mit Regen und Wind, also dann die andere Seite des Herbsts.
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0: Und da habe ich nichts entdeckt, alles entspannt auf den Straßen. Falls Sie aber etwas bemerkt haben, gerne anrufen 0800 100 250, die Nummer zu uns. Gute und sichere Fahrt.
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Marihuana haben. Und ich weiß eh, es ist spät, aber wenn ich allein bin, weißt du, dann gehst du schon ein bisschen hoch. Ich ruf's halt zurück, oder? Oder ich ruf nochmal an und triff's da.

0: Ein Energieschub in Radio Oberösterreich dank den Beatles. Wer hat die Wanderschuhe schon weggeräumt? Nix, die werden noch gebraucht.
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Man hat ihn vor dem inneren Auge, den Elvis Presley, wie er da die Bühne rockt. 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Ja, das ist in diesem Sommer zum Sehnsuchtssong der Hobbygärtner und Landwirte geworden. It's Raining Again von Supertramp. Stimmt voraussichtlich erst am Mittwoch wieder in Oberösterreich.

klingt sie, die beste Musik für den Montagvormittag. Und von einem Hitklassiker geht's bei uns in Radio Oberösterreich zum nächsten. Von Supertramp hier zu ABBA. Schweden Pop. Schön, Sie bei uns zu haben. Ich bin Petra Lehner.

0: Um das Jahr 1200 berief Herzog Leopold den Deutschen Orden nach Wien und siedelte ihn in der Nähe des Stephansdoms an. Die erste Kapelle des Ordens brannte ab. Die bestehende, der heiligen Elisabeth geweihte Kirche, zeigt gotische Bauformen. In der Barockzeit und im 19. Jahrhundert wurde sie umgestaltet. Damals kam auch der Hochaltar, ein niederländischer Flügelaltar aus der Zeit um 1520 nach Wien. An den Wänden hängen Wappenschilde der Deutschordensritter. Der Komplex des Deutschordenhauses ist eines der schönsten Altstadtensembles in Wien. Zu den bekanntesten Mietern des Hauses zählen die Komponisten Wolfgang Amadeus Mozart und Johannes Brahms.
1: 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Es ist gleich 12.02 Uhr.
2: Willkommen zum Mittagsjournal, das sind die Schlagzeilen. Richter und Staatsanwälte protestieren gegen Personalmangel und schlechte Arbeitsbedingungen. Regierung macht wieder Geld locker für thermische Sanierung und die EU verhängt Rekordsanktionen gegen Unterstützer der russischen Kriegsmaschinerie. Im Journalstudio begrüßt sie Martina Kofler. Keine Verhandlungen, keine Urteile, keine neuen Termine. Statt 7.000 Gerichtsverhandlungen in Österreich finden diese Woche nur 300 statt. Der Grund? Richter und Staatsanwältinnen haben eine Protestwoche wegen der akuten Personalnot gestartet. Von der Politik fühlt sich die Justiz im Stich gelassen. Und auch die künstliche Intelligenz sei hier kein Allheilmittel, heißt es. Beate Tomasowitsch berichtet.
3: Die KI können nicht 250 fehlende Richterinnen und Richter ersetzen. Die KI können nur unterstützen, sagt Martin Ulrich, Personalvertreter in der Gewerkschaft Öffentlicher Dienst.
4: Wir glauben, das ist wichtig und essentiell, dass am Schluss der Entscheidung sozusagen immer noch ein Mensch stehen muss, die diese Vorschläge, die allenfalls von der KI erstattet werden, ja prüfen muss. Am Schluss soll immer das Prüfsiegel sein, menschlich geprüft.
3: Die KI habe auf der anderen Seite dazu geführt, dass immer mehr Anzeigen eingebracht werden, sagt Anna-Maria Vukovic, Vizepräsidentin der Vereinigung der Staatsanwälte.
5: Wir haben auch immer wieder Anzeigen, die mit künstlicher Intelligenz geschrieben werden. Das ist oft ein Konvolut an Seiten, die man einfach auch lesen muss. Man muss als Strafverfolgungsbehörde jeden Tatverdacht nachgehen.
3: Bis zu 60 Fälle bearbeitet eine einzelne Staatsanwältin gleichzeitig. Neue Gesetzesvorhaben könne man nicht mehr umsetzen, wenn es nicht mehr Personal dafür gibt.
2: Ab November gibt es wieder Geld vom Staat, falls Sie Ihre alte Öl- oder Gasheizung gegen ein Heizsystem mit erneuerbarer Energie tauschen wollen. Und ab kommenden Jahr gibt es auch wieder Subventionen für die thermische Sanierung. Insgesamt 500 Millionen Euro schwer ist das Förderpaket der Regierung. Es soll laut Bundeskanzler Stocker auch die Wirtschaft ankurbeln.
6: Gerade die Bauwirtschaft hat sehr schwierige Zeiten. Wir haben hohe Baukosten und auch schwierige Finanzierungsbedingungen. Und gleichzeitig sehen wir, dass wir bei der Anpassung an den Klimawandel die thermische Sanierung vorantreiben müssen. Das hat auch natürlich damit zu tun, dass die Energiekosten im Steigen begriffen sind. Und so ist diese Sanierungsoffensive eine, wo es sehr viele Gewinner gibt, die von diesem Investment profitieren werden.
2: Sagt Bundeskanzler Stocker. Bei ihrem Treffen in Luxemburg haben die EU-Außenminister heute ein neues, riesiges Sanktionspaket gegen Russland verhängt. Betroffen sind knapp 1.600 Personen, Unternehmen und andere Organisationen, die den russischen Angriffskrieg in der Ukraine unterstützen. Aus Luxemburg, Johannes Berterer.
7: So viele neue Einträge auf der EU-Sanktionsliste gegen Russland gab es noch nie auf einen Schlag. Der deutsche Staatsminister Gunther Kriechbaum zeigt sich beim Treffen der EU-Außenminister in Luxemburg erfreut.
8: Es ist das größte Individualsanktionspaket, das wir bislang auf den Weg gebracht haben. Über 1500 Firmen-CEOs, die wir jetzt sanktionieren mit Einreisesperren, mit Vermögenseinfrierungen, die wir vom internationalen Zahlungsverkehr abknipsen werden.
7: Die Europäer wollen damit indirekt auch die Ukraine unterstützen, nachdem US-Präsident Donald Trump mit Russlands Machthaber Putin einen Deal gemacht hat, der diesem zusätzliche Dieselverkäufe ermöglicht und damit auch Russlands Kriegskasse füllen kann.
2: Die weltweite Armut hat wieder zugenommen und zwar erstmals seit dem ersten Armutsbericht im Jahr 2010. Inzwischen leben 1,2 Milliarden Menschen in Armut, besagt der aktuelle Armutsbericht der Vereinten Nationen. Das sind um 52 Millionen mehr als im Vorjahr. Und der Nobelpreis für Wirtschaftswissenschaften geht an die beiden US-Ökonomen Robert Hall und Michael Woodford. Das ist vor kurzem bekannt geworden. Die beiden erhalten die Auszeichnung für ihre Arbeiten darüber, wie Geld- und Fiskalpolitik dazu beitragen kann, Konjunkturschwankungen zu stabilisieren. Das war das Mittagsjournal mit Martina Kofler.
9: Mittagspause draußen wäre jetzt eine Spitzenidee, Elisabeth. Nicht, weil wir das sagen, sondern weil das Wetter es so will in Oberösterreich.
10: Ja, jetzt hat die Sonne noch leichtes Spiel in Oberösterreich. Nur im Salzkammergut und dem Mühlviertel tut sie sich dann ab dem Nachmittag mit ein paar Wolken etwas schwer. Auch der Wind wird dann am Nachmittag noch spürbar. Da macht es zusätzlich etwas frischer. Morgen dann noch einmal ein feiner Herbsttag, ähnlich wie heute, mit bis zu 17 Grad und viel Sonne. In der Früh ist es aber dann auch kalt, auch leichter Frost ist da möglich.
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10: Weiter alles entspannt auf den Straßen. Falls Sie aber etwas entdeckt haben, unsere Verkehrsnummer 0800 100 250. Allen unterwegs, gute Fahrt.
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9: So, und wer jetzt noch ein bisschen Schub braucht für die Mittagspause? Queen, jetzt.
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bevor Sie sich die Nachspeise heute bestellen, mal kurz überlegen. Ist es nötig, mit Kalorien zu geizen? Oder geht da einmal auf den Putz hauen, à la Udo Jürgens?

0: Oder soll es vielleicht doch ein Keks sein?
1: Was immer Sie wollen, Sie essen's und genießen's heute mit Sonnenschein in der Mittagspause.
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1: Wir werfen einen Blick in unsere Nachrichtenredaktion und da werden wir ein bisschen gewarnt. Ja. Wir sollen gut aufpassen, was da so alles an E-Mails oder Nachrichten am Handy daherkommt. Da ist nämlich immer auch viel Schwindel dabei. Stefan Schnabel, jetzt gilt es wieder, gefälschte Mails zu erkennen.
3: Ja, rund um den Klimabonus sind da einige Betrugs-E-Mails und SMS-Nachrichten unterwegs. Die suggerieren einem, es gibt den Klimabonus und man muss ihn jetzt beantragen. Und natürlich wollen die Betrüger aber da kein Geld hergeben. Die wollen natürlich unsere Kontodaten erfassen und dann womöglich das Konto leerräumen. Das gilt es natürlich zu vermeiden. Und gut informiert zu sein, ist auch immer wichtig. Den Klimabonus, den gibt es ja eigentlich auch gar nicht mehr. Im Vorjahr hat ihn die Bundesregierung schon abgeschafft. Worauf man achten muss, wenn man so ein Mail über den Klimabonus jetzt tatsächlich im Postfach hat, das berichten wir im Mittagsjournal.
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1: 12:30 der Überblick. Derzeit sind gefälschte Klimabonus-Mails im Umlauf. Gemüseverarbeiter EFCO zeigt sich nicht abgeneigt, auch Tiefkühlgemüse zu übernehmen, nachdem es in Niederösterreich nicht mehr weitergeht. Das Wetter bleibt überwiegend sonnig, aber kühl. Im Studio ist Stefan Schnabel. Rund um den Klimabonus gibt es derzeit Betrügereien. Es kursieren gefälschte E-Mails und Handynachrichten, in denen behauptet wird, es gibt für heuer einen Bonus. Dabei ist der Klimabonus eigentlich schon im Vorjahr abgeschafft worden. Christina Sonntag informiert.
2: Die betrügerischen Klimabonus-E-Mails sind jetzt im Herbst wieder verstärkt aktuell, sagt Klaus Allersdorfer vom Landeskriminalamt Oberösterreich. Wie viele Menschen betroffen sind und wie viel Geld die Täter erbeutet haben, lässt sich derzeit schwer abschätzen. Die Schadenssummen reichen jedenfalls von kleineren bis zu fünfstelligen Beträgen, so Allersdorfer.
3: Die Leute werden aufgefordert, auf den Link zu klicken und anschließend werden sie aufgefordert, die Kontodaten bekannt zu geben, natürlich, wo das Geld hinüberwiesen werden sollte. Und ab dem Zeitpunkt sind sie praktisch in der Falle für die Täter und dann Schritt für Schritt werden dann die weiteren Maßnahmen gesetzt, bis dass sie die Leute dann wirklich die erste Überweisung tätigen.
2: Dass Betroffene Geld überweisen, obwohl ihnen eine Rückerstattung versprochen wird, mag widersprüchlich erscheinen. Dennoch haben die Betrüger damit immer wieder Erfolg.
3: Meistens kommt dann, machen sie mal Probeüberweisung, dass das Konto auch stimmt. Und der vielfältigste Versprechung wird dann die Leute das Geld abgeluchst.
2: Der Landeskriminalist rät, E-Mails zum Klimabonus sofort zu löschen.
1: Ein gesuchter Zechpreller ist der Polizei in Bad Gäusern.

0: Tiefkühlgemüse in Österreich ist es ein wichtiges Werk gewesen. Das Aus für das Ardo-Tiefkühlwerk in Groß-Enzersdorf im niederösterreichischen Machfeld scheint aber nun besiegelt. Selbst staatliche Hilfen hat der belgische Konzern im Hintergrund ausgeschlagen. Wer könnte nun die Tiefkühlgemüseverarbeitung übernehmen oder zumindest Teil einer Lösung sein? Da wird immer wieder der Everdinger Gemüseverarbeiter EFCO genannt. Geschäftsführer Thomas Krahofer sagt dazu heute:
1: Wenn es irgendwo Möglichkeiten gibt und es eine wirtschaftliche Tragfähigkeit gibt, dann sind wir bereit, uns an den Gesprächen zu beteiligen. Aktuell gibt es diese Gespräche noch nicht mit uns. Und dann, so wie auch in den Medien immer wieder erwähnt, es muss ein Bekenntnis geben zwischen Handel, Industrie, uns, den Bauern und auch der Politik. Und ich glaube, ohne dass man da jetzt einen zeitlichen Druck aufbauen sollte, aber das sollte doch in der nächsten Zukunft passieren.
0: Der EFCO-Chef räumt aber auch ein, dass EFCO mit Tiefkühlgemüse an sich keine Erfahrung habe.
1: Wir sind zwar Gemüseverarbeiter, Gemüseproduzent, allerdings die Form der Haltbarmachung ist bei uns die Konservierung.
0: Tiefkühlgemüse sei da nicht im strategischen Fokus gestanden, sagt der EFCO-Geschäftsführer. K.O.-Tropfen sind in einem Getränk oft weder zu sehen noch zu riechen. Wer sie unbemerkt verabreicht bekommt, kann innerhalb weniger Minuten die Kontrolle verlieren. Prominente Oberösterreich hat deshalb eine Aufklärungskampagne mit Selbsttests jetzt angefangen. Mehr von Daniela Dahlke.
2: Promente verteilt ab sofort kleine Testkarten. So eine Karte soll helfen, gefährliche Substanzen im Getränk sofort zu erkennen. Sie ist ungefähr so groß wie eine Bankomatkarte und steckt in einem Informationsfolder. Ein paar Tropfen aus dem Getränk genügen, um es mit der Testkarte auf bestimmte K.O.-Mittel zu überprüfen. Innerhalb weniger Sekunden zeigt eine Verfärbung an, ob die entsprechenden Substanzen nachgewiesen werden. 7.500 solcher Karten verteilt Promente in Oberösterreich in den kommenden Monaten, an Schulen, in Jugendzentren und über Streetworker. K.O.-Tropfen können Menschen schläfrig und verwirrt machen, Erinnerungslücken auslösen und bis zur Bewusstlosigkeit führen. Österreichweit gibt es jährlich rund 120 Anzeigen im Zusammenhang mit K.O.-Tropfen. Die Dunkelziffer dürfte laut Promente deutlich höher sein.
0: Ab morgen beginnt der Ticketverkauf für das Fußball-Nations-League-Spiel Österreich gegen Irland in der Arena auf der Google in Linz. Das Spiel findet am Samstag, den 14. November statt und ist das vorletzte in der Gruppe, die die Österreicher aktuell anführen. Infos zum Kartenverkauf sind beim Österreichischen Fußballbund zu finden. Beim Wetter in Oberösterreich geht es am Nachmittag sonnig weiter. Es bleibt aber trotz der Sonne eher frisch, 11 bis 16 Grad gibt's. Dazu teilweise auch kühler Wind. Den Blick voraus auf diese Woche, den hören Sie gleich ausführlich bei Petra Lehner.
3: 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Und es freut mich, da sagen zu können, es ist nichts los auf unseren Straßen. Sie haben eine gute und freie Fahrt und ich hoffe, die ist sicher.
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0: kein Grund eigentlich für Sad Songs bei Sonnenschein in Oberösterreich. Josef Haselhofer von der Geosphere Austria. Mahlzeit.
1: Mahlzeit, ja, am Nachmittag gibt es viel Sonnenschein. Es gibt über den Berg noch ein paar Quellwolken, die lösen sich aber zunehmend auf. Am längsten halten sie sich vielleicht im nördlichen Mühlviertel. Unangenehm kann heute der Nordwestwind sein. Der kann im Mühlviertel und im Zentralraum Spitzen so um die 30 km/h reichen. Die Temperatur reicht 12 bis 16 Grad.
0: Morgen dann in Oberösterreich noch einmal gleiches Spiel?
1: Ja, morgen wird es wieder recht sonnig sein. In der Früh gibt es stellenweise etwas Nebel, vor allem am Inn und entlang der Donau, vielleicht auch im Seengebiet. Aber der Nebel, der wird sich bald auflösen, dann scheint wieder den ganzen Tag die Sonne. In der Früh ist es nach teilweise klarer Nacht sehr kalt. Bei 0 bis 5 Grad sollte man da heute an Haube und Handschuhe denken. Am Nachmittag ist es durch den Sonnenschein dann etwas wärmer, bei 12 bis 17 Grad.
0: Der Markus Zweimüller, der hat uns vorhin ein Foto geschickt per WhatsApp aus Schörfling am Attersee. Da liegen Boote schon am trockenen Ufer, weil der Wasserstand so zurückgegangen ist nach diesem Sommer. Wann kommt denn der nächste Regen?
1: Der nächste Regen kommt in der Nacht auf Mittwoch, da wird es verbreitet regnen. Am Mittwoch selber wird es am Vormittag eher noch im südlichen Bergland regnen oder in der südlichen Landeshälfte. Am Nachmittag wird der Regen dann schon wieder zum Großteil vorbei sein. Da lockern die Wolken von Norden her schon wieder auf.
0: Das klingt jetzt auch nicht so, als wäre der, weiß Gott, wie ergiebig dieser Regen, der da kommt.
1: Nein, das sind nur so 5 bis 15 Liter pro Quadratmeter. Der meiste Niederschlag fällt in den Nordstauflagen der Bergen, das heißt so im Bereich Salzkammergut und Pyrn-Eisenwurzen. Das ist für die Vegetation schon wieder einiges, aber für das Grundwasser und für die Seeoberfläche ist das wirklich zu wenig. Da müsste es schon ein paar Tage hindurch regnen.
0: Und ab Donnerstag schon wieder sonniger in Oberösterreich?
1: Ja, am Donnerstag, Freitag scheint an den Nachmittagen verbreitet die Sonne, an den Vormittagen gibt es etwas Nebel. Und am Samstag, Sonntag gibt es auch niederschlagsfreies Wetter. Da scheint die Sonne, begleitet von ein paar Wolken.
0: Besten Dank, Josef Haselhofer von der Geosphere Austria.

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1: Mit Martina Kofler im Studio. Das heimische Stromsystem wird umgekrempelt und das hat auch Auswirkungen auf die Preise. Wer künftig viel Strom gleichzeitig zieht, zahlt mehr. Wer dagegen die Netze schont, weniger. Die E-Control veröffentlicht heute die neue Grundverordnung für Netzkosten. Paul Siehorsch aus unserer Wirtschaftsredaktion. Wer profitiert denn davon?
2: Es sind Haushalte, die flexibel sind. Die Netzkosten werden nämlich neu berechnet. Wer künftig wenig gleichzeitig aus dem Netz zieht, spart sich im Vergleich zu jetzt Geld. Das betrifft Haushalte mit Wärmepumpe, E-Auto und Co. Wenn die ihre Geräte nicht gleichzeitig, sondern eben gezielt betreiben, dann zahlen sie weniger Netzkosten. Wer mehr gleichzeitig aus dem Netz nimmt, weil eben alles gleichzeitig läuft, der zahlt künftig mehr. Der Sinn dahinter ist, die Netze sollen nicht auf Spitzen ausgelegt werden und deshalb günstiger sein.
1: Jetzt gibt es viele Haushalte, die diese Geräte nicht haben und nicht flexibel sind. Zahlen die dann auch weniger?
2: Tendenziell ja, weil eben die Netze günstiger werden, nicht so massiv ausgebaut werden müssen. Es gibt ja dann auch eben weniger Spitzen. Die E-Control rechnet mit 300 Millionen Euro Einsparung pro Jahr. Aktuell wären das 10% weniger Netzkosten. Wann geht's los? Ab 1. Jänner müssen die Netzbetreiber schrittweise mitmachen. 1,5 Jahre haben sie Zeit. Sobald der eigene Netzbetreiber mitmacht, kann man auch diesen leistungsbezogenen Netztarif auswählen.
1: Paul Siehorsch war das über die neuen Stromnetzkosten. Nach der Ankündigung seiner bevorstehenden Lungenoperation hat Papst Leo heute wie gewohnt gearbeitet. Am Vormittag hielt er laut Vatikan mehrere geplante Privataudienzen ab. Wann der 71-Jährige in der Gemelli-Klinik in Rom operiert wird, ist noch nicht offiziell bekannt. Die Rede ist von morgen oder Mittwoch. Die beiden US-Ökonomen Robert Hall und Michael Woodford werden mit dem Wirtschaftsnobelpreis ausgezeichnet. Das hat die Königlich Schwedische Akademie der Wissenschaften in Stockholm zu Mittag bekannt gegeben. Mehr von Maria Kern.
3: Die beiden Preisträger Robert E. Hall und Michael Woodford sind an namhaften Universitäten in den USA tätig, so Alan Moons von der Königlich Schwedischen Akademie der Wissenschaften.
4: Robert Hall was born in 1943 in Palo Alto. He is now professor at Stanford University. Michael Woodford was born in 1955. He is a professor at Columbia University.
3: Hall und Woodford werden für ihre, Zitat, mikroökonomischen Grundlagen der makroökonomischen Stabilisierung ausgezeichnet. Der Wirtschaftsnobelpreis ist der einzige der Nobelpreise, der nicht auf das Testament von Alfred Nobel zurückgeht. Er ist aber, wie die anderen Preise, mit 12 Millionen schwedischen Kronen dotiert. Das entspricht etwas mehr als 1 Million Euro.
1: In den sozialen Medien sorgt ein Pferd mit besonderem Aussehen gerade für große Aufmerksamkeit. Ein wildgeschecktes Hengstfohlen, dessen Fell an einen Dalmatiner erinnert, ist bei einer Auktion in Wien für 75.000 Euro versteigert worden und kommt jetzt nach Dubai. Soweit die Nachrichten mit Martina Kofler.
5: Es gibt Wolken und Sonne in Oberösterreich. Am wolkigsten wird es am Nachmittag im Mühlviertel und im Salzkammergut. Die Temperaturen 11 bis 16 Grad. Und so wird es auch morgen. In der Nacht auf Mittwoch dann Regenschauer, die der Natur zwar gut tun, aber nicht wirklich den Grundwasserspiegel bedeutend heben werden. Der Donnerstag wird schon wieder trocken und sonnig. 13.04 Uhr gleich, ORF Radio Oberösterreich mit dem besten Verkehrsservice im Land. Sie kommen gut voran. Gute und sichere Fahrt.
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5: Das ist es wohl, was wir da draußen haben, was man goldenen Herbst nennt. Und das schreit nach goldigen Hits.
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Soul Sister, das ist Radio Oberösterreich. Die beste Musik für Ihren Montag. Vielleicht würden es viele schon komisch finden, wenn der Ex-Partner oder die Ex-Partnerin bei der Hochzeit, bei der neuen dabei ist. Oh, Hollywood ist anders. Da gibt's entweder Rosenkrieg oder Liebe und Kirschmarrn auch nach der Scheidung. Der Schauspieler Tobey Maguire zum Beispiel, der hat gerade selbst seine Ex-Frau und ihren neuen Mann getraut. Naja, hat man auch nicht so oft.

Power pur, Cher, die braucht kein Nachmittagsschlaferl offenbar. Kurz vor den Radio Oberösterreich Nachrichten um 1:30 drosseln wir das Tempo ein bisschen. Was für ein Song, ja, den ich Ihnen da jetzt schicke von Dan Hill und Ricky Franks.

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1: 13:30 im Studio, Patrick Steinbock. Im Ringen um eine mögliche Nachfolgelösung für das Ardo-Tiefkühlwerk in Niederösterreich, das der belgische Eigentümer schließen will, wird auch immer wieder EFCO genannt. Geschäftsführer Thomas Grahofer sagte heute, bei einer wirtschaftlichen Tragfähigkeit werde man sich an Gesprächen beteiligen. Nur bis jetzt habe es mit EFCO noch keine Gespräche gegeben. Ein Eichhörnchen hat gestern bei Waldhausen laut Polizei einen Motorradunfall ausgelöst. Ein 19-jähriger Biker aus dem Bezirk Perg ist durch das kleine Tier in einer Kurve von der Straße abgekommen und in den Straßengraben gestürzt. Der junge Mann wurde verletzt und mit dem Rettungshubschrauber ins Krankenhaus nach Amstetten geflogen. Einen Top-Platz gibt es für Linz in puncto Lebensqualität. Das britische Beratungsinstitut Oxford Economics hat 1000 Städte bewertet. Linz hat in der Kategorie Lebensqualität den 12. Platz erreicht, zeigt sich Bürgermeister Dietmar Brammer von der SPÖ zufrieden. Graz ist auf Platz 46 gelandet, Wien auf Platz 85. Das australische Canberra bietet demnach die höchste Lebensqualität. Das waren die Nachrichten, damit zum Wetter mit Petra Lehner.
2: Ein goldener Herbsttag ist das verbreitet in Oberösterreich. Auch ein paar Wolken sind unterwegs, vor allem im Salzkammergut und im Mühlviertel. Die Temperaturen höchstens 16 Grad und so bleibt es auch morgen. Erst in der Nacht auf Mittwoch beginnt es wieder etwas zu regnen in Oberösterreich. 13:33 Uhr gleich, ORF Radio Oberösterreich.

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0: Die beste Musik für Ihren Montagnachmittag. Und ja, Sie wissen es eh, Tipps und Tricks haben wir auch immer wieder für Sie.
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0: Und der Adriano Celentano, der nimmt uns jetzt eine Runde mit nach Bella Italia.

Das ist Radio Oberösterreich bei der Arbeit. Gleich um zwei geht's los mit von zwei bis frei. Maria Theiner übernimmt hier den Laden. Ich bin Petra Lehner, wünsche viel Spaß mit der Maria. Dann ab zwei, sie ist unsere Begleiterin durch den Radio Oberösterreich Nachmittag. Und wir hören uns morgen wieder, wenn Sie mögen. Mich würde es freuen.

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2: Mit Martina Kofler im Studio. Das Aus des Ardo-Tiefkühlgemüsewerks im niederösterreichischen Großenzersdorf mit 240 Mitarbeitern dürfte besiegelt sein. Auch ein Brief der österreichischen Regierung an die belgischen Eigentümer hat kein Einlenken gebracht. Am Standort hängt auch die Existenz von 500 Gemüsebauern. Paula Schönberger berichtet.
3: Die Gespräche mit dem belgischen Unternehmen Ardo haben zuletzt keine Einigung gebracht. Daher hat die Bundesregierung vergangene Woche einen Brief an die Eigentümer geschrieben. Gestern kam dann die definitive Absage per Antwortbrief. Landwirtschaftsminister Norbert Totschnig von der ÖVP zeigt sich heute enttäuscht darüber.
4: Es geht hier natürlich auch um den Wirtschaftsstandort, um die Region. Und deswegen werden wir alles daran setzen, dass wir hier eine Perspektive schaffen für alle, für die Bauern und bis hin zu den Konsumenten, und deswegen brauchen wir einen Schulterschluss.
3: Derzeit werde nach einer anderen Lösung gesucht. Man lasse nicht zu, dass österreichisches Gemüse durch ausländisches ersetzt werde, heißt es von der Erzeugerorganisation Tiefkühlgemüse. Bis es tatsächlich eine langfristige Lösung gibt, müssen sich die Gemüsebaubetriebe wohl eine andere Einkommensmöglichkeit suchen.
2: In Deutschland sucht die SPD eine neue Parteispitze. Bei einem Parteitag noch im Dezember soll über die Nachfolge von Bärbel Baas entschieden werden, die heute überraschend zurückgetreten ist. Als Grund nennt sie einen Todesfall in der Familie, aber auch öffentliche Angriffe auf sie, auch vom Koalitionspartner CDU.
5: Dass wir uns diesen Sozialstaat finanziell nicht mehr leisten können, das ist Bullshit.
6: Es ist dieser Satz, der wohl von Bärbel Baas in Erinnerung bleiben wird. Die sozialdemokratische Co-Parteichefin war beim Koalitionspartner CDU umstritten. Zuletzt hat es sogar Forderungen gegeben. Bundeskanzler Friedrich Merz solle sie als Arbeits- und Sozialministerin entlassen. Ihr Co-Vorsitzender, Vizekanzler Lars Klingbeil, kritisiert den Umgang mit Baas scharf.
7: Eine Politikerin, die in Zeiten des persönlichen Leids und der persönlichen Trauer politischen Angriffen ausgesetzt ist. Das ist unanständig.
6: Die ohnehin schwierige Atmosphäre in der schwarz-roten Koalition dürfte das weiter belasten.
2: Aus Berlin hat Maria Knips-Witting berichtet. Der Kreml will die von US-Präsident Trump verkündete sogenannte Energiewaffenruhe zwischen Russland und der Ukraine offiziell nicht bestätigen. Die Gespräche dauerten noch an, so Kreml-Sprecher Peskov vor Journalisten. Nach ukrainischen Angaben greift die russische Armee unterdessen weiter Energieanlagen in der Ukraine an. Präsident Zelensky meinte, man warte noch darauf, welche konkreten Schritte die USA unternehmen würden, damit die Waffenruhe auch eingehalten wird. Im Marais in Paris ist die älteste Markthalle der Stadt bei einem Brand in der Nacht zerstört worden. Ein Feuerwehrmann wurde beim Löscheinsatz leicht verletzt. Die umliegenden Wohnhäuser mussten geräumt werden. Die historische Halle war der älteste überdachte Lebensmittelmarkt der französischen Hauptstadt und war auch bei Touristen beliebt. Das waren die Nachrichten mit Martina Kofler.
8: Kühler Wind, aber viel Sonne. So schaut's aus an diesem Nachmittag in Oberösterreich. Die Höchsttemperaturen liegen bei maximal 16 Grad. Über Nacht kühlt's dann ziemlich ab. In der Früh ist stellenweise sogar leichter Bodenfrost möglich. Der Dienstagmorgen beginnt teils grau durch Frühnebel oder Hochnebel, vor allem im Bereich der größeren Seen. Tagsüber wird's morgen aber wieder sehr sonnig bei Höchsttemperaturen zwischen 12 und 17 Grad. 14.03 Uhr, ORF Radio Oberösterreich mit dem besten Verkehrsservice im Land. Und da ist alles ruhig auf den Straßen. Gute Fahrt.
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8: Also fast der letzte Kaffee schon zu lang her ist. Falls die Sonne durchs Fenster ihren Platz zu wenig erreicht oder falls sie aus irgendeinem anderen Grund einen Energieschub brauchen können, Tony Christie ist eine perfekte Antwort. Schönen Nachmittag.
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0: Die große Amy MacDonald, Radio Oberösterreich, Montagnachmittag, 14:45. Schön, dass Sie mit dabei sind.
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2: Halb drei im Studio Patrick Steinbock. Vor 6 Wochen hat der Fund einer Frauenleiche an der Ager für Aufsehen gesorgt. Ermittelt wird ja wegen Mordverdachts. Jetzt ist bekannt geworden, dass sich eine verdächtige Person im Ausland in Haft befindet. Details will die Staatsanwaltschaft Wels erst nach der Auslieferung bekannt geben. Bei der Getöteten hat es sich um eine 53-jährige aus Laakirchen gehandelt. Unsichtbar und gefährlich, K.O.-Tropfen im Getränk können Betroffene schnell außer Gefecht setzen. Promente Oberösterreich startet nun eine Aufklärungskampagne mit einem neuen Test. Mit einer kleinen Testkarte können Jugendliche ihre Getränke auf K.O.-Mittel prüfen. Der Einsatz ist einfach und das Ergebnis sichtbar innerhalb von Sekunden. Ab morgen beginnt der Ticketverkauf für das Fußball-Nations-League-Spiel Österreich gegen Irland in der Arena auf der Google in Linz. Das Spiel findet am Samstag, den 14. November statt und ist das vorletzte in der Gruppe. Infos zum Kartenverkauf sind beim Österreichischen Fußballbund zu finden. Das waren die Nachrichten, damit zum Wetter mit Maria Theiner.
3: Sehr viel Sonne, einige Wolken, frischer Wind, vor allem im unteren Mühlviertel und im Zentralraum. Das ist so die Mischung für den heutigen Nachmittag. Die Temperaturen, die werden schon langsam herbstlicher. Bei 15 Grad etwa liegen heute die Höchstwerte. Über Nacht gibt es dann vereinzelt sogar schon leichten Bodenfrost, bevor der Dienstagmorgen noch einmal sehr sonnig wird. Nach ein paar Frühnebelfeldern gibt es dann tagsüber bis zu 17 Grad, wie gesagt, meist bei Sonnenschein. 14.31 Uhr, Sie sind mit ORF Radio Oberösterreich unterwegs und dem besten Verkehrsservice im Land. Und da ist nach wie vor alles ruhig auf den Straßen. Gute und sichere Fahrt.
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Es gibt Musik und es gibt Musikgeschichte. Und die Nummer gehört ganz eindeutig in zweite Kategorie. U2 mit With or Without You hier in Radio Oberösterreich. Übrigens Musikgeschichte, die gibt's auch aus Österreich. Wir können da zum Beispiel Wiener Walzer mit Rock verheiraten. Hier ist Falco Fürsee. Schönen Montagnachmittag, Oberösterreich.

Speis und Little Honda hier in Radio Oberösterreich bei der besten Musik. Maria Theiner ist dran. Ich freue mich sehr, dass ich Sie begleiten darf. Jetzt mit einem richtig sympathischen Deutschen. Sascha. 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
1: Am Mikrofon Martina Kofler. Wird sie wieder abgeschafft oder nicht? Die Rede ist von der erst kürzlich eingeführten Paketsteuer. Die Neos jedenfalls sind für eine Abschaffung. Parteichefin Beate Meindl-Reisinger bezeichnete die Steuer gar als einen Murks. Bundeskanzler Stocker von der ÖVP zeigt sich heute gesprächsbereit, berichtet Astrid Petermann.
2: Als Murks oder Fehlkonstruktion würde er die Paketsteuer nicht bezeichnen, sagt Bundeskanzler Christian Stocker, ÖVP. Er sieht auch keine Zerreißprobe für die Koalition. Ob die Steuer wieder abgeschafft werden sollte?
3: Wir sind gesprächsbereit. Wenn es andere Lösungen gibt, gerne.
2: Allerdings, so Stocker, die Steuer sollte auch einen Lenkungseffekt haben, um die Paketflut einzudämmen. Keine Fangemeinde hat die Paketsteuer beim Handelsverband. Dort hat man auch eine Beschwerde gegen die Abgabe bei der EU-Kommission eingebracht. Gerald Küberger vom Handelsverband.
4: Ehrlicherweise gehen wir fix davon aus, dass diese Steuer abgeschafft werden wird, weil einfach die letzten Tage gezeigt haben, dass sie in keinster Weise funktioniert.
2: Im Finanzministerium verweist man einmal mehr auf die Gegenfinanzierung und darauf, dass die Paketabgabe von den Regierungsparteien gemeinsam beschlossen worden sei.
1: Die EU hat Online-Plattformen davor gewarnt, die im Dezember geplante Live-Übertragung einer Militärhinrichtung in den USA zu zeigen. Brüssel werde auf jeden Fall dafür sorgen, dass Unternehmen und Online-Plattformen ihre Verpflichtungen in Europa einhalten, so ein Sprecher der EU-Kommission. Schockierende Inhalte und Glorifizierung auf TikTok, Facebook und Co. seien in Europa verboten. Die weltweite Armut hat wieder zugenommen und zwar erstmals seit dem ersten Armutsbericht im Jahr 2010. Inzwischen leben laut Vereinten Nationen 1,2 Milliarden Menschen in Armut, um 52 Millionen mehr als im Vorjahr.
5: Hunger, fehlende Schulausbildung und mangelnder Zugang zu Trinkwasser und Elektrizität. Die UNO spricht von einem Teufelskreis, in dem die Betroffenen gefangen sind. Mehr als die Hälfte davon Kinder und Jugendliche. Die meisten armen Menschen leben weiterhin in Afrika südlich der Sahara und in Südasien. Besonders verbreitet ist die Armut auf dem Land. Rund 83% der Betroffenen leben in ländlichen Gebieten. Zwar sei der Anstieg der Armut auch auf das Bevölkerungswachstum zurückzuführen, dennoch müsse er für die ganze Welt ein Alarmsignal sein, so der Chef des UNO-Entwicklungsprogramms UNDP, Alexander De Croo. Verbesserungen bei der Armutsquote, etwa in Ägypten oder Nepal, würden zeigen, dass entschlossenes Handeln Fortschritt bewirken könne.
1: Karin Goritschnik hat informiert. Papst Leo wird bereits morgen in die Gemelli-Klinik in Rom eingeliefert. Dort wird ihm ein Knoten aus der Lunge entfernt. Der Spitalsaufenthalt dürfte eine Woche dauern, teilte der Vatikan vor kurzem mit. Der Lungenknoten war bei einer routinemäßigen Vorsorgeuntersuchung entdeckt worden. Heute arbeitete der Papst wie gewohnt und gewährte unter anderem Privataudienzen. Das waren die Nachrichten mit Martina Kofler.
6: Der Ahorn, den ich da vor unserem Fenster sehe, der bewegt sich ganz schön heute. Es ist windig in Oberösterreich, Elisabeth Hufnagel.
7: Es ist windig und das macht es heute auch ein bisschen frischer als gewohnt. Dafür sorgt nämlich heute der Wind. 16 Grad ist da das höchste der Gefühle. Die werden gerade zum Beispiel in Braunau gemessen. Sonst hat aber die Sonne im Großteil von Oberösterreich heute leichtes Spiel. Nur bei dem Mühlviertel und dem Salzkammergut gibt es ein paar Wolken. Morgen dann auch noch einmal ein feiner Herbsttag, ähnlich wie heute, auch von den Temperaturen. In der Früh aber auch kalt, auch leichter Frost ist da möglich.
6: Damit jetzt um 15.04 Uhr der Blick auf die Straßen, ORF Radio Oberösterreich mit dem besten Verkehrsservice im Land.
7: Ja, etwas zäh voran geht's da gerade auf der B1 der Linzer Straße Richtung Wels zwischen Machtrenk und Hörsching. Aktuell brauchen Sie da bis zu 10 Minuten mehr. Wenn Sie noch etwas entdeckt haben, dann gerne an uns unter 0800 100 250. Gute Fahrt!
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6: Wie wäre es mit einem Stück österreichischer Musikgeschichte?
7: Immer gut.
6: Joker, Kurt Ausbahn, gleich für Sie nach OMD und jetzt nach Smokey. Einen schönen Montagnachmittag.
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0: Der große Kurt Ostbahner, Joker hier in Radio Oberösterreich. Am Montag eine Woche, in der oberösterreichische Fußballgeschichte geschrieben wird. Zum allerersten Mal wird ein Champions League Match in Linz gespielt. LASK gegen Liverpool am Mittwoch. Die letzten zwei Tickets für diese wirklich historische Partie, die hat heute früh ein sehr junger und noch sympathischerer Fan heute in der Früh bei Günther Madlberger geholt.
1: Hallo?
2: Alexander, da sind der Günther und die Silke von Radio Oberösterreich. Du hast uns deinen großen Fan-Moment mit dem LASK geschickt.
1: Ja, da habe ich in Sascha Kalajdzic und in Moses Uso auf der Lounge draußen getroffen und hat mir mein Leibel unterschreiben lassen.
2: Du, jetzt ist ja am Mittwoch Champions League gegen Liverpool. Warum willst du da unbedingt im Stadion sein?
1: Ich wollte schon immer mal ein LASK Champions League Spiel sehen, wo so eine große Mannschaft spielt.
2: Du weißt, dass es sau schwer ist, da an gute Karten zu kommen?
1: Mhm.
2: Alexander, du wirst dein T-Shirt mit den Autogrammen brauchen am Mittwoch, denn wir schicken dich mit Mama oder Papa ins Stadion.
1: Mama, wir kommen.
3: Ja, das ist ja voll cool.
2: Ist es okay?
1: Danke, ja. Ich freue mich richtig groß.
0: Na, hoffentlich wird der LASK dem Alexander Mittwoch auch wirklich eine Riesenfreude machen. Wir haben jedenfalls unser Schäuferl beigetragen. Viel Spaß dem Alexander und allen, die Karten ergattert haben. Alle anderen, mit Radio Oberösterreich sind Sie genauso live mit dabei, mit einer Sondersendung live aus dem Stadion am Mittwoch von 19 bis 21 Uhr.
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0: I'm your man, Wham, hier in Radio Oberösterreich bei der besten Musik. 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
1: 3:30 im Studio Patrick Steinbock. Vor 6 Wochen hat der Fund einer Frauenleiche an der Ager im Vöcklabrucker Ortsteil Dürnau für Aufsehen gesorgt. Ermittelt wird ja wegen Mordverdachts. Jetzt ist bekannt geworden, dass sich eine verdächtige Person im Ausland in Haft befindet. Details will die Staatsanwaltschaft Wels erst nach der Auslieferung bekannt geben. Bei der Getöteten hat es sich um eine 53-Jährige aus Lackirchen gehandelt. Rund um den Klimabonus gibt es derzeit Betrügereien. Es kursieren gefälschte E-Mails und Handynachrichten, in denen behauptet wird, es gibt für heuer einen Bonus. Dabei ist der Klimabonus eigentlich schon im Vorjahr abgeschafft worden. Das Landeskriminalamt rät, E-Mails zum Klimabonus sofort zu löschen. 850.000 Tonnen CO2-reduzierter Stahl sollen ab dem ersten Halbjahr am Voestalpine Standort in Donawitz jährlich produziert werden. Der erste mit Strom betriebene Lichtbogenofen ist fertig montiert. Jetzt startet die Inbetriebnahme von Teilbereichen. Mit dem ebenfalls derzeit im Bau befindlichen Ofen in Linz soll fast doppelt so viel grüner Stahl produziert werden wie in Donawitz. Das waren die Nachrichten, damit zum Wetter mit Elisabeth Hufnagel.
2: Mit Sonne geht's auch durch den restlichen Nachmittag. Nur ein paar Wolken gerade, vor allem über den Bergen und dem Mühlviertel. Unangenehm macht's aber der Wind und auch kühler. Maximal 16 Grad sind da jetzt noch das höchste der Gefühle heute. In der Nacht kann's dann sogar Frost geben und das wird auch morgen früh noch spürbar sein. Aber untertags wird auch dann der Dienstag wieder so ein feiner Herbsttag wie heute mit bis zu 17 Grad.
3: 15.32 Uhr haben wir, Sie hören ORF Radio Oberösterreich mit dem besten Verkehrsservice im Land. Rollt der Feiertags- oder Feierabendverkehr schon langsam an?
2: Ja, in Linz vor allem, da brauchen Sie schon bis zu 10 Minuten mehr auf der A7, der Mühlkreisautobahn Richtung A1 bei der Baustelle vor dem Tunnel Niedernhardt. Aber sonst schaut es noch ganz gut aus. Wenn Sie aber noch etwas gesehen haben, 0800 100 250. Allen unterwegs, gute Fahrt.
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0: Love Affair and Everlasting Love hier in Radio Oberösterreich um 3:15. Schönes Wort habe ich jetzt für Sie. Nachtschwärmer. Ist doch hübsch, oder? Ein Nachtschwärmer, das kann laut Online-Lexikon zum Beispiel ein Schmetterling sein. Ein Film aus dem Jahr 1987. Ein Mensch natürlich, der nachts gern und oft ausgeht. Oder, und das gilt hier in Oberösterreich, ein Ball. 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
2: Mit Martina Kofler im Studio. Das neue Dienstzeitmodell der Polizei sorgt für viel Kritik. Es geht vor allem um die 24-Stunden-Dienste, die stark reduziert wurden. Innenminister Karner hat jetzt Änderungen angekündigt. Peter Stacher mit Einzelheiten.
3: Das neue Dienstzeitmodell der Polizei soll mehr Flexibilität ermöglichen, damit die Polizisten und Polizistinnen zielgerichteter eingesetzt werden können, wenn sie gebraucht werden. Doch die Möglichkeit, 24-Stunden-Dienste zu machen, vermisst man innerhalb der Polizei. Ein Punkt, den Innenminister Gerhard Karner daher ändern will.
4: Derzeit wird die Veränderung so sein, dass es bis zu 4 pro Monat geben wird. Und damit die Dienstplanung einerseits einfacher wird, aber auch für die Mitarbeiterinnen und Mitarbeiter einfacher wird.
3: Flexibilität für die Beamten soll die Verkürzung der Dienstplanung bringen. Er soll ab November für einen Monat festgelegt werden, statt im aktuellen Modell gleich für 3 Monate.
2: Die EU hat heute ein Rekordsanktionspaket gegen Unterstützer der russischen Kriegsmaschinerie beschlossen. Betroffen sind rund 1600 Personen, Unternehmen und Organisationen. Unter anderem werden Reisebeschränkungen erlassen und Vermögenswerte eingefroren. Zudem sind Strafmaßnahmen gegen 77 Akteure geplant, die an der Ausrichtung der unrechtmäßigen russischen Parlamentswahl in den besetzten ukrainischen Gebieten beteiligt waren. Österreich wirbt für eine unternehmensfreundlichere Verpackungsverordnung innerhalb der EU. Umweltminister Totschnig hat heute vor den hohen Kosten der Verordnung und dem ausufernden Verwaltungsaufwand gewarnt. Aus Brüssel, Tim Kupal.
5: Die EU-Verpackungsverordnung in der Kritik. Von einem wahnsinnigen Bürokratieaufwand schon bei kleinsten Verpackungsmengen spricht Umweltminister Norbert Totschnig, ÖVP, vor dem heutigen Ratstreffen mit seinen Amtskollegen.
6: Bereits kleine Mengen können zu hohen Kosten bzw. einen hohen Verwaltungsaufwand führen.
5: Vor allem die Verpflichtung, Vertreter in allen anderen EU-Staaten zu haben, stelle viele kleine Online-Händler vor große Probleme.
6: Also es ist ein unverhältnismäßiger Aufwand.
5: Der Umweltminister fordert eine Vereinfachung der Verordnung und Erleichterungen für kleine Online-Händler.
6: Kreislaufwirtschaft ja, unnötige Bürokratie nein.
5: Die EU-Kommission hat bereits Erleichterungen angekündigt. Demnach sollen die Verpflichtungen aus der Verordnung für kleinere und mittlere Unternehmen bis 2035 komplett ausgesetzt werden.
2: Als eines der ersten EU-Länder plant Griechenland ein Social-Media-Verbot für unter 15-Jährige. Das entsprechende Gesetz soll am 1. Jänner in Kraft treten, kündigte der zuständige Minister heute in Athen an. Bei Verstößen soll es Geldstrafen geben. Und US Open-Sieger Alexander Zverev wird erstmals neue Tennis-Nummer 1 der Welt. Der Deutsche übernimmt die Spitze spätestens zum Saisonende. Durch die Niederlage von Carlos Alcaraz heute beim ATP-Turnier in Shanghai kann dieser Zverev nicht mehr einholen. Und die bisherige Nummer 1, der Italiener Jannik Sinner, fällt derzeit verletzungsbedingt aus. Das waren die Nachrichten mit Martina Kofler.
7: Und hier kommt es weiter mit Elisabeth Hufnagel.
8: Und Sonne und abwechselnd Wolken geht es jetzt dann Richtung Abend. Vor allem im Zentralraum und dem Mühlviertel spüren wir aber auch den Wind. 15 Grad darum gerade das Höchste bei den Temperaturen, wie zum Beispiel gerade in Wels. Auch morgen noch einmal ein ähnlicher, feiner Herbsttag, in der Früh auch leichter Frost. Derzeit schaut es auch noch für Mittwoch nach Regen aus. Dann geht es aber schon wieder sonnig und mit Temperaturen bis zu 20 Grad weiter.
7: 16.04 Uhr, Sie sind mit ORF Radio Oberösterreich unterwegs. Der Blick auf die Straßen.
8: Und wir starten in Linz, da brauchen Sie bis zu 20 Minuten länger auf der A7, der Mühlkreisautobahn Richtung A1 ab der Prinzeug-Innstraße und 10 Minuten mehr vor dem Römerbergtunnel Richtung Donaulände. Wenn Sie noch etwas gesehen haben, 0800 100 250, die Telefonnummer zu uns. Gute Fahrt!
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7: Elisabeth, magst du Linz?
8: Ja, sicher.
7: Ja, ich auch. Und wir sind nicht allein. Bei einem Vergleich der 1000 größten Städte der Welt ist Linz jetzt in Sachen Lebensqualität auf dem Trommelwirbel, bitte, Herr Kapellmeister. Dusch! 12. Platz gelandet.
8: Wahnsinn.
7: Unter den 1000 größten Städten der Welt, Platz 12 bei der Lebensqualität, hat das Wirtschaftsforschungsunternehmen Oxford Economics herausgefunden. Andere österreichische Städte finden sich übrigens auch drin. Wien, Lebensqualität, Platz 85. Graz, 46. Linz, wie gesagt, Platz 12.

0: Also, wenn es laut schmatzt neben der Terrasse, dann muss das nicht der Nachbar sein. Igel können in dieser Jahreszeit einen verblüffenden Lärm machen, wenn sie damit beschäftigt sind, einen Winterspeck sich anzufressen. Und das müssen manche wirklich dringend. Die Igelstationen im Land sind heuer bummvoll. Auch jene von Ulrike Aglers in Steyrek. Die kümmert sich mit sehr viel Liebe um viele der Tiere. So viele, dass die kleinen Ställe schon aus allen Nähten platzen. Günther Madlberger hat sie besucht.
1: Jetzt einmal Theo einmal aus dem Stall raus. Der gehört gewogen, weil der ist noch relativ klar.
2: Ist der süß.
1: Schauen wir mal, was er hat. 316 Gramm. Ei, Schatzilein. Aber du hast dazu genommen.
2: Warum gibt es denn gerade in diesem Herbst so viele Jungtiere, die draußen unterwegs sind und Hilfe brauchen?
1: Unsere Vermutung ist, dass einfach durch die Hitze und durch die Trockenheit die Igelmütter später die Babys gekriegt haben, also die Igelkinder, und die halt jetzt eigentlich gar keine Chance haben mehr, sie so viel anzufressen, dass halt den Winter gut überstehen.
2: Wenn im eigenen Garten so ein Igeljunges auftaucht, was tun?
1: Man muss nicht jeden Igel reinnehmen, aber wenn er jetzt um die Zeit weniger als 450 Gramm ungefähr hat, dann bedarf er Hilfe. Einen Igel auf eigene Faust jetzt nur zu füttern und einzugeben, das würde ich jetzt nicht raten. Also warum bitte dann mit einer Igelstation Kontakt aufnehmen und fragen? Und man muss dann behandeln, oft medizinisch. Traum war natürlich, wenn man dann den Igel, wenn man anschauen hat lassen, dann auch wieder mitnimmt und zum Beispiel daheim selber in einer Box großzieht, bis er halt das nötige Gewicht hat und dann auch überwintert.
2: Weil die Igelstationen in Oberösterreich eben auch schon bummvoll sind. Wichtig ist, bis zum Winterschlaf jedenfalls die Igel aufzupäppeln, damit dann das Schild hin kann, so wie hier bei Ulrike Aglers in Steyrek. Bitte nicht stören, mache Winterschlaf.
0: Wie es ausschaut in der Igelstation von Ulrike Aglers, das sehen Sie am Abend in Oberösterreich. Heute um 19 Uhr beginnt die Sendung in ORF 2 und ich glaube, da kann man versprechen, das wird ziemlich Zucker.

Abby Graves, Take a Lot of Maria. So süß können sie sein, die beste Musiker aus Oberösterreich. Aber auch das Gegenteil. Nein, nicht sauer. Ich würde eher sagen, resch. Joe Cocker.

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1: 16:30 im Studio Patrick Steinbock. Neue Entwicklungen gibt es nach dem Fund einer Frauenleiche Anfang September in Vöcklabruck. Laut Staatsanwaltschaft Wels befindet sich ein Verdächtiger im Ausland in Haft. Näheres soll aber erst nach der Auslieferung bekannt gegeben werden. Die Leiche der 53-Jährigen aus Lackkirchen war mit Stichverletzungen an der Ager von spielenden Kindern gefunden worden. Es wird wegen Mordverdachts ermittelt. Ein neues MRT-Gerät sorgt ab sofort für schnellere Diagnosen im Krankenhaus Freistadt. Die moderne Magnetresonanztomographie funktioniert ohne Röntgenstrahlung und steht erstmals direkt vor Ort zur Verfügung. Patientinnen und Patienten profitieren von kürzeren Wegen und einer engeren Zusammenarbeit der Behandlungsteams. Batterien und Akkus sind in Handys und vielen anderen Geräten. In den Entsorgungsanlagen der Linz AG kommt es regelmäßig zu Bränden aufgrund falsch entsorgter Batterien und Akkus. Die Linz AG startet in dieser Woche eine Informationskampagne, um auf dieses Problem aufmerksam zu machen. Das waren die Nachrichten, damit zum Wetter mit Elisabeth Hufnagel.
2: Der Montag klingt noch mit viel Sonne aus, in der Nacht bleibt es dann auch wolkenlos und das macht es richtig kalt. Die Temperaturen, die können heute auf bis zu 0 Grad sinken und damit kann es den ersten leichten Frost geben in Oberösterreich. Da wird das Aufstehen morgen auch frisch werden, unter Tag steigen dann die Temperaturen aber schon wieder auf bis zu 17 Grad bei ganz viel Sonne.
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2: Und wir starten in Linz auf der A7 der Mühlkreisautobahn Richtung Freistadt. Kurz nach Dornach liegt ein Holzstück auf der Fahrbahn. Der Asfinag-Streckendienst ist aber schon auf der Zufahrt. Dann bis zu 20 Minuten länger brauchen Sie in Linz auch auf der A7 der Mühlkreisautobahn, aber Richtung A1 ab der Prinz-Eugen-Straße. Außerdem 10 Minuten mehr vor dem Römerberg-Tunnel Richtung obere Donaulände, auf der Elisabethstraße Richtung untere Donaulände, vor dem Mona-Lisa-Tunnel stadtauswärts und auf der Umfahrung Traun Richtung Haid ab Wagram. Wenn Sie noch was für uns haben, 0800 100 250. Gute Fahrt!
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0: Starship, nothing's gonna stop us now an einem ziemlich schönen Tag in einer ziemlich schönen Jahreszeit. Oder, Manfred Aspeuerbach?
1: Als Hobbyfotograf liebe ich den Herbst ganz besonders, weil es da die schönsten Motive zum Fotografieren gibt. Das milde Herbstlicht macht eine ganz eigene Stimmung und die ist wunderschön in Fotos zu fassen.
0: Vielen Dank für Ihre Sprachnachricht per WhatsApp unter 0800 95 2 95 2. Was lieben denn Sie zu Hause am Herbst? Was sind Ihre Lieblingsmomente dieser Tage? Wir freuen uns auch auf Ihre Sprachnachricht per WhatsApp. 0800 95 2 95 2.

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2: Willkommen zum Journal um 5, heute mit diesen Schlagzeilen. Regierung stellt 500 Millionen Euro für Heizungstausch und thermische Sanierung zur Verfügung. Außenministerin Meindl-Reisinger begrüßt Rekordsanktionspaket der EU gegen Russland. Und nach Volksbefragung in Slowenien, Rundfunkgebühr bleibt. Am Mikrofon im Journalstudio Martina Kofler. Wer seine Öl- oder Gasheizung tauschen lassen will gegen ein Heizsystem mit erneuerbarer Energie, der kann bald wieder Förderungen bekommen. Und auch für die thermische Sanierung stellt die Regierung Geld zur Verfügung. Insgesamt 500 Millionen Euro werden bereitgestellt. Peter Daser informiert.
3: Rund 320 Millionen Euro sind für die thermisch-energetische Gebäudesanierung gedacht, rund 180 Millionen Euro für den Heizkesseltausch. Das ist mehr als bisher, denn heuer waren die Fördertöpfe schon weit vor Jahresende ausgeschöpft. Bundeskanzler Christian Stocker sagt:
4: Das heißt, dass mit dieser Förderung bei der thermischen Sanierung bis zu 5.000 Euro Förderung in Anspruch genommen werden kann. Und diese Förderung soll starten, was den Kesseltausch anbelangt, schon im November, was die thermische Sanierung anbelangt, im Jänner.
3: Die Sanierungsoffensive soll den Haushalten helfen gegen hohe Energiepreise und den Unternehmen mit neuen Aufträgen. Laut dem Bundeskanzler werde es damit viele Gewinner geben.
2: Die heimische Justiz hat heute ihre Protestwoche gestartet. Mit Aktionen und Streiks will man auf den eklatanten Personalmangel aufmerksam machen. Derzeit fehlen in Österreich 250 Richterinnen und Richter und die könnten auch nicht durch künstliche Intelligenz ersetzt werden, so die Gewerkschaft. Die Europäische Union hat heute ein riesiges Sanktionspaket gegen die Unterstützer der russischen Kriegsmaschinerie beschlossen. Knapp 1.600 Personen und Unternehmen wurden mit Strafmaßnahmen belegt. Der Krieg in der Ukraine war auch Thema beim heutigen Treffen von Außenministerin Beate Meindl-Reisinger in London mit ihrem britischen Amtskollegen. Aus London, Jörg Winter.
5: Die Briten sind ständige Vetomacht im UNO-Sicherheitsrat und Österreich ab 1. Jänner 2 Jahre lang temporäres Mitglied im höchsten UNO-Gremium. Außenministerin Meindl-Reisinger stimmt sich dazu heute in London mit ihrem Amtskollegen Ed Miliband ab. Man teilt viele Gemeinsamkeiten, heißt es, nicht zuletzt den Glauben an eine auf Regeln basierende Weltordnung. Auch der Ukraine-Konflikt wird breit besprochen, nachdem Donald Trump mit seiner Ankündigung, Diesel von Russland zu kaufen, erneut alle vor den Kopf gestoßen hat, bis auf Putin.
6: Diese Diesellieferungen erhöhen nicht den Druck, sondern helfen eigentlich, Putins Kriegskasse aufzufüllen. Umso wichtiger ist, glaube ich, dass die EU heute auch mit dem nächsten Sanktionenpaket Meter macht und hier auch abgestimmt ist mit Großbritannien.
5: Dass die britische Regierung wieder verstärkt die Annäherung an die EU sucht, von österreichischer Seite klar begrüßt.
2: Nach der jüngsten Angriffsserie der Husi-Miliz auf den internationalen Flughafen in Riad bleibt der Flughafen weiter geschlossen. Eigentlich hätte der Betrieb morgen wieder aufgenommen werden sollen. Das sei aber aus Sicherheitsgründen vorerst nicht möglich, heißt es aus der saudi-arabischen Hauptstadt. Gestern war bei dem Beschuss des Flughafens ein Mensch getötet worden. Am Samstag kamen beim bisher folgenschwersten Angriff 13 Menschen ums Leben. Die Rundfunkgebühr in Slowenien wird nicht abgeschafft. Bei einer Volksbefragung am Wochenende hat sich eine knappe Mehrheit für eine Beibehaltung der Gebühr ausgesprochen. Mehr von Miriam Beller.
7: Es sind gerade einmal 700 Stimmen, die das Ergebnis überraschend drehen. Wurde gestern noch verkündet, dass 50,09% der Wahlberechtigten für eine Abschaffung der Rundfunkgebühren votiert haben, haben sich laut dem heutigen vorläufigen Endergebnis 50,04% gegen die Abschaffung ausgesprochen. Wie es nun weitergeht, ist nicht klar, denn bindend ist das Ergebnis nicht. Die Rundfunkgebühren machen in Slowenien pro Haushalt knapp 14 Euro monatlich aus. Fast 70% der Einnahmen des öffentlich-rechtlichen Rundfunks RTW Slowenia kommen aus diesen Beiträgen.
2: Der Nobelpreis für Wirtschaftswissenschaften geht heuer an die beiden US-Ökonomen Robert Hall und Michael Woodford. Die beiden werden ausgezeichnet für ihre Arbeiten darüber, wie Geld- und Fiskalpolitik dazu beitragen kann, Konjunkturschwankungen zu stabilisieren. Das war das Journal um 5 mit Martina Kofler.
8: Und hier kommt schon das Wetter mit Elisabeth Hufnagel. Der Montag klingt noch im Großteil von Oberösterreich mit Sonne aus. In der Nacht bleibt es dann auch wolkenlos. Stellenweise wird sich da wieder Nebel bilden und das macht es richtig kalt. Die Temperaturen können heute Richtung 0 Grad sinken und damit kann es leichten Frost geben. Auch morgen dann nochmal ein ähnlicher, feiner Herbsttag. Zurzeit schaut es nur für Mittwoch nach Regen aus, dann geht es schon wieder mit Sonne und Temperaturen von bis zu 20 Grad weiter.
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8: Ja, aktuell brauchen Sie noch bis zu 20 Minuten länger in Linz. Auf der A7 der Mühlkreisautobahn Richtung A1 ab der Prinzer Genstraße. Außerdem 10 Minuten mehr vor dem Römerbergtunnel und dem Mona-Lisa-Tunnel stadtauswärts. Auf der Elisabethstraße Richtung untere Donaulände und auf der Umfahrung Traun Richtung Haid ab Wagram. Haben Sie noch etwas entdeckt? 0800 100 250. Viel Geduld und gute Fahrt.
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9: Hast du schon einen Adventkalender?
8: Noch nicht.
9: Ja, es ist auch eine bisschen frühe Frage. Wir haben gerade erst Anfang Oktober, aber tatsächlich sind viele, vor allem die besonders ausgefallenen Adventkalender, schon ausverkauft. Wobei man nicht bei allen weiß, ob man sie haben muss. Es gibt zum Beispiel einen mit Fisch.
8: Mit Fisch?
9: Mit Fisch. Von Thunfisch bis Makrele bis Schokosardinen kannst du das vom 1. bis zum 24. Dezember jausnen. Eine Kreation aus Österreich, aber ganz ehrlich, die darf von mir aus gern ausverkauft sein.

0: Folge hier in Radio Oberösterreich. Queen mit Radio Gaga und davor George Harrison mit My Sweet Lord bei der besten Musik an einem Tag, an dem rundherum geschnupft, gehustet, genießt wird. Wenn sie es auch erwischt hat, gute Besserung. Und sonst schauen wir, dass wir fit bleiben.
1: Ingwertee, Sauna, als Vorbeugung wunderbar, nur nicht zu viel Kälte.
2: Ich trinke jeden Tag so ein Glas Zitronenwasser, und zwar Bio-Zitronen. Ja, frische Luft halt. Häufig zum Leben ist ja die alte Geschichte, jeder weiß. Aber vielleicht hilft das Zitronenwasser, ich weiß es nicht.
3: Draußen spazieren, Nahrungsergänzungsmittel, Vitamin D, Vitamin C, solche Sachen.
0: Ja, alle haben irgendwie ihre Tipps und Tricks. Ich drücke die Daumen, dass die auch wirklich helfen.
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0: Sing through bei der besten Musik. I just died in your arms. Am späten Montagnachmittag.
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0: Und dieser Montag, der meint es durchaus gut mit den Aktienmärkten. Florian Reisinger von der Raiffeisen Landesbank Oberösterreich. Welche Faktoren bewegen denn diese Märkte heute am meisten?
2: Die europäischen Börsen sind heute mit freundlicher Tendenz in die neue Woche gestartet. Der DAX und der Eurostoxx 50 zeigen sich mit Kursgewinnen. Der ATX erholte sich nach den Verlusten der Vorwoche deutlich und kann ebenfalls zulegen. Im Fokus stehen die anlaufende Berichtssaison und die Entwicklung der Ölpreise. Gründe für die positive Stimmung, vor allem in Deutschland, sind unter anderem die Hoffnung auf eine Senkung der Stromsteuer. Die US-Indizes starten uneinig in die Woche. Der Dow Jones steht leicht im Plus, der S&P 500 zeigt sich kaum verändert und der Nasdaq 100 muss Verluste verbuchen. In Österreich stechen die Aktien von Lenzing mit einem Plus von über 6% heraus, die sich nach deutlichen Kursverlusten leicht erholen. Auch Banken wie RBI und Erste Group sowie die Unica Insurance Group können zugewinnen. Abschließend noch die Indexstände per 17 Uhr. DAX plus 0,7%, ATX plus 1% und Dow Jones plus 0,4%.
0: Vielen Dank und damit sind wir schon bei der neuen Wochengewinnfrage. Die dreht sich um den italienischen Sportwagenbauer Ferrari. Am 21. Oktober 2015 ist er an die Börse gegangen. Unsere Frage, welches Tier ist auf dem Logo dieser legendären roten Sportflitzer abgebildet? Melden Sie uns Ihre Antwort an gewinn@orf.at. 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
1: 5:30 der Überblick. Nach dem Fund einer Frauenleiche befindet sich ein Verdächtiger in Haft. Das Projekt Grüner Stahl wird für die Voestalpine immer konkreter. Das Wetter ist morgen meist sonnig. Im Studio Patrick Steinbock. Vor 6 Wochen haben spielende Kinder an der Ager in Vöcklabruck eine Frauenleiche gefunden. Jetzt gibt es in dem Fall eine neue Entwicklung. Ein Verdächtiger befindet sich im Ausland in Haft, weiß Karin Zierlinger.
2: Das Opfer ist eine 53-Jährige, die in der Psychiatrie im Salzkammergut Klinikum Vöcklabruck untergebracht war. Wer der Täter ist, soll erst nach dessen Auslieferung bekannt gegeben werden. Fest steht, dass jetzt im Ausland eine Person festgenommen werden konnte und dass diese Person in Haft sitzt. Weitere Informationen zum Verdächtigen geben die ermittelnden Behörden vorerst nicht bekannt. Klar ist seit der Obduktion der Leiche auch, dass die Frau durch Fremdverschulden ums Leben gekommen war. Ihr Körper hatte Stichverletzungen aufgewiesen.
1: Ein neues MRT-Gerät sorgt ab sofort für schnellere Diagnosen im Krankenhaus Freistadt. Die moderne Magnetresonanztomographie funktioniert ohne Röntgenstrahlung. Auch die Krankenhäuser in Schärding und Bad Ischl sollen in den nächsten beiden Jahren mit entsprechenden Geräten ausgestattet werden. K.O.-Tropfen sind in einem Getränk oft weder zu sehen noch zu riechen. Wer sie unbemerkt verabreicht bekommt, kann innerhalb weniger Minuten die Kontrolle verlieren. Promente Oberösterreich hat deshalb eine Aufklärungskampagne mit Selbsttests angefangen. Mehr von Daniela Dahlke.
3: Promente verteilt ab sofort kleine Testkarten. So eine Karte ist ungefähr so groß wie eine Bankomatkarte und steckt in einem Informationsfolder. Ein paar Tropfen aus einem Getränk genügen, um es mit der Testkarte auf bestimmte K.O.-Mittel zu überprüfen. Innerhalb weniger Sekunden zeigt eine Verfärbung an, ob die entsprechenden Substanzen im Getränk sind. 7.500 solcher Karten verteilt Promente in Oberösterreich in den kommenden Monaten an Schulen, in Jugendzentren und über Streetworker. K.O.-Tropfen können Menschen schläfrig und verwirrt machen, Erinnerungslücken auslösen und bis zur Bewusstlosigkeit führen. Österreichweit gibt es jährlich rund 120 Anzeigen. Die Dunkelziffer dürfte laut Promente deutlich höher sein.
1: Am Voestalpine-Standort in Donawitz in der Steiermark ist der erste Elektrolichtbogenofen fertig montiert worden. Ab dem ersten Halbjahr 2027 sollen jährlich 850.000 Tonnen CO2-reduzierter Stahl produziert werden. Karin Zierlinger.
2: Für die Errichtung des neuen Lichtbogenofens in Donawitz sind Kräne mit einer Tragfähigkeit von bis zu 650 Tonnen zum Einsatz gekommen. GreenTech Steel nennt die Voestalpine ihr Programm, mit dem in Linz und in Donawitz in der Obersteiermark derartige Öfen in Betrieb genommen werden, um bei der Stahlproduktion große Mengen an CO2 einsparen zu können. Die Montage in Donawitz ist bereits abgeschlossen. 70 Unternehmen sind dafür notwendig gewesen. 90% davon stammen aus Österreich. In Linz sind alle Komponenten für den neuen Lichtbogenofen bereits im September fertig angeliefert worden. Hier sollen ab dem ersten Halbjahr 2027 pro Jahr 1,6 Millionen Tonnen Stahl mit geringerem CO2-Fußabdruck produziert werden.
1: Einen Top-Platz gibt es für Linz in puncto Lebensqualität. Das britische Beratungsinstitut Oxford Economics hat 1000 Städte bewertet. Linz hat in der Kategorie Lebensqualität den 12. Platz erreicht, zeigt sich Bürgermeister Dietmar Brammer von der SPÖ zufrieden. Graz ist auf Platz 46 gelandet, Wien auf Platz 85. Das australische Canberra bietet demnach die höchste Lebensqualität. Das war das ORF Radio Oberösterreich Abendjournal, damit zum Wetter mit Elisabeth Hufnagel.
4: Noch etwa eine Stunde gibt's jetzt Sonne für uns, in den meisten Teilen Oberösterreichs auch ohne eine Wolke am Himmel. In der Nacht bleibt es dann aber klar und das macht's richtig kalt. Bis in der Früh kühlt die Luft auf bis zu 0 Grad ab, damit kann es den ersten leichten Frost in Oberösterreich geben. Da wird das Aufstehen morgen auch frisch werden, wieder mit Nebel. Und der Tag steigen dann die Temperaturen aber schon wieder auf bis zu 17 Grad bei viel Sonne.
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4: Aktuell brauchen Sie noch in Linz bis zu einer halben Stunde länger auf der A7 der Mühlkreisautobahn Richtung A1 ab der Prinzer Genstraße. Außerdem 10 Minuten mehr vor dem Mona-Lisa-Tunnel stadtauswärts, auf der Elisabethstraße Richtung untere Donaulände und auf der Umfahrung Traun Richtung Heid ab Wagram. Allen unterwegs, gute Fahrt.
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1: Und dem beginnen wir heute mit Fußball und dem LASK. Da war ja gestern der Bundesliga-Schlager gegen Rapid. Sozusagen eine Generalprobe für den Champions League-Kracher gegen Liverpool. Und Meister LASK hat diese Generalprobe, man muss es so sagen, verpatzt. Dennis Bankowski.
2: Das muss man de facto so sagen. Maria, das 0:2 gegen den Tabellenführer war das dritte sieglose Bundesligaspiel für die Linzer. Inklusive Champions League ist man jetzt bereits vor diesem Liverpool-Kracher seit 4 Spielen sieglos, LASK-Stürmer Sascha Kalajdzic.
3: Letzte Saison ist es irgendwie selbstverständlicher gewesen als diese Saison. Und jetzt müssen wir einfach schauen, dass wir den Schalter umdrehen und dass wir einfach wieder unseren Flow erarbeiten.
4: Das Gute ist, wir spielen schon wieder und haben wenig Zeit, darüber nachzudenken.
2: Na, da hat er recht, der Christoph Lang. Morgen kommen dann die Stars des englischen Topclubs in Linz an und bestreiten dann auf der Google auch das Abschlusstraining.
1: Und Liverpool kommt ja auch mit einer Heimniederlage nach Linz.
2: Ja, warum soll es denen besser gehen als dem LASK? 0:3 am Wochenende verloren gegen Manchester City und jetzt nach 6 Spielen nur 9. Tabellenplatz, aber das ändert nichts an der klaren Favoritenrolle.
1: Wem es sehr wohl besser geht, das sind die Black Wings im Eishockey. Da klopfen die Linzer in der Tabelle nämlich mittlerweile ganz oben an.
2: Ja, gestern 4:1 auswärts bei den Pioneers in Vorarlberg. Das war bereits der 5. Sieg in Folge, Trainer Philipp Lukas.
5: Wir wissen, dass es nicht einfach ist, daher zu kommen und 3 Punkte mitzunehmen. Ja, alles in allem sehr happy über die 3 Punkte. Es sind 6 von 6. Ja, somit happy über die Woche.
2: Ja, und in der Tabelle sind die Black Wings jetzt auch happy. Bereits punktegleich mit Spitzenreiter Bozen auf Platz 2.
1: Damit noch ein kurzer Blick zur Tischtennis-Europameisterschaft in Ljubljana, wo für eine Oberösterreicherin der erste Medaillentraum vorzeitig geplatzt ist.
2: Ja, leider. Vor 2 Jahren hat Sofia Polcanova mit ihrem Mix-Doppelpartner Robert Gardosch noch Silber geholt. Mhm. Jetzt war für das heimische Duo bereits im 16. Finale Endstation, aber im am Mittwoch beginnenden Dameneinzel, da hatte Titelverteidigerin aus Linz natürlich die Chance auf ihre vielleicht hoffentlich bereits 3. EM-Goldene.
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0: Europa und Movistar, Radio Oberösterreich am späten Montagnachmittag. Schön, dass Sie mit dabei sind.
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2: Am Mikrofon begrüßt Sie Cornelia Krebs. Statt 7000 Gerichtsverhandlungen finden diese Woche nur 300 statt. Mit einer Aktionswoche wollen Richter und Staatsanwälte auf einen eklatanten Personalmangel aufmerksam machen. Zumindest 250 Richter und Richterinnen fehlen. Die Staatsanwaltschaften haben Bedarf an 70 Arbeitskräften, berichtet Beate Tomasowitsch.
3: Die Verfahren werden mehr, sie werden aufwendiger, neue Gesetze kommen hinzu. Nur das Personal dafür gibt es nicht. Die Justiz bröckle, es fehle ein solides Fundament, sagt Anna-Maria Vukovic, Vizepräsidentin der Staatsanwältevereinigung.
4: Die Ressourcen reichen teilweise ja jetzt schon nicht aus, um unseren Kernaufgaben nachzukommen. Die Folge ist ein System, das immer mehr leisten soll, aber nicht die entsprechende Ausstattung dafür hat, nicht die entsprechenden Ressourcen und schon gar nicht in personeller Hinsicht.
3: Die jetzt schon fixe Erhöhung der Gerichtsgebühren bringe rund 10 Millionen Euro. Damit ließen sich 70 Richterstellen bezahlen, rechnet der Präsident der Richtervereinigung Gernot Kandut vor. Jetzt müsse die Politik handeln, denn im Doppelbudget 2027-28 sind keine zusätzlichen Stellen für Richter und Staatsanwältinnen vorgesehen.
2: Zwei Tage lang haben die Spitzen der CDU in einer Klausur über einen Weg der Partei aus einer ihrer größten Krisen beraten. Bei 3 Landtagswahlen hatte die CDU herbe Niederlagen eingefahren. Jetzt wolle man wieder näher an den Alltag der Menschen heranrücken, so heißt es. Unter anderem mit einer Stromsteuer für alle. Aus Berlin, Regina Pöll.
5: Für die CDU geht es jetzt um Glaubwürdigkeit, sagt Parteichef und Kanzler Friedrich Merz.
6: Wir müssen uns aus einem Tief herausarbeiten. Wir steuern nach.
5: In der Koalition mit der SPD will die Union etwa durchsetzen, dass die Stromsteuer für alle auf das Mindestmaß in der EU gesenkt wird. In der Klausur bestätigt wurde auch die Abgrenzung zur AfD und zu anderen extremistischen Kräften. Sollten, wie vermutet, auch CDU-Abgeordnete in Sachsen-Anhalt für den ersten Landtagspräsidenten der AfD gestimmt haben, gelte:
6: Abgeordnete, die die Hand reichen für eine solche Wahl, haben in der CDU keinen Platz,
5: sagt Parteichef Friedrich Merz.
2: Die iranischen Revolutionsgarden haben nach eigenen Angaben erneut ein Schiff in der Straße von Hormus beschossen. Ein Supertanker sei getroffen worden und in Brand geraten, erklärte die Marine der Revolutionsgarden. Das Schiff habe versucht, das Gebiet zu durchqueren, indem es seine Transponder abgeschaltet und Warnungen ignoriert hat, hieß es. Der österreichische Theater-, Film- und Fernsehregisseur Gernot Friedl, in der breiten Öffentlichkeit vor allem für seine langjährige Regie beim Jedermann der Salzburger Festspiele bekannt, ist tot. Er starb am Samstag im Alter von 85 Jahren im Kreis seiner Familie in Wien. Das gab diese heute bekannt. Die Beerdigung soll im kleinen Kreis in Innsbruck stattfinden. Das waren die Nachrichten mit Cornelia Krebs.
7: Damit zum Wetter und Elisabeth Hufnagel.
8: Mit dem Sonnenuntergang in wenigen Minuten wird es dann schon wieder frisch in Oberösterreich. In der Nacht bleibt es dann wolkenlos, stellenweise wird sich dann Nebel bilden und das lässt die Temperaturen vor allem im Mühlviertel Richtung 0 Grad sinken. Im Freiwald kann sogar schon ein Minus davor stehen. Auch morgen nochmal in der Früh sehr kalt, dann ein ähnlicher Herbsttag wie heute mit bis zu 17 Grad. Und zurzeit schaut es nur für Mittwoch nach Regen aus. Dann geht schon wieder sonnig und mit Temperaturen von bis zu 20 Grad weiter.
7: Goldener Herbst ist das landläufig so genannt.
8: Das stimmt,
7: gell?
8: Ja.
7: 18.04 haben wir es damit. 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
8: Aktuell brauchen Sie noch bis zu einer Viertelstunde länger in Linz auf der A7 der Mühlkreisautobahn Richtung A1 ab der Prinz-Eugen-Straße. Sonst schaut es jetzt wieder entspannt und gut aus. Gute Fahrt.
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7: Älter werden, das kann man ja so oder so. Bonnie M. und die Nummer Sunny, die machen es aber so, aber so. Diese Nummer wird heuer 50 Jahre alt und ich finde, sie geht immer noch genau so rein wie am allerersten Tag. Viel Freude jetzt damit.

0: Notes, Kiss on my List, Radio Oberösterreich am Montag. Und zwar an einem Montag, an dem Denksport statt Leistungssport geboten wird, um 20.15 Uhr in ORF 2. Armin Assinger lädt nämlich wieder zur Promi-Sportler-Millionen-Show. 5 österreichische Sportgrößen tauschen da die Laufschuhe, die Ski und das Biathlon-Gewehr gegen den heißen Ratestuhl des Armin, um Geld zu sammeln für die österreichische Sporthilfe. Alexandra Ludwig.
1: Ja, normalerweise wissen Sie ganz genau, was zu tun ist, doch die Millionenshow bringt selbst erfahrene Athleten ins Schwitzen, so auch Ex-Biathletin Lisa Hauser und Paralympicsieger Johannes Aigner.
2: Auf jeden Fall komplett was anderes. 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
3: Jetzt wahrscheinlich aufhören wie in der Schule. 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
5: Die Latte liegt hoch natürlich, möchte ich jetzt nicht so einen Druck machen, aber ja, es liegt an ihm.
6: Dreamteam würde ich so sagen, weil der Toni gerade geschlafen hat. 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

0: Die Olsen Brothers Song Contest Helden Fly on the Wings of Love hier in Radio Oberösterreich.
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1: 6:30 im Studio Karin Zierlinger. Neue Entwicklungen gibt es nach dem Fund einer Frauenleiche Anfang September in Vöcklabruck. Laut Staatsanwaltschaft Wels befindet sich ein Verdächtiger im Ausland in Haft. Näheres soll aber erst nach der Auslieferung bekannt gegeben werden. Die Leiche der 53-Jährigen aus Lackirchen war mit Stichverletzungen an der Ager von spielenden Kindern gefunden worden. Es wird wegen Mordverdachts ermittelt. Ein neues MRT-Gerät sorgt ab sofort für schnellere Diagnosen im Krankenhaus Freistadt. Die moderne Magnetresonanztomographie funktioniert ohne Röntgenstrahlung. Auch die Krankenhäuser in Scherding und Bad Ischl sollen in den nächsten beiden Jahren mit entsprechenden Geräten ausgestattet werden. Und ein Eichhörnchen hat gestern bei Waldhausen laut Polizei einen Motorradunfall ausgelöst. Ein 19-jähriger Biker aus dem Bezirk Perg ist durch das kleine Tier in einer Kurve von der Straße abgekommen und in den Straßengraben gestürzt. Der junge Mann wurde verletzt und mit dem Rettungshubschrauber ins Klinikum am Stetten geflogen. Das waren die Nachrichten, damit zum Wetter mit Maria Theiner.
2: Vor wenigen Minuten war Sonnenuntergang und das merkt man schon an den Temperaturen. In Papnerkirchen zum Beispiel sind es schon nur noch knapp 6 Grad, in Enns und Braunau immerhin noch 12 Grad. Ganz vereinzelt kann es heute in der Nacht sogar schon leicht frostig werden. Der Dienstagmorgen, der wird aber wieder ein sehr sonniger, trockener Herbsttag mit bis zu 17 Grad. Die paar Nebel- und Hochnebelfelder, die in der Früh vor allem im Seengebiet liegen werden, die lösen sich bald auf. 18:32 ganz genau, ORF Radio Oberösterreich mit dem besten Verkehrsservice im Land und ohne Staus. Gute Fahrt!
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3: Am Mikrofon Paul Kranker. Ab heute arbeiten in Österreich Richter und Staatsanwälte eine Woche lang nicht. Damit protestieren sie dagegen, dass es zu wenige Richter und Staatsanwälte gibt. Gernot Kandut fordert von der Bundesregierung deutlich mehr Mitarbeiter. Kandut ist der Chef von der Richtervereinigung. Viele Mitarbeiter bei Gerichten arbeiten sehr oft am Abend, am Wochenende oder wenn sie krank sind. Grund sind die fehlenden Richter und Staatsanwälte. Justizministerin Anna Sporrer von der SPÖ verspricht mehr Entlastung für Richter und Staatsanwälte. Bärbel Baas tritt als Chefin und Ministerin von der deutschen Partei SPD zurück. Bärbel Baas war seit Juni 2025 mit Lars Klingbeil SPD-Chefin. Auch war sie Arbeitsministerin und Sozialministerin. Bärbel Baas tritt aus privaten Gründen zurück. Ihre Stieftochter ist vor kurzem gestorben. Nach dem Rücktritt von Bärbel Baas sagt heute Lars Klingbeil, dass nächstes Jahr die ganze SPD-Spitze neu gewählt werden soll. Die Außenminister von der Europäischen Union haben die bisher größten Sanktionen gegen Russland beschlossen. Sanktionen sind Strafen gegen Russland wegen des Kriegs gegen die Ukraine. Russische Soldaten greifen seit 2022 die Ukraine an. Die EU-Sanktionen sind gegen viele Russen, Organisationen und Firmen gerichtet. Diese unterstützen das russische Militär bei Angriffen auf die Ukraine. Sie dürfen jetzt zum Beispiel nicht mehr in die EU einreisen. Der September 2026 war der wärmste September seit Beginn von Wettermessungen. Das hat heute Copernicus berichtet. Copernicus ist der Wetterdienst von der Europäischen Union. Viele Flüsse haben zu wenig Wasser. Dadurch konnten weniger Schiffe fahren. Bauern konnten auf ihren Feldern weniger ernten. Und es hat Probleme bei der Versorgung mit Wasser gegeben. Das waren die Nachrichten in einfacher Sprache. Redaktion Raffaela Singer, Anna Kirchgatterer, Lorenz Lohr. Gelesen von Paul Kraker.
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0: Lara Branigan bei der besten Musik für Oberösterreich. Die kommt gleich auch von The Mamas and the Papas. Sehr viel, sehr Kultiges ist da mit dabei an diesem heutigen späten Montagnachmittag. Auch die Traveling Wilburys. Everybody's got somebody to lean on. Und wenn es um die beste Musik geht, dann darf natürlich Austropop nicht fehlen. In diesem Fall von Uli Bär für Sie in einer knappen Minute.
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Justin Wilburys Handle with Care hier bei der besten Musik für Oberösterreich. Gleich jetzt wird er ab 7 mit Heinz Hörhager und gesungen und gespielt. Ich bin Maria Theiner, wünsche Ihnen damit noch einen angenehmen Montagabend mit Radio Oberösterreich.

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2: Am Mikrofon begrüßt Sie Cornelia Krebs. Seit Anfang Oktober ist die neue Paketsteuer in Kraft. Jetzt gibt es bereits Diskussionen darüber, ob sie wieder abgeschafft werden könnte. Die Neos sind von der Abgabe nicht überzeugt und auch Kanzler Christian Stocker von der ÖVP zeigt sich gesprächsbereit. Die SPÖ hingegen sieht im Moment keine Alternative zur Paketsteuer in ihrer aktuellen Form. Astrid Petermann.
3: Als Murks oder Fehlkonstruktion würde er die Paketsteuer nicht bezeichnen, sagt Bundeskanzler Christian Stocker, ÖVP. Er sieht auch keine Zerreißprobe für die Koalition. Ob die Steuer wieder abgeschafft werden sollte?
4: Wir sind gesprächsbereit, wenn es andere Lösungen gibt, gerne.
3: Allerdings, so Stocker, die Steuer sollte auch einen Lenkungseffekt haben, um die Paketflut einzudämmen. Keine Fangemeinde hat die Paketsteuer beim Handelsverband. Dort geht man davon aus, dass es sie bald nicht mehr geben wird. Gerald Küberger vom Handelsverband.
5: Also diese Steuer ist wirklich ein Murks, sie ist innovationsfeindlich und sie ist ein Jobkiller in Österreich.
3: Im Finanzministerium verweist man einmal mehr auf die Gegenfinanzierung und darauf, dass die Paketabgabe von den Regierungsparteien gemeinsam beschlossen worden sei.
2: Die heimische Justiz hat heute ihre Protestwoche gestartet. Mit Aktionen und Streiks soll auf den eklatanten Personalmangel im Justizbereich aufmerksam gemacht werden. Derzeit fehlen in Österreich 250 Richter und Richterinnen und die könnten auch nicht durch künstliche Intelligenz ersetzt werden, so die Gewerkschaft. Die Europäische Union halbiert Hybridautoimporte aus China. Künftig sollen pro Jahr nur noch 350.000 Hybridautos aus China in die EU geliefert werden dürfen. Das ist heute nach der China-Reise von EU-Handelskommissar Šefčovič in Brüssel bekannt geworden. Aus Brüssel Tim Kopal.
6: Im Zentrum der Schutz europäischer Autobauer. Nach Einfuhrbeschränkungen für Elektroautos aus China sind die hybriden Importe zuletzt drastisch gestiegen. Jetzt soll hier eine Obergrenze eingezogen werden. Man habe sich auf Einschränkungen verständigt, betont EU-Handelskommissar Maroš Šefčovič vergangenen Freitag.
7: To moderate China's export of hybrids.
6: Die Eckpunkte: eine Importobergrenze von 350.000 Hybriden jährlich. Pro Jahr soll diese Grenze um 6% ansteigen, nach 4 Jahren auslaufen. Ein wichtiger, aber nur ein erster Schritt, betont der EU-Handelskommissar.
7: It's a crucial first step, but only a first step.
6: Europas Handelsminus mit China ist dramatisch. Jeden einzelnen Tag führt Europa um 1 Milliarde mehr Waren aus China ein als umgekehrt.
2: Auf Sardinien ist ein Höhlenforscher nach 27 Stunden gerettet worden. Der 31-jährige Italiener ist nach einem Hangrutsch in einer Höhle festgesessen. Seit gestern Nachmittag steckte er dort in 10 Metern Tiefe fest. Mehr als 30 Einsatzkräfte konnten ihn vor kurzem aus den Geröllmassen befreien. Er wird jetzt ins Krankenhaus geflogen und dort behandelt. Das waren die Nachrichten mit Cornelia Krebs. Und jetzt zum Wetter.
8: Bei meist klarem Himmel wird es heute Nacht sehr frisch. Tiefstwerte 0 bis 9 Grad. In manchen Alpentälern sowie im Mühl- und Waldviertel gibt es sogar leichten Frost. Der Dienstag beginnt vereinzelt nebelig, etwa in den Becken Unterkärntens oder im Innviertel. Tagsüber scheint morgen aber im Großteil Österreichs durchwegs die Sonne. Nur im Osten und am Nachmittag auch in Vorarlberg und Nordtirol gibt es zeitweise etwas dichtere Wolken. Bei teils lebhaftem Nordwind steigen die Temperaturen auf 12 bis 18 Grad. Am Mittwoch dann ähnlich warm, aber meist bewölkt und zeitweise nass. So viel zum Wetter von Michael Mattern.
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Die Gruppe Schnopsi, die macht da gerade mit dem Titel GS1801 bei uns den musikalischen Anfang. Und danach hören wir von der jungen Windhager Tanzl Museum Bayerischen die Stücke Hupfumi. Ich freue mich, dass ihr wieder dabei seid. So kann ich am Montag auf die Nacht Chris zu 2 Stunden Volksmusik und wünsche da dazu besonders eine gute Unterhaltung.

0: Die Gruppe Max Josef ist es gewesen mit dem Veranowalzer. Das sogenannte Holzer Volksmusikfestival in Weidhofen an der Ips wirft seine Schatten voraus, wann es erst im nächsten Jahr so richtig stattfinden wird. Um was das da dabei genau geht, was für Art von Musik dort präsentiert wird und wie sich die ganze Organisation damals zusammengefunden hat, das erfahren wir kurz nach 7:30. Dann sind die Petra Humpel und der Lukas Leingauer aus Weidhofen an der Ips bei uns zu Gast im Studio. Thomas Doss, der Komponist aus Oberösterreich, der in unserem Bundesland ja oft und viel von seinen künstlerischen Schaffen zeugt, hat einen runden Geburtstag gefeiert. Wie es da dabei natürlich in Oberösterreich zugegangen ist, wo man ihm einen musikalischen Geburtstagsgruß bereitet hat, das erfahren wir in Kürze. Jetzt hören wir dann die Strottern mit dem Lied »Wenn ich mit meinem Dackel von Grinzing heimwärts wackel«. Aber davor ist nur eine Gruppe aus dem inneren Salzkammergut musikalisch bei uns zu Gast.
1: Ja, grüß euch, da ist der Neubacher Manfred, der Wiedel Mandi von der Gäuserer Klarinettenmusi und ich wünsche euch einen Schein auf die Nacht.

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0: Das Hecki-Trio haben wir da gehört mit dem Joy-Walzer.
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0: Bekannte oberösterreichische Blasmusikkomponisten werden seit geraumer Zeit zu runden Jubiläen mit Geburtstagskonzerten überrascht. Noch Albin Zeininger und Frigo Neuböck ist es jetzt Thomas Doos gewesen, der seinen 60. Geburtstag gefeiert hat. Das Sinfonische Blasorchester in Ried hat dem Komponisten, denn seine Werke weltweit gespielt werden, gestern auf Nacht in Machtrenk ein musikalisches Geschenk bereitet. Ein Geburtstagskonzert, bei dem auch zwei von seinen Kindern solistisch auftreten sind und wo man dem Jubilar recht herzlich gratuliert hat.
2: Es ist eine ganz ungewohnte Rolle, einfach einmal als Komponist so im Mittelpunkt stehen und als Person. Aber ich versuche es zu genießen. Ich freue mich, dass sie die Leute Zeit nehmen.
0: Thomas Doos, der in Linz in einer Musikerfamilie geboren worden ist, hat den ersten Musikunterricht bei seinen Eltern genommen und im zweiten Alter von gut 11 Jahren zum Komponieren soeben damals schon angefangen. Mehr als 350 Werke sind entstanden, darunter sinfonische Blasmusik, Kammermusik, sakrale Werke und auch eine Oper. Die Werke von dem Komponisten, die haben es nach Hollywood ebenso geschafft wie nach Japan, so Karl Geroldinger, Dirigent des Sinfonischen Blasorchesters Ried im Innkreis.
3: Wenn man die mehr als 300 Werke von Thomas betrachtet und auch sieht, wie sie international erfolgreich sind, dann ist er der Komponist, der speziell im Blasmusikbereich aus Oberösterreich der Exportartikel Nummer 1 ist.
0: Ein Leben von Thomas Doos und im Leben von ihm, da reihen sich viele Superlative nacheinander. Einst jüngster Chefdirigent von einem Orchester in Deutschland. Seine Musik ist in Hollywood erklungen. Papst Franziskus hat die Partitur seiner Messe der Barmherzigkeit in Händen gehalten. Und übrigens, die Bilder zum Geburtstagskonzert, die gibt es morgen bei uns am Dienstag auf die Nacht um 19 Uhr in Oberösterreich heute.
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Die Hallgrafenmusikanten sind das gewesen mit der Blärmi-Polka. Um 19.29 Uhr und 35 Sekunden, also fast genau auf 19.30 Uhr zu, da gibt es bei uns auch heute wieder einen gesungen und gespielt Blasmusik. Und da ist das Blasorchester Weidhofen an der Ips heute bei uns musikalisch zu Gast. Wir hören jetzt unter der Leitung von Johann Stumpfoll vom Blasorchester Weidhofen an der Ips den Weidhofener Bürgermeistermarsch.

0: Die Stubenmusik Berger haben wir gehört. Der Dickschell hat das Stück da gehört. Ob die Stubenmusik Berger nächstes Jahr dabei ist beim Hollerzer Volksmusikfestival in Weidhofen an Diebst, das weiß ich jetzt nicht, aber meine Gäste kommen von da, die Petra Humpel und der Lukas Lengauer. Petra, die Idee für das Volksmusikfestival, das was ganz groß werden soll, das ist noch Zeit hin, wie ist die entstanden?
1: Ja, da muss ich ein bisschen zurückgehen, weil Weidhofen ist ja sehr satt und sehr reich und viele Musikantinnen und Musikanten. Und ja, irgendwann hat es mir geheißen, wir setzen uns zusammen und wir schauen einmal und wir schätzen einmal und dann, ja, weißt du, wie das passiert. Dann von einem ins andere kommt man und auf einmal hat man zwei Bühnen und auf einmal waren es fünf Bühnen und genau. Und so ist das gewachsen und gewachsen im letzten Jahr und nächstes Jahr ist es soweit.
0: Nächstes Jahr ist es soweit, im Mai 14. bis 17. dann. Lukas, die Planung, wann und wo fangen wir bei so einer Riesensache an?
2: Boah, ja, damals, wie uns unser jetziger Obmann eigentlich zusammengeholt hat, dass wir das machen, da sind einfach einmal ganz viele Ideen zusammengekommen und jede Idee verfolgt man dann. Manche haben wir wieder in Kübi und manche verfolgt man und da wird was ganz was Großes draus und ja, so sitzen wir jetzt wöchentlich beieinander.
0: Petra, ich glaube, es ist auch nicht unwichtig und das ist für eine ganz feine Sache, Volksmusikfestival, oder?
1: Genau, Volksmusikfestival. Natürlich, Heinz, man darf auch nicht den Blick nach außen ein bisschen verlieren, ein bisschen über den Tellerrand schauen, darf man schon auch. Aber grundsätzlich sind wir natürlich auf der Volksmusiklinie. Wir haben Tanzelmusik, wir haben Geigenmusik, wir haben Dreigesang da, wir haben wirklich Zirchmusik da. Wir schauen, dass wir so viel wie möglich andecken, aber natürlich auch, was für uns ganz interessant ist, ist auch die neue Volksmusik mit Max Josef zum Beispiel. Und wir lernen sie jetzt ein bisschen aus und wir haben auch die am Sonntag die Spider Murphy Gang dabei.
0: Ganz, ganz großartige Informationen. Die Location, Lukas, ja, die Innenstadt, die kennst du ein bisschen in Weidhofen, das gibt ja was her.
2: Ja, Weidhofen, das ganze Ibstal gibt was her. Und genau deswegen haben sie ja unsere Gruppen dazu beschlossen, dass wir auch das Volksmusikfestival machen wollen, weil wir unsere Innenstadt beleben wollen, unser Ibstal beleben wollen. Es ist nicht nur für uns das Festival und für die Besucher, es ist für das ganze Ibstal soll das da sein.
0: Klientel oder generell, was für die Leute, Petra, spricht man da jetzt an?
1: Ja, wir wollen grundsätzlich alle ansprechen. Wir wollen die Volksmusikfans da haben. Wir haben auch eine Bühne für Mitmachmusikanten. Also du kannst ja, hast sie bei uns bewerben können. Wir wollen natürlich auch die Jugend fördern. Wir wollen auch Profis die Bühne bieten. Also von bis Familien wird es, glaube ich, sehr interessant, bis ins hohe Alter eigentlich. Ja.
0: Also eine spannende Sache. Lukas, der Verein Hollerzer, ich gehe mal davon aus, ist das ein Meilenstein jetzt für ihn?
2: Ja, auf jeden Fall. Also persönlich.

0: Ich ein Meilenstein und ich glaube, für das ganze Siebstal ein Meilenstein.
1: Ja, und was für ein Bezug zu Oberösterreich auch noch besteht, das hören wir ein bisschen später. Jetzt ist die Sunwendmusi musikalisch schön bei uns zu Gast.

0: die Gruppe Blusenknepf und der Nickelbarische ist es gewesen. Meine Gäste heute, Petra Humpel und der Lukas Leingauer aus Waidhofen an der Yps. Und zwar haben wir ein ganz interessantes Festival, ein Volksmusikfestival nächstes Jahr im Frühling. Oberösterreich-Bezug dazu, Petra, was kann man sagen, weil da sind wir gespannt.
1: Ja, natürlich, weißt du, wir sind jetzt alle an der Grenze zu Oberösterreich und es gibt so viele klasse Musikanten in Oberösterreich. Also wir haben dabei die Smühviertler Quintett, das Dumpfer Trio, wir haben die Gulserer Klarinettenmusik natürlich auch und die Geigenmusik Kiesenhofer.
0: Also da seid ihr gut aufgestellt. Lukas, über 50 Live-Acts hat man jetzt schon gehört, die was gibt. Kommt was dazu noch?
2: Ja, auf jeden Fall. Also durch unseren Mitmachen-Button, denn was wir jetzt mittlerweile schon eingestellt haben, haben sich wieder über 50 Gruppen beworben, die was bei unserem Festival mitmachen wollen. Und ja, da haben wir ganz viel annehmen können und mit die Filmen ganz weit hoch aus.
0: Genre jetzt in was für Richtung oder wie geht das?
2: Ja, also Volksmusik, ja, wie es Petra vorher schon gesagt hat, Geigenmusik, natürlich ein paar Oberkreiner, ja, neue Volksmusik.
0: Petra, ich habe gelesen, ein Jodelrekordversuch. Gut, für mich war das nichts, weil da hätte es keine Leute dort. Aber generell, wie schaut dann sowas aus oder um was geht's da?
1: Ja, wir haben sich gedacht, wir wollen irgendwas noch machen, was besonders ist. Und wir haben dann geschaut und es gibt dann einen Jodel-Weltrekord. Der ist, glaube ich, jetzt ein österreichischen, der ist bei 1000. Und wir haben gesagt, das schaffen wir. Wir fühlen uns an oberen Stoppplatz, da ist die Mainstage, die fühlen wir auch mit jungen Leuten und wir wollen einen Jodelrekord schaffen.
0: Das heißt, mehr Personen wie 1000 miteinander, genau. Dann, wie wir sagen, Lula, also die tanzen einen Jodler.
1: Ja, genau. Das machen wir dann auf der Bühne, auf der Mainstage machen wir das. Das wird einer anmoderieren und mit einer machen und dann wollen wir den knacken.
0: Weil wir gerade geredet haben, junge Burschen und Dirndl, generell, du bist Musiklehrerin auch, Volksmusik auch, ja, Oberösterreich, Niederösterreich, bei den Jungen. Kommt was nach?
1: Volksmusik blüht auf gerade, wie glaube ich noch nie. Man sieht es bei den Wettbewerben, wo ich Jury sein darf, man sieht es jetzt ein 14 Tage ist ja der Volksmusik, der alpenländische Volksmusikwettbewerb in Innsbruck. Anmeldungen in der Musikschule und es ist einfach so zum schön zum Zuschauen, was da einfach auch nachher kommt an jungen Musikantinnen und Musikanten.
0: Lukas, für nächstes Jahr dann im Frühling, Pfingsten, wie gesagt, 4 Tage wird das stattfinden, dann das Hollerzer Volksmusikfestival in Waidhofen. Die Erwartung für dich?
2: Ja, wir wollen mit Hollerzer nicht einfach nur 4 Tage lang das Festival veranstalten. Wir wollen Menschen für unsere Region begeistern und ja, das ist unsere Aufgabe.
0: Petra Hollerzer heißt ja quasi Jodlerbank in Niederösterreich,
1: genau,
0: wenn wir sagen lassen. Die Erwartung von dir für die 4 Tage?
1: Nehmen natürlich viel Volksmusik, auch ein bisschen ein Treffen von viel Volksmusikanten bei uns in der Region und eine schöne Zeit einfach.
0: Das ist ein schönes Wort gewesen. Lukas und Petra, danke, dass es sich ausgegangen hat, dass ihr vorbeigeschaut habt. Ich wünsche euch alles Gute, viel Gesundheit und fest, dass ihr da gewesen seid.
2: Danke, danke.
1: Danke, Heinz.

Die Hattelmuse hat uns da den Vöckelbayerischen und mit der Geigenmusik Kiesenhofer und dann noch mit der Lackschatzmusik. Da geht's bei uns schon wieder zu, wie zu den Weltnachrichten. Ich darf jetzt schon kurz nach 8 Uhr zu einer weiteren Stunde Volksmusik ganz herzlich einladen.

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1: Am Mikrofon begrüßt Sie Cornelia Krebs. Selbstbehalte bei Arztbesuchen, höhere Beiträge für Menschen in Teilzeit und das Aus für die Kostenerstattung bei Wahlärzten. Die öffentlich gewordenen Pläne der Arbeitgeberseite in der österreichischen Gesundheitskasse machen die Grünen am kommenden Mittwoch im Nationalrat zum Thema. Sie fordern von der Regierung, dem Vorstoß eine klare Absage zu erteilen. Niklas Lercher.
2: Die Pläne der Arbeitgeberseite in der ÖGK sind für die Grünen ein Angriff auf das Gesundheitssystem und alle Versicherten. Den Vorschlag, Selbstbehalte für Arztbesuche einzuführen, kritisiert die grüne Vizeklubchefin Sigrid Maurer scharf.
3: Ein Selbstbehalt hält nicht die Krankheit auf. Ein Selbstbehalt hält die Menschen vom Arztbesuch ab.
2: Die Grünen bringen in der Nationalratssitzung am Mittwoch einen dringlichen Antrag dazu ein. Damit soll die Regierung zum Vorstoß der Arbeitgeberseite in der ÖGK klar Nein sagen.
3: Nein zu Selbstbehalten bei Kassenarztbesuchen, Nein zu höheren Beiträgen von Teilzeitbeschäftigten und Nein dazu, dass die Wahlarztrechnung selber zu bezahlen ist, solange die Versorgung nicht ausgebaut ist.
2: Gesundheitsministerin Corinna Schumann von der SPÖ hat das schon getan und solchen Vorhaben bereits klar eine Absage erteilt.
1: Das neue Dienstzeitmodell der Polizei ist seit Anfang September im Testbetrieb. Ausgeschildert ist es mit mehr Polizeipräsenz im öffentlichen Raum, mehr Sicherheit, weniger Bürokratie. Doch die Kritik daran lässt das Innenministerium in ersten Punkten umdenken, berichtet Peter Stache.
4: Schon ab November sollen erste Teile des neuen Dienstzeitmodells zurückgenommen werden. Die Dienstplanerstellung etwa geht sich für die Vorgesetzten in der derzeit vorgesehenen kurzen Zeit nicht aus. Innenminister Gerhard Karner.
5: Die Langfristigkeit, wie lang man vorher den Dienstplan erstellt, werden wir kurzfristiger machen. Auch das war ein wesentlicher Wunsch der Personalvertretung.
4: Auch die Beliebtheit der 24-Stunden-Dienste hat der Innenminister unterschätzt.
5: Und in diesem Sinne haben wir jetzt auch festgestellt, dass es weiterhin sogenannte 24-Stunden-Dienste geben wird bis zu einem gewissen Ausmaß.
4: Bis zu 4 im Monat sollen daher künftig wieder möglich sein. Doch es gibt auch Forderungen wie Überstundenbezahlung statt regulärem Dienst am Wochenende, die vermutlich nicht so leicht erfüllt werden, geht es dabei doch ums Geld.
1: Die EU weitet die Beitrittsverhandlungen mit der Ukraine und Moldau aus. Vertreter der 27 Mitgliedstaaten verständigten sich heute in Luxemburg darauf, Gespräche zu 2 weiteren Themenblöcken aufzunehmen, wie die derzeitige irische EU-Ratspräsidentschaft mitteilte. Konkret geht es dabei um den Binnenmarkt sowie um Wettbewerbsfähigkeit und inklusives Wachstum. Ein 14-Jähriger hat in einer Schule im südfranzösischen Aubagne mit einem Jagdgewehr den Schulleiter und eine Lehrerin angeschossen. Der Jugendliche, der Schüler an dem College sei, habe das Gewehr in einem Gitarrenkoffer versteckt in die Schule gebracht, hieß es von der Staatsanwaltschaft in Marseille. Er wurde von einer Lehrkraft überwältigt. Das waren die Nachrichten mit Cornelia Krebs. Zum Wetter.
6: Die Nacht verläuft meist sternenklar und frisch. Die Temperaturen sinken auf 9 bis 0 Grad. In manchen Alpentälern sowie im Mühl- und Waldviertel kann es sogar leicht frostig werden. In den Niederungen fällt stellenweise Nebel ein. Der löst sich morgen Dienstag am Vormittag auf und dann ist es im Großteil Österreichs strahlend sonnig, aber nicht überall. In Niederösterreich, Wien und dem Burgenland ziehen zeitweise Wolken durch und auch im Westen trübt es sich am Nachmittag langsam ein. Die Temperaturen entsprechen in etwa der Jahreszeit. Höchstwerte morgen ähnlich wie heute 12 bis 18 Grad. So viel zum Wetter von Michael Mattern.
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Mit dem Titel Hier und da aufgespielt von der Kapelle So und So, so ging einmal grüß euch und freue mich, dass ich in der zweiten Stunde von gesungen und gespielt mit alpenländischer Volksmusik bis auf ein Eine zu Benno begleiten darf.

Das Onkel-Bazi-Orchester haben wir da gehört, mit dem Titel Ehrentag und Wahnsinn. Gehst einmal so ein Stück gewünschen, wo jetzt instrumental oder auch gesungen, nichts leichter wird es, über das Online-Formular können nach wie vor Musikwünsche eingesendet werden. Und zwar im Internet einfach auf oe.orf.at einsteigen, in den Bereich Volkskultur verzweigen, und wir freuen uns über jede Einsendung und wir schauen auch immer, dass wir alle Musikwünsche von unseren Hörerinnen und Hörern gern erfüllen können. Hören haben wir jetzt als nächster die Kapelle Josef Menzel, und zwar der Titel, ja, gibt's auch nicht so oft, Rote Haferlschuhe.

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Die Bruckzuckmus ist es gewesen. Licht aus, Franze, hat die Stücke geheißen. Und wenn es bei uns im Herbst fehlt, jetzt da im Seengebiet und im Flachland wochenlang nur Nöbel gibt, da geht auch das Licht aus. Ist zwar nicht gemütlich, aber andererseits bestimmt nicht unbedingt lebensbedrohlich. Und andererseits, man kann ja mit der Fahrt in die Gebirgsregionen entgegenwirken. Und wer Zeit hat und daraus auch schafft, auch in der Früh aufkommt, es gibt wohl kaum was Schönes im Herbst, als wir ums Tag werden bei der aufgehenden Sonne, auf der klaren, frischen Luft, über der Nebelgrenze vielleicht auf einem ruhigen Platz zu sein, vielleicht dann noch in teuren Hirschmelten hören, dann mag man sich was überhaupt gar nicht vorstellen, dass da unten den ganzen Tag vielleicht sogar nur ein paar Meter weit zum Segen ist.

0: Die Gruppe Federspiel, die haben wir da gerade gehört mit dem Titel Dada, Dadi.
1: In Gottes Namen.
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3: Es werden zu allen Zeiten Verstorbene verehrt, deren Lebensgeschichte historisch nicht genau belegt werden kann. Dazu gehört auch das Leben von Maximilian von Lorch oder von Bongau oder von Celje in Slowenien. Jedenfalls ist Maximilian, dessen Gedenktag heute gefeiert wird, von 1783 bis 1962 Patron der Diözese Linz gewesen und ist dann vom heiligen Florian abgelöst worden. Nach der Legende stammt Maximilian aus Celje in Slowenien, ist dann vom Papst als Wanderbischof durch Slowenien, Österreich, Bayern gezogen und hat als erster Bischof von Lorch den Märtyrertod erlitten, weil er dem römischen Gott Mars kein Opfer gebracht hat. Bischof Robert von Salzburg hat im Bischofshofen in Bongau über dem Grab von Maximilian eine Kirche errichtet und eine Mönchszelle. Seit 1985 sind die Reliquien des Heiligen im Dom von Passau. Er ist ja auch der Patron von der Diözese Passau.
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0: Schauen.
1: Die Gruppe eingespielt ist es gewesen. Mal schauen, hat die Stücke geheißen. Und schauen kann man auch bei der Farbenpracht von der Natur jetzt im Oktober. Da hat eine ziemlich ernüchternde Erklärung stattgefunden, warum die Bäume so schön sind. Sie entsteht einfach, die Farbenpracht, als Folge im Stoffwechsel von den Bäumen. Über die Bladeln verdunstet ja bekanntlich jeder Baum jeden Tag hunderte Liter Wasser. Bei einem Frost können allerdings die Wurzeln kein Wasser aufnehmen. Die Laubbäume, die wurden verdursten, wenn sie im Herbst ihre Bladeln nicht anwerfen könnten. Um die wertvollen in die Bladeln enthaltenen Substanzen wie Stärke oder den grünen Blattfarbstoff zu erhalten, da werden die Substanzen deshalb im Stamm und in die Wurzeln umverteilt. Dadurch treten dann farbige Blattinhaltsstoffe hervor, die vorher vom Blattgrün verdickt gewesen sind. Und ja, das Herbstlaub, das leicht deswegen momentan im ganzen Land so wunderschön und so bunt.

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1: Eingeladen wird zu einer Mundartlesung vom Stolzhammerbund am Sonntag um 15 Uhr im Gemeindeamt von Geiersberg. Der Trachtenverein Waldhärndler aus Vöcklabruck lädt am Samstag zum Maschinentanz in den Gasthof Leitner in Zell am Bettenfirst ein, wo es auch ein offenes Tanzen von traditionellen Volkstänzen gibt. Die Auheisler Musi, die spielt auf, Einlass ist ab 19 Uhr. Im Rahmen vom 14. Siebenbürgischen Kulturherbst in Oberösterreich gibt es zwei Vorträge. Am Mittwoch, 14. Oktober, 19 Uhr im Pfarrsaal der Evangelischen Kirche in Forchdorf. Thema der Karpatenbogen, ein Vortrag von Dietmar Gross. Und am Donnerstag, dem 15. Oktober um 17 Uhr im Gemeindesaal der Evangelischen Pfarrgemeinde Mattighofen, dann heißt das Thema das Donaudelta, ebenfalls ein Vortrag von Dietmar Gross. Am Samstag um 20 Uhr da veranstaltet die Marktgemeinde Bedenbach wieder das traditionelle Gstanzlsinger um 8 in Tracht in der Turnhalle in Bedenbach. Mit dabei sind die Aberseer Boscher mit der Tanzlmusi, die Weinbergschnecken und Weber Bene. Und ein Dinnerkonzert, ja, das ist ganz was Besonderes, gibt es im Mühlviertel. Ein mehrgängiges Menü und nebenbei ein Konzert der diatonischen Expeditionen. Kommenden Samstag 19.30 Uhr im Taurum in Freistadt, auch da wird eingeladen. Der nächste ORF Radio Oberösterreich Frühschoppen, der findet am kommenden Sonntag in St. Georgen am Vielmannsbach statt. Mit dabei sind dort die Musikkapelle Bischelsdorf, die Oberinnviertler Tanzlmusi und die Chorgemeinschaft Bischelsdorf St. Georgen. Beginn vom Frühschoppen ist am Sonntag in der Stockhalle in St. Georgen um 10 Uhr, also am Vielmannsbach. Und wir übertragen den Frühschoppen da im Programm von Radio Oberösterreich ab 11.04 Uhr.
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Das Zirkelquip-Duo, da haben wir da gehört mit dem Titel Ein Schistl zum 30er. Ja, und mit den Rußbrand-Musikanten aus dem Salzburger Bangau und dann noch mit der Gruppe 3 Mädelhaus. Da geht gesungen und gespielt heute am Montag auf die Nacht langsam dem Ende zu. Die Musik hat uns heute die Kathi Maurer zusammengestellt. Morgen wird Daniel Hochmeier ab 19 Uhr durch die Sendung führen. Ich wünsche euch heute noch einen besonders schönen Montag auf die Nacht. Bleibt gesund und fidel, viert denk und bis zum nächsten Mal. Sagt Heinz Hörhager.

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1: Am Mikrofon begrüßt Sie Cornelia Krips. Das Bundesheer rüstet auf und kauft unter anderem 12 neue Kampfflugzeuge. Kritik gibt es jetzt aber am Kaufvertrag dazu. Für die Bundesheerprüfer erfüllt er die internationalen Standards nicht, wie die Presse berichtet. Viktoria Waltiger mit den Einzelheiten.
2: 12 Leonardo-Jets hat das Bundesheer angekauft. Sie sollen ab 2028 eine Lücke in Österreichs Luftverteidigung schließen. Der Verkäufer ist Italien. Der Vertrag wurde Ende 2025 unterzeichnet. Die Beschaffungsprüfkommission des Bundesheers kritisiert den Kaufvertrag jetzt aber scharf. Wichtige Fragen rund um Gewährleistung und Gerichtsstand seien darin nicht geklärt worden, berichtet die Presse. Damit würde der Vertrag internationalen Standards nicht entsprechen, so die Prüfer in einem Rohbericht. Im Falle von Problemen oder Streitigkeiten mit Italien könne das Nachteile für Österreich bringen. Das Verteidigungsministerium wollte das nicht kommentieren. Es handelt sich um einen Rohbericht. Der endgültige Bericht soll Ende Oktober vorgelegt werden.
1: Bis Ende Oktober muss auch Klarheit über das Universitätenbudget für die kommenden 3 Jahre herrschen. Diese Frist zieht das Gesetz vor. Die Unis sagen, sie brauchen 18 Milliarden Euro. Die Wissenschaftsministerin hat sie schon wissen lassen, dass sich das nicht ausgehen werde. Auch die Unis müssten sparen. Morgen soll es auf dem Wiener Universitätsring eine Protestkundgebung gegen den Sparkurs geben. Stefan Kappacher.
3: Es gibt fix weniger als den von den Unis errechneten Finanzbedarf von 18 Milliarden Euro. Und was heißt das? Der Rektor der Universität Graz, Peter Riedler.
4: Alles, was unter den 18 Milliarden ist, ist selbstverständlich ein Einschnitt bei den Universitäten und bedeutet Einsparungen. Faktum ist auch, dass es natürlich sehr stark in Personalmaßnahmen geht.
3: Es gehe um bis zu 9.000 Stellen in Verwaltung und Lehre. Das würden auch die Studierenden spüren, sagt Unico-Präsidentin Brigitte Hütter. Sie spricht von einem drohenden Rückbau.
5: Wir hoffen, dass die Ministerin den Stellenwert von Wissenschaft und Forschung und auch die Bedeutung dieses jetzt noch geplanten Rückbaus erkennt und da umschwenkt.
3: Die ÖH will gemeinsam mit Lehrenden morgen Dienstag protestieren. Es würden Investitionen in die Zukunft beschnitten, so die Kritik.
1: Die saudi-arabische Hauptstadt Riad ist vor kurzem erneut von mehreren heftigen Explosionen erschüttert worden. In einer Textnachricht waren die Bewohner kurz zuvor vor einer feindlichen Bedrohung aus der Luft gewarnt worden. Die Houthi-Miliz hat ihre Angriffe auf Riad in den vergangenen Tagen verstärkt und insbesondere den internationalen Flughafen unter Beschuss genommen. 2 türkische Staatsbürger sind in Deutschland im Zusammenhang mit einem Brand an einer Station des Satelliten-Internet-Anbieters Starlink in Polen festgenommen worden. Dies teilte die polnische Regierung heute mit und erklärte, sie vermute Russland hinter dem Vorfall. Die beiden Verdächtigen sollen in Polen wegen Sabotage im Auftrag eines ausländischen Geheimdienstes angeklagt werden. Das waren die Nachrichten mit Cornelia Krebs. Zum Wetter.
6: Bei meist klarem Himmel wird es heute Nacht sehr frisch. Tiefstwerte 0 bis 9 Grad. In manchen Alpentälern sowie im Mühl- und Waldviertel gibt es sogar leichten Frost. Der Dienstag beginnt vereinzelt nebelig, etwa in den Becken Unterkärnten oder im Innviertel. Tagsüber scheint morgen aber im Großteil Österreichs durchwegs die Sonne. Nur im Osten und am Nachmittag auch in Vorarlberg und Nordtirol gibt es zeitweise etwas dichtere Wolken. Bei teils lebhaftem Nordwind steigen die Temperaturen auf 12 bis 18 Grad. Am Mittwoch dann ähnlich warm, aber meist bewölkt und zeitweise nass. So viel zum Wetter von Michael Mattern.
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1: Die österreichische Justiz klagt über Personalmangel. Die Paketsteuer könnte möglicherweise wieder abgeschafft werden. Die CDU versucht eine Neuausrichtung. Zum Nachtjournal begrüßt sie Cornelia Krebs. Die Justiz in Österreich steht nahezu still. Statt 7000 Gerichtsverhandlungen finden diese Woche nur 300 statt. Mit einer Aktionswoche wollen Richter und Staatsanwälte auf einen eklatanten Personalmangel aufmerksam machen. Zumindest 250 Richter und Richterinnen fehlen. Die Staatsanwaltschaft hat Bedarf an 70 Mitarbeitern. Beate Tomasowitsch.
2: Die Verfahren werden mehr, sie werden aufwendiger, neue Gesetze kommen hinzu. Nur das Personal dafür gibt es nicht. Die Justiz bröckle, es fehle ein solides Fundament, sagt Anna-Maria Vukovic, Vizepräsidentin der Staatsanwältevereinigung.
3: Die Ressourcen reichen teilweise ja jetzt schon nicht aus, um unseren Kernaufgaben nachzukommen. Die Folge ist ein System, das immer mehr leisten soll, aber nicht die entsprechende Ausstattung dafür hat, nicht die entsprechenden Ressourcen und schon gar nicht in personeller Hinsicht.
2: Die jetzt schon fixe Erhöhung der Gerichtsgebühren bringe rund 10 Millionen Euro. Damit ließen sich 70 Richterstellen bezahlen, rechnet der Präsident der Richtervereinigung Gernot Kandut vor. Jetzt müsse die Politik handeln, denn im Doppelbudget 2027-28 sind keine zusätzlichen Stellen für Richter und Staatsanwältinnen vorgesehen.
1: Wer seine alte Öl- oder Gasheizung gegen ein Heizsystem mit erneuerbarer Energie tauschen will, kann ab November Förderungen bekommen, nachdem das Geld zuletzt schon ausgeschöpft war. Ab dem kommenden Jahr gibt es dann auch wieder Subventionen für die thermische Sanierung. Insgesamt umfasst das Paket 500 Millionen Euro und soll laut Regierung auch die Wirtschaft ankurbeln. Peter Daser.
4: Rund 320 Millionen Euro sind für die thermisch-energetische Gebäudesanierung gedacht, rund 180 Millionen Euro für den Heizkesseltausch. Das ist mehr als bisher, denn heuer waren die Fördertöpfe schon weit vor Jahresende ausgeschöpft. Bundeskanzler Christian Stocker sagt,
5: das heißt, dass mit dieser Förderung bei der thermischen Sanierung bis zu 5.000 Euro Förderung in Anspruch genommen werden kann. Und diese Förderung soll starten, was den Kesseltausch anbelangt, schon im November, was die thermische Sanierung anbelangt, im Jänner.
4: Die Sanierungsoffensive soll den Haushalten helfen gegen hohe Energiepreise und den Unternehmen mit neuen Aufträgen. Laut dem Bundeskanzler werde es damit viele Gewinner geben.
1: Seit Anfang Oktober ist die neue Paketsteuer in Kraft. Jetzt gibt es bereits Diskussionen darüber, ob sie wieder abgeschafft werden könnte. Die Neos sind von der Abgabe nicht überzeugt. Und auch Kanzler Christian Stocker von der ÖVP zeigt sich gesprächsbereit. Die SPÖ dagegen sieht im Moment keine Alternative zur Paketsteuer in ihrer aktuellen Form. Astrid Petermann.
6: Als Murks oder Fehlkonstruktion würde er die Paketsteuer nicht bezeichnen, sagt Bundeskanzler Christian Stocker, ÖVP. Er sieht auch keine Zerreißprobe für die Koalition. Ob die Steuer wieder abgeschafft werden sollte?
5: Wir sind gesprächsbereit. Wenn es andere Lösungen gibt, gerne.
6: Allerdings, so Stocker, die Steuer sollte auch einen Lenkungseffekt haben, um die Paketflut einzudämmen. Keine Fangemeinde hat die Paketsteuer beim Handelsverband. Dort geht man davon aus, dass es sie bald nicht mehr geben wird. Gerald Küberger vom Handelsverband.
7: Also diese Steuer ist wirklich ein Murks, sie ist innovationsfeindlich und sie ist ein Jobkiller in Österreich.
6: Im Finanzministerium verweist man einmal mehr auf die Gegenfinanzierung und darauf, dass die Paketabgabe von den Regierungsparteien gemeinsam beschlossen worden sei.
1: Ins Ausland jetzt. 2 Tage haben die Spitzen der CDU in Deutschland in einer Klausur über einen Weg der Partei aus einer ihrer größten Krisen beraten. Bei 3 Landtagswahlen hatte die CDU herbe Niederlagen eingefahren. Jetzt wolle man wieder näher an den Alltag der Menschen heranrücken, so heißt es. Unter anderem mit einer Stromsteuer für alle. Aus Berlin, Regina Pöll.
8: Die Wahlen hätten gezeigt, die CDU muss sich verändern, so Parteichef und Kanzler Friedrich Merz.
9: Wir müssen uns aus einem Tief herausarbeiten. Wir steuern nach.
8: Etwa indem die Kosten für Energie eingedämmt werden. In der Koalition mit der SPD wolle die Union nun durchsetzen, dass die Stromsteuer für alle auf das Minimum in der EU gesenkt wird. Parteiintern diskutiert wurde auch die Abgrenzung zur AfD.
9: Es bleibt dabei, die CDU wird an keiner Stelle in Deutschland Extremisten in Staatsämter oder in Regierungsämter wählen.
8: Sollten in Sachsen-Anhalt, wie vermutet, auch CDU-Abgeordnete für den ersten Landtagspräsidenten der AfD gestimmt haben, gelte.
9: Abgeordnete, die die Hand reichen für eine solche Wahl, haben in der CDU keinen Platz,
8: sagt Parteichef Friedrich Merz.
1: Verwirrung gibt es um die von US-Präsident Donald Trump verkündete Energiewaffenruhe im Ukraine-Krieg. Russland hat das Inkrafttreten einer solchen Einigung nicht bestätigt und nach Angaben Kiews erneut Energieanlagen in der Ukraine angegriffen. Der ukrainische Präsident Volodymyr Zelensky kündigte Gegenreaktionen an. Die EU verhängte unterdessen heute ein weiteres großes Sanktionspaket gegen Russland. In Slowenien hat am Wochenende eine Volksbefragung über die Rundfunkgebühr stattgefunden. Nachdem erste Ergebnisse ein knappes Ja für die Abschaffung voraussagten, hat sich das Endresultat nun überraschend noch gedreht. In einem Fotofinish haben sich die slowenischen Wähler und Wählerinnen für eine Beibehaltung der Gebühr ausgesprochen. Miriam Beller.
10: Es sind gerade einmal 700 Stimmen, die das Ergebnis überraschend drehen. Wurde gestern noch verkündet, dass 50,09% der Wahlberechtigten für eine Abschaffung der Rundfunkgebühren votiert haben, haben sich laut dem heutigen vorläufigen Endergebnis 50,04% gegen die Abschaffung ausgesprochen. Wie es nun weitergeht, ist nicht klar, denn bindend ist das Ergebnis nicht. Die Rundfunkgebühren machen in Slowenien pro Haushalt knapp 14 Euro monatlich aus. Fast 70% der Einnahmen des öffentlich-rechtlichen Rundfunks RTW Slowenien kommen aus diesen Beiträgen.
1: Zu den Sportmeldungen des Tages jetzt und Emily Weber.
11: Guten Abend. Für das Fußballnationalteam der Frauen geht es morgen in das WM-Qualifikations-Playoff-Spiel gegen Kosovo. Aus dem 2:1 Hinspiel nimmt Österreich einen kleinen Puffer mit in das Duell im Wiener Sportclub-Stadion. Anpfiff ist morgen um 18 Uhr, auch live in ORF 1. Nachdem gestern in der Formel 1 in Singapur Max Verstappen seinen zweiten Sieg in diesem Jahr gefeiert hat, ist Kimi Antonelli quasi der zweite Gewinner des Grand Prix. Er kann sich schon beim nächsten Rennen in 2 Wochen in den USA seinen WM-Titel fixieren. Dafür muss er seinen Vorsprung auf 125 Punkte ausbauen. Und im Tennis wird Alexander Zverev bis Saisonende die Nummer 1 der Welt im Tennis sein. Der Italiener Jannik Sinner hat seine Saison ja vorzeitig beendet und durch die heutige Niederlage von Carlos Alcaraz beim ATP Masters in Shanghai kann auch der Spanier den Deutschen nicht mehr einholen. Zverev ist erst der zweite deutsche Mann nach Boris Becker, der an die Spitze der Weltrangliste vorrückt. Zverev könnte sich ausgerechnet bei den Erste Bank Open in Wien Ende Oktober ganz offiziell zur Nummer 1 spielen.
1: Zum Abschluss das Wetter. Michael Mattern, bitte.
12: Die Nacht verläuft meist sternenklar und frisch. Die Temperaturen sinken auf 9 bis 0 Grad. In manchen Alpentälern sowie im Mühl- und Waldviertel kann es sogar leicht frostig werden. In den Niederungen fällt stellenweise Nebel ein. Der löst sich morgen Dienstag am Vormittag auf und dann ist es im Großteil Österreichs strahlend sonnig, aber nicht überall. In Niederösterreich, Wien und dem Burgenland ziehen zeitweise Wolken durch und auch im Westen trübt es sich am Nachmittag langsam ein. Die Temperaturen entsprechen in etwa der Jahreszeit. Höchstwerte morgen ähnlich wie heute 12 bis 18 Grad.
1: Und das war das Nachtjournal. Cornelia Krebs sagt, danke fürs Zuhören.
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1: Am Mikrofon begrüßt Sie Cornelia Krebs. Das Bundesheer rüstet auf und kauft unter anderem 12 neue Kampfflugzeuge. Kritik gibt es jetzt aber am Kaufvertrag dazu. Für die Bundesheerprüfer erfüllt er nicht die internationalen Standards, wie die Presse berichtet. Viktoria Waldecker.
2: 12 Leonardo-Jets hat das Bundesheer angekauft. Sie sollen ab 2028 eine Lücke in Österreichs Luftverteidigung schließen. Der Verkäufer ist Italien. Der Vertrag wurde Ende 2025 unterzeichnet. Die Beschaffungsprüfkommission des Bundesheers kritisiert den Kaufvertrag jetzt aber scharf. Wichtige Fragen rund um Gewährleistung und Gerichtsstand seien darin nicht geklärt worden, berichtet die Presse. Damit würde der Vertrag internationalen Standards nicht entsprechen, so die Prüfer in einem Rohbericht. Im Falle von Problemen oder Streitigkeiten mit Italien könne das Nachteile für Österreich bringen. Das Verteidigungsministerium wollte das nicht kommentieren. Es handle sich um einen Rohbericht. Der endgültige Bericht soll Ende Oktober vorgelegt werden.
1: Die EU-Staaten befürworten nach Angaben der EU-Außenbeauftragten Kaja Kallas ein Einreiseverbot für Russen, die in der Ukraine gekämpft haben. Wie diese Maßnahme durchgesetzt werden soll, müsse jedoch noch erarbeitet werden, so Kallas nach einem Treffen der EU-Außenminister in Luxemburg. Die ersten Wahlen zum palästinensischen Legislativrat seit 2006 werden nicht wie geplant am 28. November stattfinden, sondern frühestens am 11. September des kommenden Jahres, so die Verlautbarung vom Präsidenten der palästinensischen Autonomiebehörde Mahmoud Abbas. Aus Israel Nikolaus Wildner.
3: Auf den Straßen von Ramallah, dem politischen Zentrum der Palästinenser im von Israel besetzten Westjordanland, war die Überraschung über die Verschiebung der Wahlen gering, die Enttäuschung hingegen groß. Nach 2021 sagt der unpopuläre Palästinenser-Präsident Mahmoud Abbas somit erneut Wahlen zum palästinensischen Parlament, dem sogenannten Legislativrat, kurzfristig ab. Zum letzten Mal haben die Palästinenser somit im Jänner 2006 über ihre politische Vertretung abgestimmt. Eine Passantin in Ramallah: Es gibt sicher Gründe für die Verschiebung, aber keine Rechtfertigung dafür. Wir brauchen dringend Wahlen, um unser Schicksal zu gestalten und die Wirtschaft zu verbessern. Unsere Lage ist sehr schlecht. Als offizielle Begründung für die Verschiebung nennt Palästinenser Präsident Abbas vor allem logistische Hindernisse durch die israelische Besatzung.
1: Die portugiesische Polizei hat auf einem Schnellboot vor der Algarvenküste an die 3,7 Tonnen Kokain beschlagnahmt. Bei dem Einsatz sei ein Mann durch eine Kollision ums Leben gekommen, so die Polizei. Der Einsatz, an dem auch die italienischen und spanischen Behörden beteiligt waren, habe zur Zerschlagung einer kriminellen Gruppe geführt, die verdächtigt werde, mit Schnellbooten große Mengen an Drogen aus Lateinamerika nach Europa geschmuggelt zu haben. Zum Wetter.
4: Bei meist klarem Himmel wird es heute Nacht sehr frisch. Tiefstwerte 0 bis 9 Grad in manchen Alpentälern sowie im Mühl- und Waldviertel gibt es sogar leichten Frost. Der Dienstag beginnt vereinzelt nebelig, etwa in den Becken Unterkärntens oder im Innviertel. Tagsüber scheint morgen aber im Großteil Österreichs durchwegs die Sonne. Nur im Osten und am Nachmittag auch in Vorarlberg und Nordtirol gibt es zeitweise etwas dichtere Wolken. Bei teils lebhaftem Nordwind steigen die Temperaturen auf 12 bis 18 Grad. Am Mittwoch dann ähnlich warm, aber meist bewölkt und zeitweise nass. So viel zum Wetter von Michael Mattern.
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1: Es ist Dienstag, der 13. Oktober. Am Mikrofon begrüßt Sie Cornelia Krebs. Trotz der gegen Russland verhängten Sanktionen hat das Land nach eigenen Angaben seit 2022 Erdöl und Erdgas im Wert von mehr als 320 Milliarden US-Dollar an EU-Länder verkauft. Die EU hat seit Beginn des Krieges gegen die Ukraine zahlreiche Sanktionen gegen Russland verhängt. Doch viele Länder, darunter Frankreich, decken ihren Bedarf weiterhin mit russischer Energie, insbesondere mit Flüssigerdgas. Mehrere Staaten, darunter die Slowakei und Ungarn, profitieren zudem von einer Ausnahmeregelung, die ihnen den Kauf von über Pipelines transportiertem russischem Öl erlaubt. Die weltweite Armut hat wieder zugenommen, und zwar erstmals seit 2010. Laut dem aktuellen Armutsbericht der Vereinten Nationen leben inzwischen 1,2 Milliarden Menschen in sogenannter multidimensionaler Armut, fast 52 Millionen mehr als im Vorjahr. Karin Goritschnik.
2: Hunger, fehlende Schulausbildung und mangelnder Zugang zu Trinkwasser und Elektrizität. Die UNO spricht von einem Teufelskreis, in dem die Betroffenen gefangen sind. Mehr als die Hälfte davon Kinder und Jugendliche. Die meisten armen Menschen leben weiterhin in Afrika südlich der Sahara und in Südasien. Besonders verbreitet ist die Armut auf dem Land. Rund 83% der Betroffenen leben in ländlichen Gebieten. Zwar sei der Anstieg der Armut auch auf das Bevölkerungswachstum zurückzuführen, dennoch müsse er für die ganze Welt ein Alarmsignal sein, so der Chef des UNO-Entwicklungsprogramms UNDP, Alexander De Croo. Verbesserungen bei der Armutsquote, etwa in Ägypten oder Nepal, würden zeigen, dass entschlossenes Handeln Fortschritt bewirken könne.
1: Bis Ende Oktober muss in Österreich Klarheit über das Universitätenbudget für die kommenden 3 Jahre herrschen. Diese Frist sieht das Gesetz vor. Die Unis sagen, sie brauchen 18 Milliarden Euro. Die Wissenschaftsministerin hat sie schon wissen lassen, dass sich das nicht ausgehen werde. Auch die Unis müssten sparen. Heute soll in Wien gegen den Sparkurs demonstriert werden. Stefan Kappacher.
3: Es gibt fix weniger als den von den Unis errechneten Finanzbedarf von 18 Milliarden Euro. Und was heißt das? Der Rektor der Universität Graz, Peter Riedler.
4: Alles, was unter den 18 Milliarden ist, ist selbstverständlich ein Einschnitt bei den Universitäten und bedeutet Einsparungen. Faktum ist auch, dass es natürlich sehr stark in Personalmaßnahmen geht.
3: Es gehe um bis zu 9.000 Stellen in Verwaltung und Lehre. Das würden auch die Studierenden spüren, sagt Unico-Präsidentin Brigitte Hütter. Sie spricht von einem drohenden Rückbau.
5: Wir hoffen, dass die Ministerin den Stellenwert von Wissenschaft und Forschung und auch die Bedeutung dieses jetzt noch geplanten Rückbaus erkennt und da umschwenkt.
3: Die ÖH will gemeinsam mit Lehrenden morgen Dienstag protestieren. Es würden Investitionen in die Zukunft beschnitten, so die Kritik.
1: Viele Zugvogelarten fliegen zum Brüten vom afrikanischen Kontinent nach Europa. Eine neue Studie zeigt nun, dass die vielen verschiedenen Vögel nicht nur gemeinsam reisen, sondern auch gemeinsam rasten. Eine besonders beliebte Raststation der Tiere ist eine kleine Insel im Tyrrhenischen Meer, etwa 100 Kilometer westlich von Neapel. Christine Linduska.
6: Die kleine Insel Ponza ist ein wichtiger Stopp für viele verschiedene Zugvögel auf ihrem Weg von Afrika nach Europa. Seit 18 Jahren beobachtet der Wiener Ornithologe Leonido Fusani, welche Arten zur selben Zeit dort Rast machen. Es zeigt sich, wenn Gegenwinde den Flug vom Süden über das Mittelmeer in die Brutgebiete erschweren, kommen mehr unterschiedliche Arten gemeinsam auf Ponza an. Zum Beispiel teilen sich dann Schilfrohrsänger, Pirole und Gelbspötter das kleine Eiland. Der gemeinsame Zug unterschiedlicher Vogelarten hat im Lauf der Jahre zugenommen. So verbringen auch Turteltauben ihre Rast immer öfter gemeinsam mit Bienenfressern. Und Nachtigallen warten auf Ponza gemeinsam mit Wendehälsen auf besseres Flugwetter. Veränderte Jahresrhythmen aufgrund des Klimawandels und schlechter werdende Umweltbedingungen könnten ein Grund dafür sein.
1: Heute am späten Vormittag soll Papst Leo XIV. In der Agostino Gemelli Klinik in Rom eingeliefert werden, zur Entfernung eines Lungenknotens im frühen Stadium. Wann genau der Eingriff stattfindet, wurde vom Vatikan nicht mitgeteilt. Der Spitalsaufenthalt des Papstes dürfte etwa eine Woche dauern. Das waren die Nachrichten mit Cornelia Krebs. Und jetzt zum Wetter.
7: Der Dienstag kann in den Niederungen stellenweise nebelig beginnen. Tagsüber ist es heute aber im Großteil Österreichs strahlend sonnig. Nur in Niederösterreich, Wien und dem Burgenland ziehen zeitweise ein paar Wolken durch und am Nachmittag trübt es sich dann im Westen langsam ein. In der Früh ist es frisch, zum Teil sogar leicht frostig. Tagsüber entsprechen die Temperaturen der Jahreszeit, Höchstwerte 12 bis 18 Grad. Morgen Mittwoch ein bisschen wärmer, aber oft bewölkt und zeitweise nass. Nur im Westen und Süden ein paar Sonnenstunden. So viel zum Wetter von Michael Matt.
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1: Am Mikrofon Adam Michalech, es ist 1 Uhr. Seit Anfang Oktober ist die neue Paketsteuer in Kraft und es wird bereits diskutiert, ob sie wieder abgeschafft wird. Die Neos sind von der Abgabe nicht überzeugt, die SPÖ sieht im Moment keine Alternative und die ÖVP zeigt sich gesprächsbereit, Astrid Petermann berichtet.
2: Als Murks oder Fehlkonstruktion würde er die Paketsteuer nicht bezeichnen, sagt Bundeskanzler Christian Stocker, ÖVP. Er sieht auch keine Zerreißprobe für die Koalition. Ob die Steuer wieder abgeschafft werden sollte?
3: Wir sind gesprächsbereit. Wenn es andere Lösungen gibt, gerne.
2: Allerdings, so Stocker, die Steuer sollte auch einen Lenkungseffekt haben, um die Paketflut einzudämmen. Keine Fangemeinde hat die Paketsteuer beim Handelsverband. Dort geht man davon aus, dass es sie bald nicht mehr geben wird. Gerald Küberger vom Handelsverband.
4: Also diese Steuer ist wirklich ein Murks, sie ist innovationsfeindlich und sie ist ein Jobkiller in Österreich.
2: Im Finanzministerium verweist man einmal mehr auf die Gegenfinanzierung und darauf, dass die Paketabgabe von den Regierungsparteien gemeinsam beschlossen worden sei.
1: Die EU hat neue Sanktionen gegen eine Rekordzahl von Unterstützern der russischen Kriegsmaschinerie beschlossen. Knapp 1600 Personen und Unternehmen sind mit Strafmaßnahmen belegt worden. Der Krieg in der Ukraine stand auch im Mittelpunkt des Treffens von Außenministerin Meinl Reisinger in London mit ihren britischen Amtskollegen. Von dort berichtet Jörg Winter.
5: Die Briten sind ständige Vetomacht im UNO-Sicherheitsrat und Österreich ab 1. Jänner 2 Jahre lang temporäres Mitglied im höchsten UNO-Gremium. Außenministerin Meinl Reisinger stimmt sich dazu in London mit ihrem Amtskollegen Ed Miliband ab. Man teilt viele Gemeinsamkeiten, heißt es, nicht zuletzt den Glauben an eine auf Regeln basierende Weltordnung. Auch der Ukraine-Konflikt wird breit besprochen, nachdem Donald Trump mit seiner Ankündigung, Diesel von Russland zu kaufen, erneut alle vor den Kopf gestoßen hat, bis auf Putin.
6: Diese Diesellieferungen erhöhen nicht den Druck, sondern helfen eigentlich, Putins Kriegskasse aufzufüllen. Umso wichtiger ist, glaube ich, dass die EU auch mit dem nächsten Sanktionenpaket mitmacht und hier auch abgestimmt ist mit Großbritannien.
5: Dass die britische Regierung wieder verstärkt die Annäherung an die EU sucht, wird von österreichischer Seite klar begrüßt.
1: Das Debüt von David Alaba in der italienischen Liga endet in einer Niederlage. Der ÖFB-Star verliert mit seinem neuen Club Udinese am Abend mit 1:2 gegen den FC Torino. Alaba wird in der 73. Minute eingewechselt. Und jetzt zum Wetter und zu Thomas Vostal.
7: Ziemlich frisch beginnt der Dienstag, besonders in den Alpen stellenweise auch mit leichtem Frost. Tagsüber ist es dann heute wieder recht sonnig, mit nur zwischendurch ein paar Wolken. Die Nebelfelder lösen sich am Vormittag auf. Dichter werden die Wolken heute im Laufe des Nachmittags in Vorarlberg und in Nordtirol. Es bleibt hier aber noch trocken. Die Höchsttemperaturen 12 bis 18 Grad. In der Nacht auf Mittwoch und auch am Mittwoch selbst kann es dann im Großteil von Österreich ein wenig regnen. Trocken bleibt es am ehesten im Süden, eventuell auch ganz im Osten.
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1: Im Studio Adam Michalech. Es ist 2 Uhr. Das Bundesheer rüstet auf und kauft unter anderem 12 neue Kampfjets. Kritik gibt es jetzt aber am Kaufvertrag. Für die Bundesheerprüfer erfüllt er die internationalen Standards nicht. Viktoria Waldecker berichtet.
2: 12 Leonardo-Jets hat das Bundesheer angekauft. Sie sollen ab 2028 eine Lücke in Österreichs Luftverteidigung schließen. Der Verkäufer ist Italien. Der Vertrag wurde Ende 2025 unterzeichnet. Die Beschaffungsprüfkommission des Bundesheers kritisiert den Kaufvertrag jetzt aber scharf. Wichtige Fragen rund um Gewährleistung und Gerichtsstand seien darin nicht geklärt worden, berichtet die Presse. Damit würde der Vertrag internationalen Standards nicht entsprechen, so die Prüfer in einem Rohbericht. Im Falle von Problemen oder Streitigkeiten mit Italien könne das Nachteile für Österreich bringen. Das Verteidigungsministerium wollte das nicht kommentieren. Es handle sich um einen Rohbericht. Der endgültige Bericht soll Ende Oktober vorgelegt werden.
1: Die EU weitet die Beitrittsverhandlungen mit der Ukraine und der Republik Moldau aus. Vertreter der Mitgliedstaaten haben sich in Luxemburg darauf verständigt, Gespräche zu zwei weiteren Themenblöcken aufzunehmen. Das teilt die derzeitige irische EU-Ratspräsidentschaft mit. Konkret geht es dabei um den Binnenmarkt und um Wettbewerbsfähigkeit und inklusives Wachstum. Heute steht für Österreichs Frauenfußballnationalteam das nächste WM-Qualifikationsspiel auf dem Programm. Nach dem 2:1-Sieg gegen Kosovo im Hinspiel steigt das Rückspiel heute im Sportclubstadion, Emily Weber.
3: Die Österreicherinnen gehen mit einem kleinen Puffer in das heutige Spiel. Den haben sie sich aber hart erarbeiten müssen. Denn besonders gegen das defensive Spiel des Kosovo hat sich Österreich im Hinspiel schwer getan, Marie Höbinger.
4: Beim Fußball ist das natürlich die schwierigste Aufgabe, so einen tiefen Block zu bespielen und zu Chancen zu kommen. Das wird auch natürlich unsere Aufgabe sein, zu mehr Standards zu kommen, vielleicht mehr Flanken in die Box zu spielen. Daran haben wir jetzt gearbeitet.
3: Gespielt wird heute im Wiener Sportclubstadion und diese Heimkulisse soll zusätzlichen Rückenwind geben.
4: Ich muss sagen, man merkt einfach diese Energie, die von den Zuschauerrängen kommt. Und wenn man am Platz spielt, da motiviert das echt nochmal und gibt einen Push.
3: Kann Österreich sich gegen Kosovo durchsetzen, dann steigen sie in die zweite Playoff-Runde auf. Das wäre der letzte Schritt in Richtung historisch erster WM-Teilnahme. Das Spiel heute startet um 18 Uhr, auch live in ORF 1.
1: Und jetzt zu den Wetteraussichten und zu Thomas Vostal.
5: Es geht ziemlich kalt in diesen Dienstag, besonders in den Alpen, stellenweise auch frostig. Tagsüber ist es dann wieder recht sonnig heute mit zwischendurch einigen Wolken. Die Nebelfelder lösen sich am Vormittag auf. Dichter werden die Wolken heute im Laufe des Nachmittags in Vorarlberg und in Nordtirol. Die Höchsttemperaturen heute 12 bis 18 Grad, also ziemlich ähnlich wie gestern. In der Nacht auf Mittwoch und auch am Mittwoch selbst regnet es im Großteil von Österreich ein wenig.